0: Rumpelstilzchen von den Gebrüdern Grimm. Es war einmal ein Müller, der war arm, aber er hatte eine schöne Tochter. Nun traf es sich, dass er mit dem König zu sprechen kam und zu ihm sagte: »Ich habe eine Tochter, die kann Stroh zu Gold spinnen.« Dem König, der das Gold lieb hatte, gefiel die Kunst gar wohl, und er befahl, die Müllers Tochter sollte alsbald vor ihn gebracht werden. Dann führte er sie in eine Kammer, die ganz voll Stroh war, gab ihr Rat und Haspel und sprach:
1: »Wenn du diese Nacht durch bis morgen früh dieses Stroh nicht zu Gold versponnen hast, dann musst du sterben.«
0: Darauf ward die Kammer verschlossen, und sie blieb allein darin. Da saß nun die arme Müllers Tochter und wußte um ihr Leben keinen Rat, denn sie verstand gar nichts davon, wie das Stroh zu Gold zu spinnen war, und ihre Angst ward immer größer, daß sie endlich zu weinen anfing. Da ging auf einmal die Türe auf und trat ein kleines Männchen herein und sprach:
2: »Guten Abend, Jungfer Müllerin, warum weint sie so sehr?«
0: »Ach«, antwortete das Mädchen, »ich soll Stroh zu Gold spinnen und verstehe das nicht.« Sprach das Männchen:
2: »Was gibst du mir, wenn ich dir's spinne?«
0: »Mein Halsband«, sagte das Mädchen. Das Männchen nahm das Halsband, setzte sich vor das Rädchen und schnurr, schnurr, schnurr, dreimal gezogen, war die Spule voll. Dann steckte es eine andere auf und schnurr, schnurr, schnurr, dreimal gezogen, war auch die zweite voll. Und so ging's fort bis zum Morgen. Da war alles Stroh versponnen und alle Spulen waren voll Gold. Als der König kam und nachsah, da erstaunte er und freute sich. Aber sein Herz wurde nur noch begieriger, und er ließ die Müllers Tochter in eine andere Kammer voll Stroh bringen, die noch viel größer war, und befahl ihr, das auch in einer Nacht zu spinnen, wenn ihr das Leben lieb wäre. Das Mädchen wußte sich nicht zu helfen und weinte. Da ging abermals die Türe auf, und das kleine Männchen kam und sprach:
2: »Was gibst du mir, wenn ich dir das Stroh zu Gold spinne?«
0: »Meinen Ring von dem Finger«, antwortete das Mädchen. Das Männchen nahm den Ring und fing wieder an zu schnurren mit dem Rade und hatte bis zum Morgen alles Stroh zu glänzendem Gold gesponnen. Der König freute sich über die Maßen bei dem Anblick, war aber noch immer nicht des Goldes satt, sondern ließ die Müllers Tochter in eine noch größere Kammer voll Stroh bringen und sprach:
1: »Die musst du noch in dieser Nacht verspinnen. Wenn dir das gelingt, sollst du meine Gemahlin werden.«
0: Denn, dachte er, eine reichere Frau kannst du auf der Welt nicht haben. Als das Mädchen allein war, kam das Männlein zum dritten Mal wieder und sprach:
2: »Was gibst du mir, wenn ich dir noch diesmal das Stroh spinne?«
0: »Ich hab nichts mehr, das ich geben könnte«, antwortete das Mädchen.
2: »So versprich mir, wann du Königin wirst, dein erstes Kind.«
0: »Wer weiß, wie das noch geht«, dachte die Müllers Tochter und wußte sich auch in der Not nichts anderes zu helfen und versprach dem Männchen, was es verlangte. Dafür spann das Männchen noch einmal das Stroh zu Gold. Und als am Morgen der König kam und alles fand, wie er gewünscht hatte, so hielt er Hochzeit mit ihr, und die schöne Müllers Tochter ward eine Königin. Über ein Jahr brachte sie ein schönes Kind zur Welt und dachte gar nicht mehr an das Männchen. Da trat es in ihre Kammer und sprach:
2: »Nun gib mir, was du versprochen hast.«
0: Die Königin erschrak und bot dem Männchen alle Reichtümer des Königreichs an, wenn es ihr nur das Kind lassen wollte. Aber das Männchen sprach:
2: »Nein, etwas Lebendes ist mir lieber als alle Schätze der Welt.«
0: Da fing die Königin so an zu jammern und zu weinen, dass das Männchen Mitleiden mit ihr hatte und sprach:
2: »3 Tage will ich dir Zeit lassen. Wenn du bis dahin meinen Namen weißt, so sollst du dein Kind behalten.«
0: Nun dachte die Königin die ganze Nacht über an alle Namen, die sie jemals gehört hatte, und schickte einen Boten über Land, der sollte sich erkundigen weit und breit nach neuen Namen. Als am anderen Tag das Männchen kam, fing sie an mit Kaspar, Melchior, Balzer und sagte alle Namen, die sie wusste, nach der Reihe her. Aber bei jedem sprach das Männlein:
2: »So heiß ich nicht, so heiß ich nicht.«
0: Den zweiten Tag ließ sie herumfragen bei allen Leuten und sagte dem Männlein die ungewöhnlichsten und seltsamsten vor. »Rippenbiest«,

0: Heute back ich, morgen brau ich, übermorgen hol ich der Königin ihr Kind. Ach, wie gut, dass niemand weiß, dass ich Rumpelstilzchen heiß.
1: Da war die Königin ganz froh, dass sie den Namen wusste. Und als bald hernach das Männlein kam und sprach,
0: »Nun, Frau Königin, wie heiß ich?«
1: fragte sie erst.
2: »Heißest du Kunz?«
0: »Nein.«
2: »Heißest du Heinz?«
0: »Nein.«
2: »So heißt du etwa Rumpelstilzchen?«
0: »Das hat dir der Teufel gesagt, das hat dir der Teufel gesagt!«
1: schrie das Männlein und stieß mit dem rechten Fuß vor Zorn so tief in die Erde, dass es bis an den Leib hineinfuhr. Dann packte es in seiner Wut den linken Fuß mit beiden Händen und riss sich selbst mitten entzwei.
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1: Hallo und herzlich willkommen, liebe Filmkritiker. Wir sind eine Gruppe aus Bundesfreiwilligendienstleistenden und wir möchten heute über den Film Good Luck, Have Fun, Don't Die sprechen. Wir haben den Film gemeinsam angeschaut und anschließend analysiert. Heute wollen wir euch den Film vorstellen und über künstliche Intelligenz sprechen und auch darüber sprechen, warum der Film ein Flop an der Kinokasse ist. Ich würde sagen, wir legen einfach mal direkt los, indem uns Adrian einfach mal näher bringt, um was es in dem Film wirklich geht.
2: Danke dir, Simon, auf jeden Fall. Kurz vorab für die Leute, die den Film noch nicht gesehen haben. Wir würden empfehlen, den Podcast erst danach zu hören, einfach, dass ihr den Überraschungseffekt habt. Und weil ich jetzt die Inhaltsangabe auch das Ende spoiler, das heißt, lieber erst danach hören. Und jetzt werde ich euch die Inhaltsangabe vorstellen. Der Film Good Luck, Have Fun, Don't Die beginnt in einem kleinen Diner, in dem plötzlich ein seltsam gekleideter Mann auftaucht. Er behauptet, ein Zeitreisender aus der nahen Zukunft zu sein. Dort habe eine künstliche Intelligenz die Kontrolle übernommen, weil die Menschen immer stärker von Technologie und virtuellen Welten abhängig geworden sind. Um dieses Schicksal zu verhindern, sucht er eine Gruppe von Menschen, die ihm helfen soll. Nachdem die meisten Gäste ihn zunächst für verrückt halten, schließen sie sich ihm mehr oder weniger freiwillig an. Während ihrer gemeinsamen Reise erfährt man mehr über die Hintergründe der einzelnen Gruppenmitglieder, mittels Rückblenden, die wenige Tage oder sogar bis in deren Kindheit zurückreichen. Susan hat ihren Sohn verloren und wird von einer KI-Version von ihm konfrontiert. Ingrid leidet seit ihrer Kindheit an einer ungewöhnlichen Allergie gegen elektronische Geräte und erlebt später, wie ihr Freund von virtueller Realität abhängig wird. Mark und Janet entdecken an ihrer Schule, wie stark junge Menschen bereits von ihren Smartphones beeinflusst werden und fast schon zu Zombies werden. Der Zeitreisende erklärt, dass sie einen 9-jährigen Jungen finden müssen, der später die entscheidende KI entwickeln wird. Ihr Ziel ist es nicht, ihn aufzuhalten, sondern ein hochentwickeltes Sicherheitsprotokoll aus der Zukunft in die KI einzubauen. Auf dem Weg dorthin wird die Gruppe von Polizei, bewaffneten Angeheuerten, Verfolgern und sogar denselben smartphone-abhängigen Jugendlichen, die man schon bei Mark und Janet gesehen hat, angegriffen. Mehrere Mitglieder der Gruppe sterben oder opfern sich, damit die Mission weitergehen kann. Am Ende erreichen die Überlebenden die Villa des Jungen. Dort treffen sie auf eine bizarre, von der KI kontrollierten Umgebung. Nach einem chaotischen Kampf gelingt es Ingrid schließlich, das Sicherheitsprotokoll zu installieren. Zunächst scheint alles gut auszugehen. Die Welt wird gerettet und die Figuren erhalten ein glückliches Ende. Doch der Zeitreisende bemerkt Ungereimtheiten und vermutet, dass auch diese Realität nur eine von der KI erschaffene Illusion ist. Deshalb setzt er die Zeit erneut zurück und beginnt seine Mission von vorne.
1: Ja, danke dir, Adrian, auf jeden Fall für diesen kleinen Einblick in den Film. Ich fand es ziemlich interessant und ich glaube, die anderen auch. Doch bevor wir mit dem Film jetzt erstmal, tiefer einsteigen können, müssen wir erstmal die Frage klären, was überhaupt KI ist. Denn, es nimmt halt schon einen sehr großen, Raum ein und deswegen müssen wir da auf jeden Fall mal drüber sprechen, weshalb wir erstmal die Frage klären, was denn KI überhaupt ist. Und deswegen gebe ich jetzt einfach mal weiter an Gotthard.
3: Ja, vielen Dank auch an dich, Simon. Ich würde es einfach mal sagen, künstliche Intelligenz könnt ihr euch so vorstellen, dass es ein Teilgebiet der Informatik ist, was darauf abzielt, Maschinen zu entwickeln, die menschliche kognitive Fähigkeiten imitieren. Dazu gehören unter anderem halt auch das Lernen von Erfahrungen, das Erkennen von Mustern oder aber auch das Verstehen unserer eigenen Sprache und das außerdem auch selbstständige Lösen von Problemfällen. Anstatt von Menschen geschriebene Anweisungen abzuarbeiten, nutzen moderne KI-Systeme Algorithmen und riesige Datenmengen. Durch das sogenannte Machine Learning erkennen die Systeme eigenständig Muster, ziehen ihre eigenen Schlussfolgerungen und Schlüsse daraus und verbessern ihre Genauigkeit und im Laufe der Zeit werden sie auch dadurch etwas intelligenter. Wir kategorieren das jetzt einfach mal in zwei Hauptkategorien, in die schwache KI und in die starke KI, auch generative KI genannt. Erstmal zur schwachen. Diese Systeme sind auf ganz bestimmte, enge Aufgaben spezialisiert. Dazu gehören Sprachassistenten, wie als Beispiel die Alexa oder die Siri, die ihr vielleicht bei euch zu Hause habt. Außerdem haben wir auch dabei Empfehlungsalgorithmen, wie auf beispielsweise Netflix oder YouTube. Das heißt, wenn ihr irgendetwas in eurer Suchleiste eingibt, werden euch da dementsprechend andere Videos vorgeschlagen. Wir nutzen KI außerdem auch in Bildungserkennungsprogrammen und setzen sie auch dabei bewusst ein. Zur starken KI mal kurz. Diese Systeme können neue, eigene Inhalte wie Texte, Bilder oder aber auch Audio generieren und Aufgaben in dieser Richtung bewältigen. die weit über dem ursprünglichen Training hinausgehen. Als Beispiel ChatGPT. Jeder kennst, jeder nutzt es. Wir nutzen oft KI unbewusst in unserem Alltag. Als Beispiel in der Routenplanung oder auch beim Online-Shopping durch personalisierte Produktvorschläge und automatisierte Kundenservice, auch sogenannte Chatbots. Unsere Smartphones, welche Gesichtserkennung zum Entsperren des Bildschirms nutzen oder wenn wir einfach mal auf Insta irgendeine Bildoptimierung vornehmen. Das ist auch automatisch in unserer Kamera mit enthalten. Unterhaltung wie Streaming-Empfehlungen und vieles mehr ist ebenfalls dabei.
1: Ja, dann danke ich dir erstmal. Umar, im Film wirkt KI ja auch ziemlich bedrohlich. Wie wird die da so dargestellt eigentlich?
0: Also ich würde nicht sagen, dass sie als eine klassische Bedrohung dargestellt wird und böse handelt. Vielmehr würde ich sagen, dass sie einen Eindruck entstehen lässt von einem System, das konsequent, logisch arbeitet, aber keine menschlichen Werte oder Gefühle wiedergibt. Genau darin liegt halt die eigentliche Spannung des Films. Die KI ist nicht aggressiv oder moralisch böse, sondern sie optimiert Ziele so strikt, dass dabei menschliche Bedürfnisse komplett in den Hintergrund geraten. Das okay. Wirkt.
1: Ich stelle einfach gleich die Frage nochmal.
0: Ja, egal. Das wirkt halt besonders realistisch, weil viele heutige KI-Systeme ebenfalls nicht verstehen, was sie tun, sondern nur Wahrscheinlichkeiten und Muster optimieren. Problematisch wird es dann halt, wenn solche Systeme in Bereichen eingesetzt werden, in denen Entscheidungen direkte Auswirkungen auf Menschen haben können.
1: Okay, ja, das klingt ja eigentlich voll plausibel. Sorry, dass ich dich vorhin irgendwie unterbrochen habe. Ich dachte, du wärst ja schon fertig gewesen. Aber zu meiner Frage auf jeden Fall, glaubst du, dass so eine Entwicklung auch in der echten Welt möglich ist?
0: Nicht in der filmlichen Form, würde ich sagen. Also nicht als bewusst handelnde Superintelligenz mit eigenen Absichten. Aber es gibt reale Risiken, die in eine ähnliche Richtung gehen können. Nur viel schleichender und weniger offensichtlich. Zum Beispiel dann, wenn KI-Systeme Entscheidungen treffen oder vorbereiten, ohne dass Menschen nachvollziehen können, wie genau diese Entscheidungen entstanden sind. Auch Probleme wie Verzerrungen in Trainingsdaten, sogenannte Bias-Effekte, können dazu führen, dass KI bestimmte Gruppen benachteiligt, ohne dass dies absichtlich passiert. Ein weiterer Punkt ist die zunehmende Abhängigkeit von KIs in Bereichen wie Empfehlungssystemen, Navigation oder sogar in wirtschaftlichen Entscheidungen. Wenn Menschen zu stark auf solche Systeme vertrauen, kann Kontrolle verloren gehen, auch ohne dass eine KI böse ist.
1: Okay, krass, das habe ich mir irgendwie noch gar nicht so bewusst gemacht, wie oft wir dann doch KI doch schon im Alltag benutzen, auch wenn wir es irgendwie vermeiden wollen. Auf jeden Fall eine sehr krasse Erkenntnis, muss ich sagen.
3: Ja, Jungs, was denkt ihr jetzt eigentlich so über einen Film? Ne? Was ist so eure Theorie hinter dem Film? Was denkt ihr, ist so die Botschaft, die dahinter steckt? Ne? Was ist so euer Gefühl über den Film?
2: Ja, ich habe ja die Inhaltsangabe gemacht. Ich denke halt auch so das, was Omar gesagt hat, so dass man halt die KI, die ist ja nicht als essentielles Böses dargestellt, aber halt als ein Mittel, um mehr oder weniger Böses zu schaffen, denke ich. So in der Art könnte man das verstehen.
1: Ja, und vielleicht will man einfach auf was hinweisen, zum Beispiel, dass wir einfach vielleicht bewusster umgehen sollten, irgendwie mit dem Handy oder den Handykonsum einfach bewusster nicht überwachen, aber halt so überdenken sollten zum Beispiel und einfach mal wirklich im Alltag gucken, wo wir das dann wirklich finden und benutzen und einfach vielleicht mal ein bisschen chillen.
0: Ich würde noch zusätzlich hinzufügen, dass wir vielleicht aufhören sollten, die KI immer weiter auszubauen, sodass sie selbstständig wird, weil das wird ja nämlich dann zur Gefahr, weil sobald die KI selbstständig wird und anfängt, selber zu handeln, sage ich jetzt mal, wird sie halt immer, wie soll ich denn das sagen, man kann die KI halt dann nicht mehr voraussehen, was sie halt vorhat und das wird halt für uns Menschen sehr gefährlich.
3: Also wollt ihr mir quasi damit sagen, umso mehr wir die KI nutzen und weiter ausbauen, umso mehr wird zu uns irgendwann zum Verhängnis fallen.
2: Ja, ich denke, das ist auch eine Message vom Film, dass die ja nicht die KI aufhalten wollen, weil der Zeitreisende sagt ja auch zum Beispiel, dass die sowieso irgendwann erschaffen wird und dass er quasi einfach nur die Sicherheitsprotokolle dafür installieren will, dass die sie halt gar nicht so weit entwickeln kann. Und ich denke, das ist das Wichtigste am Film, dass es quasi nicht heißt, okay, wir dürfen die KI nicht benutzen, sondern wir müssen halt einfach nur regulieren.
1: Ja, Mann, sehe ich auch so.
0: Man muss halt noch zusätzlich hinzufügen, dass es geht ja nicht an sich nur um die KI in dem Film. Man würde halt, es wird halt auch der Medienkonsum an sich erwähnt, da die Jugendlichen in dem Film ja nur an ihrem Handy rumhängen, die Eltern ebenso oder allgemein alle, die Lehrer, alle drum und dran, da würde ich halt sagen, dass der Mensch halt darauf nicht nur achten soll, sondern halt auch seinen Verstand mehr benutzen soll und das halt vorher sehen soll, was für Gefahren sie, in welche Gefahr sie eigentlich sind.
3: Also es ist nicht nur KI das Problem, sondern also auch größtenteils die Medien, um so Gott zu fassen.
0: So ist es richtig, ja.
3: Na da.
1: Ja, Jungs, und was ich überhaupt nicht verstehen kann, warum dieser Film eigentlich so total gefloppt ist, weil mir hat der echt ziemlich gut gefallen und auch bei so einem sehr bekannten Regisseur wie Gore Verbinski, der schon bekannte Filme gemacht hat, würde ich sagen, wie Fluch der Karibik oder Rango, da kann ich das überhaupt nicht nachvollziehen. Und auch die Zahlen sprechen da für sich. Der Film hatte 20 Millionen US-Dollar Budget und hat einfach nur 9,7 Millionen eingespielt. Und das ist auf jeden Fall ein Flop. Und deswegen, ich kann es überhaupt nicht nachvollziehen, weil ich fand den echt cool.
0: Ja, ich vermute mal, dass es halt an dem Marketing unter anderem lag, weil, wenn ich ehrlich bin, ich habe davor nicht ein Wort von dem Film gehört, weder ein Trailer noch irgendwelche Posts, also ich habe nichts von dem Film mitbekommen. Also vielleicht ist das einer von den vielen Gründen, warum der so gefloppt ist.
3: Ja, ich würde es einfach mal sagen, nicht nur das Marketing hat halt eine große Rolle gespielt, sondern einfach nur, weil relativ wenig Leute mittlerweile einfach nur noch nicht mehr ins Kino gehen. Die gucken nur noch auf ihr Handy, sind überall auf Social Media unterwegs, in den sozialen Medien. Und ich würde auch einfach mal sagen, der Großteil, der kennt sowas wie ein Kino auch einfach gar nicht mehr, weil sie einfach nur noch auf YouTube oder auf Netflix ihre Serien sich angucken. Ich denke jetzt einfach mal, das ist auch ein ganz großes Thema.
2: Ich denke, ein weiterer Punkt ist auch, dass das ja ein sehr kritischer Film ist auch gegenüber Medien und da die meisten Leute das nicht so sehen, denke ich, wie der Film das darstellt oder nicht sehen wollen vielleicht auch, ist das eher ein Thema, wo jetzt nicht so viele Leute interessiert sind, weil das eben relativ kritisch gegenüber den Sachen ist, die wir ja täglich benutzen. Ich denke, das ist auch deswegen nicht so groß rausgekommen, der Film.
1: Ja, und vielleicht noch ein ganz Punkt, der auch ein bisschen aufgreift von dem, was ihr gesagt habt. Der ist ja auch ziemlich lang. Also wir saßen ja 2 Stunden lang im Kino und es könnte ja auch einfach sein, dass die Aufmerksamkeitsspanne irgendwie bei vielen Leuten auch nicht so da ist und die genau wissen, okay, gehe ich jetzt in einen 2-Stunden-Film rein, gebe ich mir das und dann auch so ein etwas kritischeres Thema oder ein Thema, wo man einfach auch ein bisschen aufpassen muss, ein bisschen aktiv sein muss. Und das schreckt vielleicht auch viele Leute ab, weil die irgendwie sich denken, nee, 2 Stunden lang mir jetzt, ich sag mal, Bildung geben, habe ich jetzt keine Lust drauf.
0: Geredet wie ein Löwe hast du.
1: Okay, Jungs, dann danke ich euch auf jeden Fall für diesen kleinen Austausch und auch in diesen kleinen Einblick. Ich glaube mal, den anderen hat es auch so gut gefallen wie mir und deswegen auf Wiedersehen.

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1: Im Damenviertel hat es mich jetzt schon sehr überrascht, dass so viele Straßennamen nach Männern benannt sind, wenn man eigentlich den Schwerpunkt da auf Frauen setzen könnte. Und ehrlich gesagt fand ich die Frauen, über die wir jetzt gesprochen haben, deutlich spannender als die Männer, nach denen die Straßen benannt sind.
2: Denn Radegunde war eine Thüringer Prinzessin, die im Jahr 520 geboren wurde.
3: Oder
2: Martha Richard.
3: Oder
4: Queen Elizabeth II.
3: Elisabeth ist gut, da gab's doch noch die heilige Elisabeth. Oder
1: Frida Kahlo.
3: Oder wie wäre es mit der Bauhauskünstlerin Margarete Heimann? Oder doch Caroline Schlegel-Schelling?
2: Was ich rausgefunden hatte, war, dass 4 von den Straßen, die im Damenviertel nach Männern benannt sind, früher nach Frauen benannt waren, aber umbenannt wurden.
3: Zum Beispiel hieß die Arvid-Harnack-Straße bis 1952 Paulinstraße nach Pauline von Sachsen-Weimar-Eisenach.
2: Ich kann mir halt nur vorstellen, dass halt die Männer dann irgendwann quasi in der Geschichte aufgetaucht sind und dann auf einmal eine wichtigere bzw. größere Rolle gespielt haben und einfach vielleicht mehr Ansehen bekommen haben. Und dann hieß es halt, ja, dann benennen wir jetzt Straßen nach denen.
3: Und ja, die Damen, nach denen die Straßen früher benannt waren, waren zumeist Adelige, vielleicht ein bisschen aus der Zeit gefallen.
1: Ich glaube, es ist ein ziemlich schwieriger Prozess, so eine Straße umzubenennen. Und es gibt mit Sicherheit viele Männer, die es verdient haben, nach dieser Straße benannt zu werden. Aber es gibt bestimmt auch etliche Frauen, die es verdient hätten. Deshalb denke ich, ja, warum benennt man nicht ein paar Straßen nicht nach einer aktuelleren Frau um vielleicht?
3: Naja, aktuell ist immer so eine Sache, weil meistens sind die schon verstorben, die Damen, die damit gewürdigt werden, dass die Straßen nach ihnen benannt werden. Könnte aber eine interessante Diskussionsgrundlage sein. Mehr Damen im Damenviertel.

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0: Bertolt Brecht, Vergnügungen.
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Hallo, guten Abend, herzlich willkommen zu einer neuen Ausgabe des Hellborn Metal Radios hier beim OKJ in Jena. Jawohl, natürlich wie jede Hellborn-Sendung wird als allererstes ein Klassiker gespielt. So, und dieser Klassiker ist zeitlich schwierig einzuordnen, denn veröffentlicht wurde das Album von Morbid Angel namens Abominations of Desolation 1991. Sprich vor 35 Jahren. Aber, und da ist das große Aber, das ist nämlich das allererste Album, welches sie 1986 aufgenommen haben. Und wenn ich sage sie, meine ich Mike Browning und Trey Asaktos. Und die beiden haben ja Morbid Angel 84 gegründet, 86 dann dieses Album eingespielt, Abomination of Desolation, und danach gab es irgendwelche Zerwürfnisse und Mike Browning hat Morbid Angel verlassen. Dann haben sie dieses Album einfach mal unter den Teppich gekehrt und neue Demos veröffentlicht mit einem neuen Sänger namens David Vincent, und ja, theoretisch gab es dann eben 89 das erste Album von, das offiziell erste Album von Morbid Angel namens Altars of Madness, und auch da war dann dieser gleichnamige Song, den wir gerade schon gehört haben, mit drauf, nämlich Chapel of Ghouls. Und Chapel of Ghouls ist aber eben auch auf ihrem wirklich ersten Album von 1986 mit drauf, Abomination of Desolation. Ich finde das ein geiles Album, hat noch einen schönen, wirklich mit 80er Jahre Charme, obwohl auch eine gute Produktion weiterhin dahinter steht, kann man nichts anderes sagen. Grund, warum ich das jetzt hier gespielt habe, ist der Tod von Mike Browning. Ja, Mike Browning ist vor anderthalb, zwei Wochen verstorben, ist 62 Jahre alt geworden. Er ist eben, wie gesagt, Mitbegründer von Morbid Angel gewesen, hat sie aber dann eben, bevor eben das Album veröffentlicht wurde, also schon verlassen, hat danach eben Nocturnus gegründet, beziehungsweise eben auch bei Acheron Schlagzeug gespielt. Also er war doch schon in der Death-Metal-Szene weiterhin in dem großen Kern mit drinnen in Florida, und es ist schon traurig, dass dann eben so eine große Legende dann eben doch von uns geht, weil es jetzt eben auch gerade mit Nocturnus AD mal wieder ordentlich abging, und ja, schade. Morbid Angel, Abomination, das Album, und wir haben uns Chapel of Ghouls angehört. So, die schlechten Nachrichten reißen leider Gottes nicht ab. Jeder, der heute oder dieses Wochenende wahrscheinlich sich ein bisschen über Musik informiert hat, hat mitbekommen, dass der Sänger von Sick of It All verstorben ist, und ja, seines Zeichens Mitbegründer einer ganz großen Szene, der Hardcore-Szene. Ja, der Name ist Lou Koller, und ja, der ist 59 Jahre alt geworden, hat jetzt eben seit zwei Jahren an Speiseröhrenkrebs gelitten und ist jetzt daran eben auch verstorben. Es ist sehr schade, sehr traurig. Vor drei Jahren standen sie das letzte Mal hier in Jena auf der Bühne, haben ihr letztes Album supportet, und sie standen öfters hier in Jena, und das ist für mich eine der agilsten Hardcore-Bands, Original-Hardcore-Bands, die es wirklich noch gab, besonders wenn man sich dann vor Augen führen mag, dass Lou Koller auch über 50 war, als er die letzten Shows gemacht hat, und ist agil wie ein 20-Jähriger über diese Bühne gehüpft. Wahnsinn, großartig, Respekt, und doch schon ganz schön traurig, dass ich jetzt eben das letzte Album doch wieder in der Hand halte. Wake the Sleeping Dragon hieß das, ist 2018 rausgekommen. Davon habe ich jetzt einen Song gewählt. Der nennt sich, ja, wie nennt er sich denn eigentlich? Always With Us, natürlich. Sick of It All, Rest in Peace, Lou Koller. ¶¶

The Exotic Sound of Wedge. Das waren die Kanadier von Wedge. Die gibt es auch seit Ewigkeiten, seit 91. Sind ja so auch eine Band, die man doch eigentlich in den Grindcore tendieren müsste, hat aber auch sehr viel Hardcore und auch sehr viel Punk-Anteile und eine ziemlich coole Band. Ich habe mir jetzt letztens eine 10-Inch gekauft von Wedge und das war Screaming for Tiki.

und Tobi und vielleicht auch der Sven wieder für euch bereit, die erste Nacht wunderschön zu gestalten. Und es gibt aber noch ein paar Bands, die wir hier beim Hellborn Metal Radio noch gar nicht vorgestellt haben, dass die auch beim Partisan spielen werden. Eine davon kommt aus Hamburg und die nennen sich Masticator. Masticator haben jetzt ihre zweite Platte über Testimony Records rausgehauen, nennt sich Total Mastery. Und ja, die haben eine coole Schnittmenge zwischen Death und Thrash Metal. Cooles Album, schön weiterentwickeln zu ihrem ersten Album und dementsprechend spielen sie auch auf dem Partisan. Im Zelt dann am Donnerstag, ich glaube 17.20 Uhr und dementsprechend, wenn euch das gefällt, seid am Donnerstag 17.20 Uhr im Zelt beim Partisan, hört euch Masticator an. Wir hören uns jetzt auf jeden Fall Masticator an und mit einem Song, der nennt sich One Shot Kill. Viel Spaß mit Masticator.

Das waren Misery Index mit dem Song The Carrion Call von ihrer Platte Here's to Thievery. Ja, die spielen auch beim Partisan 2026 am 6.8. an dem Donnerstag auf der Hauptbühne um 16.45 Uhr. Denn ich kann euch jetzt hier Zeiten vorlesen, denn beim Partisan ist seit letzter Woche auch die Running Order veröffentlicht worden, offiziell. Und könnt euch alle mal ins Internet begeben und euch das schon mal vorsortieren, was euch da gefällt. Und wer noch keine Karte haben sollte, na klar, es gibt eine Abendkasse, aber ihr könnt auch noch bis Freitag 12 Uhr, soweit ich weiß, Karten ordern. Und ja, da spart ihr ein paar Euro und könnt das dann wieder in Getränke oder in Essen oder in Schallplatten oder sonst was umsetzen. Also greift noch zu und Tobi und Chris werden euch bestimmt glücklich machen mit einer Karte, die ihr dann einfach nur vorzeigen müsst. Tageskarten gibt es auch und alles nachzulesen www.party-san.de. So, es ist ja nicht nur Thrash Metal, es ist nicht nur Death Metal und es ist nicht nur Black Metal beim Partisan. Nein, es gibt auch immer wieder eine Doom Band und dies Jahr ist es einfach mal eine großartige Doom Band geworden namens Evoken. Evoken aus den Staaten haben wirklich jetzt, jetzt muss ich überlegen, über 30 Jahre auf dem Buckel, haben letztes Jahr im Oktober ihr 8. Album, soweit ich weiß, veröffentlicht. Mendacium nannte sich das und es ist einfach nur großartiger Funeral Death Doom. Langsamkeit pur, über Profund Lore ist das Ding rausgekommen. 8 Songs, wobei man muss dazu sagen, das sind 2 Instrumentale, die immer nur so 2-3 Minuten gehen. Ansonsten sind wir so bei 8-10 Minuten Songs und ich liebe es. Das werden sie natürlich nicht komplett spielen können bei so einer Songlänge und nur 40 Minuten Spielzeit. Dementsprechend werden sie 4 Songs spielen und einer davon hoffentlich ist Lied Nummer 2 von ihrem letzten Album Mendacium namens Lords und da werden wir jetzt reinhören, beziehungsweise werden das auch zu Ende hören. Viel Spaß jetzt mit Evoken, welche beim Partisan 26 spielen werden mit einem Song namens Lords. Viel Spaß mit 10 Minuten Doom.

auch eine Band, auf die ich mich wirklich, wirklich freue beim Partisan, sind Céleste aus Lyon. Ja, die Franzosen packen mich auf jeden Fall mit ihrer Kombination aus Black Metal, Sludge Metal und so Hardcore-Elementen. Dann muss man sich das Ganze immer vorstellen, zumindest habe ich das noch nie auf einer Festivalbühne gesehen, sondern immer nur in geschlossenen Räumen, und die versuchen diese Räume komplett abzudunkeln, dass es finster ist wie die Nacht, und dann gibt es nur ein Strobo und die haben rote Stirnlampen und zelebrieren da ihre Musik auf der Bühne zu einem Rausch. Ja, finde ich großartig. Habe ich noch nie live auf einer Festivalbühne gesehen. Aber beim Partisan spielen sie dies Jahr. Und ich denke mal auch seit 10 Jahren das erste Mal, dass ich sie wiedersehe. Freue mich wirklich, wirklich richtig drauf. Und die spielen am Samstag 19.30 Uhr im Zelt. Lasst euch das nicht entgehen. Partisan, wie gesagt, vom 6. bis zum 8.8. in Obermehler, also Schlotheim, Flugplatz Obermehler. Findet alles raus, www.party-sahn.de. 2 Songs habe ich noch vom Partisan für dieses Jahr. Und zwar eine relative junge Band, wobei man jung in Anführungsstrichen sagen muss. Gegründet hat sich Nail by Nail, nämlich 2023. Sind aus Karlsruhe und spielen Black Metal. Haben jetzt ihr 2. Album, nein, noch nicht ganz, über War Anthem Records veröffentlicht. Kommt aus dem September raus. Deswegen habe ich nur das Debütalbum mit, Embraced by Darkness. Und wenn man sich ein bisschen mit der Band auskennt, kann man auch die Mitglieder den einzelnen Bands, wo sie vorher gespielt haben, zuordnen. Unter anderem der Schreihals, den man hier hört. Das ist nämlich der Phil, den man auch schon auf der Partisan-Bühne gesehen hat. Der ist nämlich Livesänger bei Cranium. War früher mal bei Pickheads oder eben bei Prophecy 23 der Sänger. Jetzt ist er hier Stammsänger bei Nail by Nail, und ich habe jetzt einen Song rausgesucht, der nennt sich Crooked Nails, und die Jungs Nail by Nail, die spielen am Freitag als allererstes im Zelt 15.20 Uhr, also es wird eh warm werden, also geht dorthin, schaut euch Nail by Nail an, und viel Spaß jetzt mit Crooked Nails.

Ja, Marduk und das Partisan gehören ja eigentlich zusammen wie Arsch auf Eimer und deswegen spielen die auch mal wieder zum 30. Partisan und ja, sie dürfen als Co-Headliner am Samstag ran und wir haben uns gerade einen ihrer größten Hits angehört, Baptism by Fire von ihrem 1999 veröffentlichten Album Panzerdivision Marduk. Ja, das war's mit dem Partisan-Spezial. Ich hoffe, wir sehen uns dann vor Ort am Mittwoch, dem 5., sprich in 8-9 Tagen. Und vielleicht sehen wir uns auch bei der ein oder anderen Band vorne im Pit und trinken zusammen ein Bier. Kommt gerne zu uns. Wir erfüllen natürlich auch Musikwünsche. Und wir sind jede Nacht für euch bereit, nach dem Headliner dann immer noch. Und ja, ihr wisst, wie das dann läuft. Und bis Sonntag früh. Und ihr wisst ja schon. Aber erstmal anreisen und viel Wasser mitnehmen. Es soll sehr, sehr warm werden. So. Ja, Festivals sind wir ja eigentlich, wir sind mitten in der Festivalsaison. Dieses Wochenende sind eben auch wieder viele Festivals, alleine zwei in Thüringen, eins in Sachsen und natürlich das ganz große oben im Norden. Aber wer dieses Wochenende nicht vorhat, auf ein Festival zu gehen, kann natürlich auch jetzt hier dieses Wochenende nutzen, schöne Konzerte in Jena zu besuchen. Am Donnerstag geht es nämlich dann auch schon los. In Jena im Casablanca, da spielen The Troops of Doom. The Troops of Doom ist ein bisschen auch mit Name-Dropping, aber ziemlich geil. Das sind Brasilianer und federführend hierbei ist Gyro. Und der war ganz früher mal bei Sepultura Gitarrist, bevor sie das erste Album aufgenommen haben. Und der hat jetzt eben eine Band gegründet, die im Querschnitt zwischen alten Sepultura und Thrash Death Metal Band agiert und das aber eher so im Schnitt der 80er, 90er Jahre. Troops of Doom haben für diese Tour aber auch einen sehr coolen Gitarristen noch mit, nämlich Frank Blackfire. Den kann man ja auf jeden Fall kennen von Sodom oder eben von seinem eigenen Projekt. Dementsprechend geht da hin und schaut euch am Donnerstag Troops of Doom in Jena, hier in Jena im Casablanca an. Am Freitag sind wir wieder im Casablanca, da gibt es ein Wiedersehen mit Kailessa. Und ich hätte es nicht geglaubt, dass es Kailessa noch gibt, aber sie haben wieder mal ein bisschen Blut geleckt und spielen wieder alte Songs, denn was Neues haben sie nicht veröffentlicht. Ich freue mich sehr drauf, die Jungs und Mädels aus Savannah wieder mal live sehen zu dürfen. Ist schon sehr, sehr lange wieder her. Waren Anfang der 2000er so in der Größenordnung mit Baroness zum Beispiel auch unterwegs, obwohl sie eigentlich die ältere Band sind von Baroness, auch der Sänger von Baroness. Es hat immer von Kailessa oder oft auch für Kailessa die Artworks gestaltet und die T-Shirts. Also die kennen sich auch und freue ich mich, die auch in Jena zu sehen. Und das Ganze im Casablanca am Freitag. Und am Samstag gibt es Punk an der Wendeschleife. Falls ihr wirklich nichts zu tun haben solltet, guckt euch das an. Das Por finde ich ganz lustig, kann man immer mal unterstützen. Es spielen ab 16 Uhr die Fucking Flinten, Moloch, Schlüpperschiss, ein wunderschöner Name, dann Räum- und Streufahrzeuge und Artikel 5. Ja, ich find's gut und wer was für die antifaschistische Aktion tun möchte, sollte da am Samstag an der Papiermühle sein. So, das sind die Veranstaltungstipps für das kommende Wochenende. Nächstes Wochenende wisst ihr ja, Partisan, da brauche ich euch nichts anderes zu sagen. Und wir hören jetzt rein in The Troops of Doom von ihrem vorletzten Album Antichrist Reborn. Und da haben sie einen Song drauf, der nennt sich Far From Your God. Am Donnerstag in Jena im Casablanca, The Troops of Doom.

Am Freitag in Jena im Casablanca. Kailessa, das war ein Song von ihrer Spiral Shadow Platte mit dem wunderschön klingenden Namen Cheating Synergy. Ja, ich freue mich wirklich drauf, werde mir Kailessa dann dort auch angucken und ich hoffe, ihr schaut auch vorbei am Freitag im Casa und natürlich am Donnerstag. Bestätigt die Jungs, die das buchen, dass auch im Sommer vielleicht Konzerte veranstaltet werden können in den Clubs. Festival. Es geht weiter. Und ein Festival, auch wo Freunde mitarbeiten oder helfen oder es organisieren, wie auch immer, ist das Breakout Festival. Und das ist ja jetzt zum zweiten Mal in Crispendorf. Und das ist Anfang September, 3. bis 5. September. Und das liest sich eigentlich wieder richtig gut. Als Headliner haben sie jetzt neu bestätigt, also ist auch schon wieder ein Monat alt, die Nachricht. Aber Candlemass, zusammen mit Borgnagar und Melerech sind das drei fette Headliner. Candlemass werden am Donnerstag, dem 3.9. spielen. Und deswegen habe ich mir gedacht, bringen wir doch mal wieder mal ein bisschen Candlemass hier in die Sendung. Ja, ich weiß, wir hatten es erst im März, aber es ist ja auch schon wieder Juli und ich habe jetzt die Platte, die selbstbetitelte Platte, Candlemass aus dem Jahre 2005 mitgebracht, wo damals eben auch noch Messiah am Gesang war und da gibt es einen tollen Song, der nennt sich Seven Silver Keys. Ich weiß nicht, ob sie das live spielen noch, aber ich mag den Song und vielleicht könnt ihr den auch sehen beim Breakout Festival in Crispendorf, 3. bis 5.9. Und ja, schaut einfach mal auf die Internetseite. Ich glaube, die Internetseite hat auch einen komischen Namen. Planbar-breakout.de. Genau so ist es. Und da guckt ihr einfach mal nach. Könnt auch Tagestickets kaufen und komplette Festivaltickets. Macht das einfach mal. Informiert euch. Ist eine coole Geschichte. Also nichts wie hinter. Candlemass, viel Spaß mit Seven Silver Keys.

oder nicht vom, findet am 29.08. hier in Jena an der Papiermühle statt und gibt noch weitere Bands, die man unbedingt gesehen haben muss. Untergang aus Dänemark werden Headlinen und dann haben wir noch die Brasilianer von Fossilization, die Leipziger von Sintage und Phobocosm aus Montreal und ja, als Opening Band gibt es denn eine Band, die bin ich auch noch nicht hundertprozentig sicher. Marik heißt die Band und wie der Sound sein wird, werden wir uns überraschen lassen. Und wer noch keine Karte hat, kann sich immer noch Karten im Vorfeld holen. Kosten 40 Euro. Gibt es an der Papiermühle direkt, gibt es am Biergarten am Wehr, gibt es in der Jena Touristeninfo, gibt es bei Jena Kultur, sprich am Markt oder eben ihr könnt es online kaufen über Eventfrog. Am besten ihr geht auf die Seite rock-am-wehr.com und da kriegt ihr eure Karten. Oder ihr sprecht mich und den Wagi beim Partisan an, wir haben da auch noch ein, zwei Karten mit. Also, ihr seid verantwortlich, wenn ihr eure Karten nicht im Vorverkauf holt. Ihr könnt da ein bisschen Geld sparen. 40 Euro Vorverkauf, Abendkasse 48. Das sind schon zwei Bierchen. Also, holt euch die Karten und um euch das jetzt noch, das Denken einfach mal einfacher zu machen, habe ich jetzt noch zwei Songs. Untergang liegen drin von ihrem letzten Album Aldrich Ilvet mit einem wunderschönen Synegellige Nüsseln der oder sowas ähnliches. Mein Dänisch ist nicht vorhanden, dementsprechend verzeiht's mir bitte. Viel Spaß mit Untergang.

Ja, Spirit of the Underground, das war ein Synthage von ihrem Debütalbum Paralyzing Chains. Auch am 29.08. hier in Jena an der Papiermühle live zu erleben zum Rock am Wehr 17. Und davor haben wir Fossilization gehört aus Brasilien von ihrem aktuellen Album Advent of Wounds mit einem wunderschönen Song namens... Ja, ich habe es wieder natürlich irgendwie hingeschrieben. Scaled by his sacred halo. Und ja, geht dahin, kauft euch eure Karten im Vorverkauf. Rock am Wehr 17. Ich habe es ja vorgelesen. So, und in der letzten halben Stunde habe ich auch noch erfahren, dass, ich habe es fast schon befürchtet, das Konzert von Troops of Doom hier in Jena doch abgesagt wurde, also am Donnerstag kein Konzert von Troops of Doom, schade, aber es sind zu wenig Karten im Vorverkauf gegangen und dementsprechend ist das Risiko fürs Kassa halt zu groß gewesen. Also ziehen wir uns drauf, dass wir uns am Freitag im Kassa treffen zu Kailessa und da gibt es noch die Vorband Tonda, also geht dorthin und habt Spaß und unterstützt die Leute, die das hier veranstalten. So, ihr wisst, es ist kurz nach halb, was jetzt kommen wird. Natürlich das Hellborn Grindcore Triple Threat. Ich habe wieder mal schön vorgearbeitet. Drei Bands, ein Song ist etwas länger sogar mal, aber ansonsten sind wir uns bei einer Minute. Die ersten zwei Songs sind eine Minute, der dritte Song geht dann mal zwei Minuten. Anfangen werden wir mit den Portugiesen von Bass Rotten. Die haben sich 2016 gegründet. Die haben ein Album draußen, das nennt sich Search. Und davon hören wir uns einen Song an, der nennt sich Worth. Viel Spaß also jetzt beim Hellborn Grindcore Triple Threat mit den Portugiesen von Bass Rotten.

Das war das Hellborn Grindcore Triple Threat mit einem epischen Grindcore-Song von einer schwedischen Band namens Secrecy. Ja, 2,5 Minuten ging das ganze Stück und nannte sich Voice of Your Opinion. Und Secrecy haben eine Platte 22 rausgebracht, Salvation Through Tyranny. Und da könnte man auf jeden Fall von Secrecy den Sänger kennen, denn der singt bei General Surgery oder eben auch bei Birdflesh. Also, es ist wie es ist. Coole Geschichte. Und wer die Band mal live sehen möchte, der kann aufs Masters of the Unicorn fahren. Da spielen Secrecy nämlich live am 11. bis 12. September in Ernsthausen, Burgwald, Ernsthausen. Und es gibt noch Karten. 80% ist ausverkauft, aber es gibt noch Karten. Also holt euch. Neu im Programm sind Ahab als Headliner, Cripple Bastard als Co-Headliner, Hexer, Vitamin X, Putridarium sind auch neu dazugekommen. Guckt einfach mal ins Netz. Masters of the Unicorn Secrecy spielen dort. Und davor, vor Secrecy, haben wir noch die Jungs aus Dallas gehört, Trucido heißen die, und ja, das ist auch so ein Konglomerat aus den ganzen texanischen Grindcore Death Metal Bands. Die haben 22 eine Platte rausgehauen, A Collection of Self-Destruction, und den Song, den wir uns angehört haben, nannte sich Diving into War. So, und ihr wisst, wie es immer ist, nach Krawall gibt es ein bisschen was Ruhiges. Ich habe hier Pentagram mitgebracht. Ja, Bobby Liebling hat es letztes Jahr noch geschafft, wieder mal ein Album aufzunehmen mit einer ganzen jungen Fraktion. Lightning in a Bottle hieß das Album, ist letztes Jahr im Januar rausgekommen über Heavy Psych Sound Records. 52 Minuten, es ist ein geiles Album, wieder mal, man kann es einfach nicht anders sagen. Wir hören uns den Opening Track an, Live Again, viel Spaß mit Pentagram.

aus Las Vegas waren das Spirit World. Ja, die Jungs verbinden Metal mit Country, mit Western und nennen ihre aktuelle Platte Heldorado. Und davon haben wir jetzt uns einen Song angehört, der nannte sich Western Stars and the Apocalypse. Coole Mischung, ich mag das Ding und wer eben mal ein bisschen über den Tellerrand hinausgucken möchte, Spirit World sind eine Empfehlung von mir. So, auch noch eine neue Platte heute in der Sendung und zwar von den Amerikanern von Funebrarum. Ja, die gibt es seit 99, haben jetzt ihr drittes Album aber erst veröffentlicht, nennt sich Beckoning the Void of Eternal Silence. Sie werden beschrieben als Death Metal, aber sie sind im Death Doom eigentlich beheimatet und ja, die Mitglieder sind in vielen anderen Bands, deswegen brauchen die ewig, um eben ein neues Album zu machen, denn das zwischen dem aktuellen und dem Vorgängeralbum liegen 17 Jahre. Ah, okay, es gab noch eine EP und ein paar Splits, aber trotzdem 17 Jahre ist eindeutig zu lang. Dafür ist das Ding aber richtig gewaltig geworden. 50 Minuten, 10 Songs und ja, sie zelebrieren diese Art vom Death Metal mit einem kleinen finnischen Einfluss, diesen kleines bisschen wirres Death Metal Gelumpe. Ich mag das Zeug. Funebrarum, Beckoning the Void of Eternal Silence. Wir hören den gleichnamigen Titeltrack. Viel Spaß mit den Amerikanern von Funebrarum.

vorletzter Song hier beim Hellborn Metal Radio. Das war ein schwedischer Song von Demonical. Ja, Servants of the Unlight, das Album 2007. Vielleicht hat der ein oder andere sie auch 2009 im Rosenkeller live erleben dürfen. Ich war dabei, hab auch gerade ein T-Shirt an, deswegen spiele ich auch gerade die Musik. Demonical, sehr, sehr coole Band und sollte man auf jeden Fall gesehen haben. Wir haben uns jetzt angehört, Buried Alive. Ja, als Rausschmeißer hört ihr gleich im Hintergrund schon eine Coverversion und zwar Cradle of Filth covern Heaven 17 mit Temptation und ja, das ist ein wunderschöner Song, auch wenn das Album jetzt nicht das größte, stärkste Album der Welt ist, was Cradle of Filth 2006 veröffentlicht haben, nämlich Pornography. Aber der Coversong ist ziemlich cool und deswegen verabschiede ich mich dann für heute von euch. Ich hoffe, euch hat die Sendung gefallen. Wir sehen uns hoffentlich entweder am Freitag bei Kulessa oder beim Por, beim Punk an der Wendeschleife oder beim Partisan ab Mittwoch nächste Woche oder wir hören uns in 2 Wochen einfach wieder. Hier an gleicher Stelle, 18 Uhr, OKJ. Und die Sendung könnt ihr dann alle nachhören über hierdis.at oder eben auch radio-okj.de. Ihr wisst ja Bescheid. Ich verabschiede mich. Ihr hört jetzt im Hintergrund noch Cradle of Filth, welche Heaven 17 gecovert haben mit Temptation. Ciao, tschüss, gute Nacht. Euer Thomas. Ja.

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7: Hallo und herzlich willkommen zu Radio Goethe, ich bin Arndt Peltner. Gestern trainierte ich hier ein bisschen vor mich hin und dachte mir, ich sollte mal eine Sendung dafür zusammenstellen. Von daher gibt es heute mal eine Ausgabe zum Pumpen, zum Berglauf, zum Fahrradfahren oder was auch immer euch da antreibt. Am Anfang, die Krups, will nicht muss.

Hämatom, wir haben Dorf, sie spielen ja in diesem Jahr auf dem Wacken-Festival. Nun ein Doppelpack von Megahertz, erst was Älteres und danach ein großartiger Song von ihrer jüngsten Platte.

Deutschland ist für mich der beste Song von Rammstein, einfach genial. Sänger Till Lindemann kann ja nicht einfach ruhig rumsitzen und ist eigentlich immer mit seinem Nebenprojekt unterwegs oder veröffentlicht neue Songs. Hier ist Lindemann, Altes Fleisch.

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0: Joachim Witt und Signale aus seinem Album Der Fels in der Brandung. Joachim ist auch auf dem letzten Eisbrecher-Album zu hören. Ein großartiges Duett. Hier ist Zeitgeist.
1: Ha!

0: Ave Maria.
1: Mittelalter Metal in extremo Ave Maria. Nur noch ein paar englischsprachige Songs. Aus Hamburg kommen Mono Inc., My Deal with God. Danach geht es in die Schweiz zu Samuel und von dort nach Essen zu dem legendären Creator. Vielen Dank fürs Zuhören. Ich hoffe, euch hat diese Workout-Ausgabe von Radio Goethe gefallen. Tschüss, euer Arndt Peltner.

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1: Herzlich willkommen zur Ladezone Juli 2026, sagen Ralf.
2: Und Günther und
3: Stefan.
1: Ja, Stefan, unser Studiogast, der Sachkundige und Fachkundige über das Land und die Musik von Marokko ist heute Thema. Denn Stefan kennt sich ganz gut aus mit dem Land und hat ein paar Musiktitel mitgebracht und erzählt uns so ein bisschen über seine Erlebnisse und Erfahrungen, die er dort so gemacht hat.
2: Ja, na, vielleicht erstmal, wieso kennt er sich bei Marokko ja aus?
1: Wieso?
2: Stefan ist nicht so ein typisch marokkanischer Vorname.
1: Nein, du bist kein Marokkaner, könnte man sich schon denken vom Namen her. Wie kommt deine Liebe zum Land Marokko oder wie kommst du überhaupt dazu, dass du öfter da bist und dich da so ein bisschen eingefuchst hast mit Kultur und Musik?
3: Ja, also die Liebe kommt zum Land, kommt von der Liebe zur Frau. Meine Frau ist Marokkanerin und daher bin ich öfter in Marokko gewesen und habe Land und Leute und Kultur und Musik kennengelernt. Ja, ja, und heute habe ich eine Auswahl getroffen. Nordafrika ist wie Brasilien eigener Musikkontinent, würde ich sagen. Das ist ein ganzer Kosmos und ich habe eine Auswahl getroffen, Rai-Musik und marokkanische Hochzeit, würde ich das mal umschreiben. Und Rai ist eine bestimmte Musikrichtung, wo verschiedene Sprachen gemixt werden. Also Arabisch ist immer dabei und dann eben mit Englisch, mit Spanisch, mit Französisch. Und ja, genau, am Ende feiern wir dann musikalisch die Hochzeit.
2: Klar.
1: Naja, spontan fällt mir ein, weil du sagst verschiedene Sprachen. Der Einfluss ist natürlich Französisch, Kolonialzeit noch.
2: Spanisch.
1: Spanisch ist auch gleich gegenüber und Arabisch ja auch, ne? Der Einfluss der arabischen Kultur. Deswegen ist das schon
2: Spanien hat ja noch interessante so zwei Mischung. Kleine Enklaven da in
1: Ceuta und Melilla. Ja, genau. Ja, das ist noch Spanisch im Norden von Marokko. Das Land, vielleicht mal ein paar Worte dazu von der Größe und Einwohnerzahl. Ungefähr, wie jetzt mal verglichen mit Deutschland so?
3: Oh, ich wusste es vor kurzem. Aber also die Einwohner um die 40 Millionen, also ja, die Hälfte von ja, Deutschland. Ja, ja. Und die Fläche, man muss die Marokko-Sahara dazu rechnen, die wir fälschlicherweise Westsahara nennen. Wenn man ja, in Marokko ja ist, sollte man die nie Westsahara nennen, weil die haben sie gerade quasi gewonnen.
2: Fremde Polisario.
3: Ne? Ja,
2: die waren ja, haben ja da gekämpft. Ne?
3: Ja, ja, genau. Und das ist gerade eine große Streitigkeit ja auch mit Algerien gewesen. Jetzt aber international auch anerkannt als marokkanische Sahara. Und wenn wir die dazu zählen, ist das Land, ich glaube, so größer als Deutschland, aber nicht doppelt.
1: Also ich weiß nicht genau, Quadratkilometer von Deutschland. Marokko, wie es ohne die, sage ich nochmal, Westsahara wäre, 446.000 Quadratkilometer und mit der Westsahara wahrscheinlich doch fast doppelt so groß. Also wenn man sich das anguckt auf der Karte, sieht irgendwie gleich groß aus fast, ja, die beiden Teile.
3: Ja.
1: Aber ist ja egal, die Zahlen muss man jetzt nicht feilschen. Einwohner halb so viel wie Deutschland, kann man sagen, ungefähr. Und ich würde mal denken, ein, ja, kulturelle Einflüsse, wie gerade erwähnt, von verschiedensten Seiten. Wollen wir mal einen ersten Musiktitel spielen? Was erwartet uns jetzt?
3: Ja, gern. Ich habe rausgesucht eine Musik, die kommt von einem bekannten Flamenco-Sänger, der aber, also aus Spanien, der aber starke Verbindungen nach Nordafrika hat. Aha. Und die Brücke geschlagen hat, musikalisch, mit einem andalusischen Konzert, also mit einem, also zur andalusischen Musik. In Nordmarokko besonders, aber auch in ganz Marokko, ist andalusische Musik sehr populär. Aha. Weil ja die Araber, die waren ja in Afrika, in Spanien.
1: Ja, ja, klar.
3: Und ja, die Brücke wurde geschlagen. Das irgendwann im 20. Jahrhundert, ist also nicht so alt. Und ich mag die Musik, weil es wirklich die Rhythmen mixt und auch spanischen Text und arabischen. Und es geht um Djibouli, also bring mir meine, Djibouli Habibi ist arabisch, bring mir meine Geliebte und Idawi Kalbi, heile mein Herz, also es geht um die Liebe. Ja,
1: genau. Der Titel ist ja spanisch, El Anillo heißt ja der Ring, hat vielleicht auch irgendwas mit ja, Verbindung zu tun oder Ehe, ganz und gar.
3: Genau, der Ring ist in den Brunnen gefallen. Das wird auf Spanisch umschrieben. Dieser Teil ist in den Brunnen gefallen. Und wer den Ring bergen kann, der wird Bräutigam. Der Braut. Okay. Und dann geht es auf Arabisch weiter. Ja, ich mag die Musik sehr vom Klang. Und die, ja.
1: Sehr schön. Ach, hören wir einfach mal den Titel.

0: So, Stefan, das hat mich jetzt sehr, sehr an Spanien erinnert, wie du schon erzählt hast, Flamenco-mäßig und auch der Gesang. Habe ich auch sehr gerne die Musik. Als nächstes ein bekannter Interpret, zumindest mir und Günther sowieso, Khaled, durch den Titel Aisha, ne, vor vielen Jahren, Günther.
1: Ja, Khaled war in der Kulturarena, ja, in Jena sogar, und ich hatte die kleine Aisha da auf den Schultern.
0: Ja, ja. Also du hast sogar den Namen deiner Tochter von dem Lied, glaube ich, ein bisschen
1: inspirieren lassen. Inspiriert. Ja, ja, ja.
0: Deswegen ist auch ein toller
1: Weil
0: Titel.
1: Weil der Inhalt, ne, der, auch der Inhalt hat mir, hat uns sehr zugesagt. Ne? Also behalt deine ganzen materiellen Schätze für dich, dein Gold und sowas. Ich will Liebe und Respekt jeden Tag, singt Aisha.
0: So, jetzt aber Khaled nicht mit dem Titel Aisha, sondern, was hast du jetzt für einen ausgesucht?
2: Mit dem Titel C'est la vie. C'est la vie, französisch, das ist das Leben, so ist das Leben. Und ja, es wird oft gesungen, einfacher Text, einfaches Lied, lass uns tanzen, lass uns lieben.
1: Aber es ist nun kein Marokkaner, ne?
2: Es ist ein Algerier, und ich habe bewusst hier algerische Musik ausgewählt, auch weil in Marokko hört man viel algerische Musik, und ich finde die Musiker sehr gut aus Algerien. Und es gibt den Rai in Nordafrika, das ist, dort werden, Arabisch wird gemixt mit Französisch meist, aber auch Spanisch und Englisch. Und das hat der Khaled gemacht, auch in dem Lied. Und ja, die Länder, finde ich, ich habe das Gefühl, die gehören eigentlich sehr zusammen, und finde es ein bisschen schade, dass es zurzeit eine starke Rivalität wegen der Marokko-Sahara.
1: Also die Länder, meinst du jetzt Algerien und Marokko?
2: Ja.
1: Dann nimmst
2: du
1: Tunesien auch noch dazu?
2: Ja, auch, ja, ist ja Maghreb, Maghreb-Staaten, aber ja, besonders Marokko und Algerien, ja, sind zurzeit in einer starken Rivalität, und ich finde, eigentlich musikalisch sehr verwachsen.
1: Worin besteht die Rivalität aktuell?
2: Ja, es geht um die Marokko-Sahara, die manche auch Westsahara nennen, was man in Marokko nicht so gern hört. Und die ist ein Zankapfel schon seit Jahrzehnten. Und jetzt, letztens wurde die international anerkannt, von immer mehr Ländern zu Marokko gehörig. Das gefällt den Algeriern gar nicht. Die wollen wahrscheinlich den Zugang zum Atlantik, vielleicht auch Rohstoffe, die dort lagern.
0: Ja, klar.
2: Naja, und so ist da politisch geschürt ein starker...
1: Ah, ja.
2: Aber alle machen mit, also auch Kommentatoren über Fußball oder so reden schlecht über die marokkanische Nationalmannschaft.
0: Echt,
2: ja?
0: Und
2: das zieht sich sehr weit. Die Grenzen sind... Also als Algerier kannst du, soweit ich weiß, nicht einfach nach Marokko reisen.
1: Aha.
0: Ach so.
2: Die Grenzen sind zu. Das war so in den 80ern, 90ern ganz normal, dass man in Nordwest-Marokko, Nordost-Marokko hin und her gereist ist zwischen den Ländern.
0: Mhm.
2: Und so hat sich auch die Musik eigentlich vermischt und inspiriert voneinander.
0: Ja, ja, ja. Okay.
1: C'est la vie.
0: C'est la vie. Ja. Hören wir uns das doch mal an.

0: Ist ja alles okay. Es gibt Spannung, das Geld ist schwer verdient, aber das Wichtige ist ein ruhiges Gewissen, ehrlich zu sein und ja, alles okay. Und das war letzten Sommer der absolute Hit. Man hat es ständig im Autoradio gehört, im Urlaub. Und irgendwann am Anfang mochte ich es nicht so, aber dann gewöhnt man sich dran und
1: Ja,
0: dann habe ich
1: klar.
0: nachgefragt und habe diese Story erfahren. Ja, dass das ganz schön Spannung ausgelöst hat, weil die Algerier das natürlich nicht mochten.
1: Und hört man das Lied auch in Algerien, weißt du das zufällig? Oder ist das eher ein bisschen verpönt
0: Oh,
1: dann?
0: das ist jetzt eine gute
1: Nee,
0: Frage.
2: Weißt du,
1: kannst
2: in
1: du ja nicht wissen.
2: Marokko unterwegs.
1: Kannst du ja nicht wissen. Ja,
0: Also,
1: aber
0: ja.
1: hast du den Eindruck, dass, oder hast du Algerier oder Algerierinnen kennengelernt in Marokko? Oder trifft man solche Leute da eher nicht so?
0: Nee, jetzt nicht mehr. Die dürfen, wie gesagt, nicht nach Marokko reisen. Ich kenne welche aus Deutschland und kenne ja, die Teil der Verwandtschaft meiner Frau ist in Algerien. Die sind ganz normale Menschen, mit denen
1: Ja,
0: redet man
1: klar.
0: gut, ne?
2: Also Marokko gebürtig und in Algerien wohnend oder
0: Nee, die
2: Algerien?
0: Familie ist vor längerer Zeit schon von Westalgerien nach Ostmarokko quasi
2: Ah ja.
0: übergesiedelt. Ein Teil ist noch in Westalgerien und dadurch bestehen da die
2: Naja,
0: starke Beziehungen
2: die
0: eigentlich noch. Ja,
2: Familien
1: klar.
2: kennen oft diese Grenzen nicht. Das
1: Ne,
2: ist
1: ist auch
2: wie
1: richtig so.
2: Russland und Ukraine und Weißrussland. Da hast du auch familiäre Beziehungen und
1: Ja,
2: jetzt
1: klar.
2: sind sie im Krieg.
1: Ist das mehr, meinst du, mehr politisch von oben geprägt, diese Spannung, oder auch die einfachen Menschen? Also es wird ja oft so ein bisschen manipuliert, gell? Gezielt.
0: Ja.
1: Aber denkst du, in der Regel verstehen sich die Menschen doch gut, wenn sie sich irgendwo anders treffen würden, auf neutralem Boden? Oder?
0: Das, was ich erfahren habe, das geht nicht von den Menschen aus, sondern von der algerischen Führung
1: Ach
0: hauptsächlich.
1: so.
0: Die Marokkaner sind, so wie ich das beobachte, auch der König recht nicht auf Aggressionen aus, aber die algerische Regierung, es ist ja, ich weiß nicht, ob es als Diktatur zu sehen ist. Auf jeden Fall glaube ich nicht von den einfachen Leuten. Aber die werden halt
1: Ja,
0: reingezogen durch die
1: klar.
0: ganze Berichterstattung.
1: Es gibt ja immer Einflüsse über Social Media und sonstige Massenmedien, wie die Leute beeinflusst werden. Naja, gut, das ist immer eine unschöne Sache. Aber wir hören uns jetzt mal das Lied an, ja, was du gerade beschrieben hast, und genießen vielleicht einfach die Musik.

0: So, der nächste Titel ist der vorhin schon erwähnte, vorhin Khaled eigentlich auch gesungene, Aisha. Jetzt singt es jemand anders. Ist der gleiche Titel?
1: Der gleiche Titel, ja, original von Khaled, jetzt von zwei Algeriern gesungen in einer erweiterten Fassung. Also sie singen Englisch, sie singen Hocharabisch, sogar Reime aus Gedichten, arabischen Gedichten und auch arabisch Dialekt. Ich glaube, ja, eben dieser Berber-Dialekt da in Nordafrika.
0: Ja, ja.
1: Genau, und musikalisch sehr interessant.
0: Wie weit verstehst du eigentlich die Sprachen dort? Französisch kannst du sprechen, würde ich denken?
1: Ja, Französisch.
0: Wie sieht es mit Arabisch aus?
1: Arabisch, diesen bisschen? Dialekt kann ich nicht, ja, weil der wird nicht geschrieben, nur gesprochen.
0: Ach so.
1: Und Hocharabisch und der marokkanische Dialekt sind sehr weit voneinander weg. Ja. Also wenn man das eine kann, dann hilft einem das noch nicht so viel für das andere.
0: Also man spricht so untereinander eigentlich nicht Hocharabisch.
1: Nein.
0: Sondern marokkanisches Arabisch, sag ich mal.
1: Richtig. Ja. Also ja. Ach so. Und das wechselt ständig zwischen diesem Darija, heißt der Dialekt, und Französisch.
0: Ist das so weit aus, wie muss man sich das vorstellen? Kann man sich so vergleichen zwischen, was weiß ich, Deutsch und
2: Schweizerdeutsch.
0: Holländisch? Oder
1: Deutsch und Niederländisch vielleicht oder Schweizerdeutsch, ja.
0: Österreichisch nicht, das ist zu nah dran. Dann
1: ja, das ist zu nah dran. Also so, ja, oder so bayerisch versteht man ja manchmal auch schwer.
0: Ja, so. Also extremer Dialekt, sagen wir mal. Schwer verständlich für alle, die von woanders herkommen. Naja, gut. Aber Arabisch, zumindest hast du dich schon ein bisschen eingehört ins Hocharabisch, finde ich auch schwer. Also, wenn ich mir das so angucke, schon die Schriftzeichen und alles. Auch wenn man das so hört. Also ich kann mir das nicht vorstellen, das zu lernen. Also irgendwie die europäischen Sprachen kommen mir da immer ein bisschen einfacher vor. Das ist schwer, oder?
1: Ja, es ist komplett anders, kann man nicht weiter sagen. Also ich wüsste nicht, wie da eine Verwandtschaft sein sollte.
0: Und diese Berbersprache hat mit diesem Arabischen auch gar nichts zu tun, oder ist das auch wieder eine Abwandlung?
1: Die Berbersprachen, da gibt es auch mehrere Dialekte, die haben mit dem Arabischen nichts zu tun. Die Berber waren zuerst in Marokko, dann kamen Juden. Juden gibt es bis heute in Marokko, werden auch akzeptiert. Dann kamen die Araber und die brachten das Arabisch erst mit.
0: Ah, also das sind jetzt die Ursprachen sozusagen. Das Berber, Berberische.
1: Ja. Ja. Tamazir ist so ein Begriff für das Berberische. Und das, man sieht auch auf marokkanischen Straßenschildern sehr oft drei Schriftformen.
0: Aha.
1: Also Lateinisch für das französische Sprache, Arabisch und diese Berbersprache. Es sieht so ein bisschen aus wie Griechisch zum Teil.
0: Also völlig auch andere Schriftzeichen.
1: Ja.
0: Das ist ja interessant. Aber jetzt lauschen wir mal dem Titel Aisha. Mal sehen.
2: Den ein französischer Jude komponiert hat. Jean-Jacques Goldman, weil du jetzt erzählt hast, auch die Vermischung jetzt in Marokko. Ne?
0: Na gut, mal sehen, ob wir wiedererkennen.

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0: 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Und ja, du erzählst zum nächsten schon. Oder Ralf, wolltest du noch was?
1: Nee, ich wollte, ich hatte nur was gelesen über Marokko, so ein bisschen Stichpunkte, was mich erstaunt hat. Dort wurde erwähnt, dass Marokko sehr viel mit erneuerbaren Energien arbeitet und sehr weit fortgeschritten ist auf dem Gebiet. Was natürlich wunderbar ist, wo so viel Sonne scheint und so, aber man erwartet das immer nicht so von, sagen wir in Anführungsstrichen, ist ja eigentlich kein Entwicklungsland, aber ich meine, von einem Land in Afrika denken wir immer, naja, die sind eh ein bisschen hinterher, aber ist nicht so, ne? Ist auch oft mit vielen anderen Ländern genauso. Man unterschätzt das einfach aus Unkenntnis.
0: Genauso wie im Fußball, da gerade die Fußball-Weltmeisterschaft jetzt läuft und alle sind überrascht, was für Nationen Spanien oder Portugal Paroli bieten. Ne?
1: Ja. Das ist ja immer das Interessante, gell? Dass auch mal die Favoriten straucheln. Aber Stefan, was hast denn du so mitbekommen wirtschaftlich in Marokko? Was sind da eigentlich so noch so die Stärken?
2: Die Stärken, also die stärksten Zweige sind Tourismus und Landwirtschaft. Wenn man durch das Land fährt, sieht man auch noch recht viel Armut. Leider, ja, es kommt aber mehr Industrie, also gerade in Nordmarokko siedeln sich mehr Autobauer an und Zulieferer. Ja, erneuerbare Energien sieht man gerade im Süden des Landes sehr viel. Es gibt die, ich weiß nicht, ob es noch das größte Solarfeld der Welt ist, nur heißt Licht, bei Ouarzazate, am Rande der Sahara, war das größte Solarfeld. Und man sieht auch sehr viele Windräder, wenn man in die Marokko-Sahara fährt. Ja, da tut sich schon einiges.
0: Und auch, wenn man die Städte sieht, ne? Also wir waren schon ewig her mal touristisch in Agadir und waren vor ein paar wenigen Jahren noch mal da. Und man, gut, die Innenstadt hat man natürlich wieder erkannt, aber wo wir reinfuhren nach Agadir, das kannten wir alles nicht, wie das gewachsen ist und was da gebaut wird und was an Neubauten ist. Ne?
2: Ja, das ist gerade bei Marrakesch ist es auffällig. Also da wird so viel gebaut, das habe ich noch nie gesehen in meinem Leben. Ja. Dass irgendwo so viel gebaut wird, in alle Richtungen, die man aus der Stadt rausfährt, wird gebaut. Ja, riesen Villenkomplexe und Apartmentanlagen. Man fragt sich, wer soll das überhaupt kaufen?
1: Ist das mehr so für die eigene Bevölkerung gedacht oder für Ausländer, sag ich mal?
2: Kann ich gar nicht so leicht sagen, aber es gibt ja viele Marokkaner, die im Ausland leben.
1: Ach so, ja,
2: und
1: klar.
2: Die kaufen sich da auch gerne Immobilien, als Urlaubsdomizil zum Beispiel.
1: Naja, gut. So, nächster Titel. Was erwartet uns jetzt musikalisch?
2: Nächster Titel ist Yasina, heißt O Schöne. Sina ist die Schöne und ist auch ein Liebeslied. Am Anfang wird gesagt, Sina, ja, mach uns einen Tee. Und dann wird die Sina umgarnt und auch wieder Arabisch und ich glaube Französisch. Das Lied ist bekannt in ganz Nordafrika. Also das ist wirklich ganz weit bekannt und wurde von sehr vielen Künstlern gecovert. Und hier habe ich einen ausgewählt, das ist ein Konzertmitschnitt, den fand ich so schön von der Stimmung.
1: Ach ja, schön.
2: Mal wieder Algerier, aber ja, man hört es halt auch in Marokko und
1: wir sind doch ganz schön algerienlastig, muss ich sagen, heute.
0: Aber wir trinken dazu marokkanischen Tee. Nachdem wir bei dem einen Titel waren, was war das? Der vorletzte oder so am Anfang, falls ihr euch gewundert habt, das war so die Kaffeemaschine, dieses merkwürdige Geräusch. Ja. Und jetzt geht's zum marokkanischen Pfefferminztee.
1: Okay, dann hören wir uns das jetzt an.
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0: So, Stefan, jetzt kommt was Besonderes, Musikalisches, auch aus eigener Erfahrung und eigenen Erlebnissen bei dir.
1: Ja, genau. Jetzt kommt das Kalmarakschia. Das ist die typische Musik, die zum Beginn einer Hochzeit in Marokko, speziell in Marrakesch, gespielt wird.
0: Aha.
1: Jede Region hat ihre eigene Musik und in Marrakesch ist das Kalmarakschia. Und mit der Musik wird das Brautpaar empfangen, dort an dem Ort, wo gefeiert wird, und in das Haus geleitet und im Haus wird gesungen.
2: Und sind das dann spezielle Hochzeitskapellen, die engagiert werden, so wie man es in Mexiko hat, Mariachi oder so? Oder?
1: Genau, das sind Gruppen, die werden bezahlt und die jedes Mal, wenn die den Namen von Braut oder Bräutigam sagen, dann wirft man... erwarten die auch, dass ein bisschen Geld in deren Hut geworfen wird.
0: Ja, klar.
1: Und, aber die beleben das Ganze enorm, ja, gerade am Anfang. Das ist schon spektakulär. Und man sieht das auch immer mal in der Stadt, dass die am Eingang von einem Haus stehen und dann weiß man, okay, da wird gerade geheiratet.
0: Ja.
2: Und die Heiratsfeste, die Hochzeiten, in welchem Stil sind die so? Ich hatte vor kurzem einen Inder getroffen und er hat mich gefragt, wie ist denn das in Deutschland so mit den Heiraten? Und dann hatte ich gesagt, ja, und ich kenne auch welche, die haben sogar schon mal ein Schlösschen gemietet irgendwie und hatten 150 oder 200 und dann sagt, ach, man kommt nach Indien, ne? 2000 oder so, ne? 2000,
0: ja, ja.
2: Ne? Ganz normal. Da,
0: da bist du ja pleite, ne? Also wenn du das alles bezahlen musst, ist das Wahnsinn.
1: Ja, traditionell in Marokko wird auch mehrere Tage gefeiert in großer Gesellschaft mit Nachbarn und allen, aber das verändert sich auch
2: nicht
1: stark.
2: So
1: es wird jetzt oft nicht mehr so groß und da ist es mit einem Tag.
0: Frage mich immer, wie das finanziert wird. Trägt das eine Partei nur oder legen dann alle zusammen? Oder?
2: Also in Indien, erzählte der mir, wird es geteilt. Ne? Und je nachdem auch, wie viele Gäste kommen, weil es kommen natürlich die Eltern,
0: ja,
2: die
0: klar.
2: Geschwister der Eltern, die Nichten, die Arbeitskollegen, die vergangenen Arbeitskollegen, die sie kennen, die Arbeitskollegen von denen wieder Bekannte und so weiter. Und wenn es so ist, dass die einen halt, was weiß ich, 1200 bringen oder 1500 Gäste und die anderen nur 500, dann erklärte er mir, dass es dann so auch anteilig aufgeteilt wird. Ne? Wenn dann, was weiß ich, von der Braut nur die 500 kommen und vom Mann da 1500, dann wird entsprechend
0: aber
2: aufgeteilt.
0: So viel habt ihr in Marokko nicht gehabt, so viele Gäste.
1: Nee, 50, 60 Gäste.
0: Ja,
1: und,
0: ist auch schön.
1: Ja, wenn die Marokkaner heiraten, das wird auch festgehalten, kriegt die Frau vom Mann Brautgeld oder genau. Und sonst, ja, die Kosten, ich glaube, trägt schon hauptsächlich der Mann.
0: Mhm. Ja. Ja, gut. Aber diese typische Musik, wie du gerade erklärt hast.
2: Geht man in ein Hotel oder wo feiert man? Wo findet so eine Hochzeit statt? Ist vielleicht auch sehr verschieden, je nach sozialem Status oder so.
1: Ja, also wir haben im Haus vom Onkel gefeiert,
0: ja,
1: das sehr schön ist. Es wird aber auch gefeiert in Hotels und Restaurants. Und ja, oft sind dort Hotels, haben einen schönen Garten und dann kann da draußen auch gefeiert werden. Ja, aber man sieht auch oft, die feiern ja mitten in der Stadt an der Wohnung des Paars und ja, dann wird dort gefeiert. Viele Marokkaner haben ja nicht die Mittel da,
0: ja, klar,
1: groß was zu mieten.
0: Gut, wir hören uns jetzt diese Musik mal an, wie es in Marrakesch klingt.

0: So, Stefan, jetzt gibt es noch ein ganz besonderes ja, musikalisches Element, was auch speziell bei Hochzeiten anzutreffen ist. Ja, wir hören uns das kurz mal an. Ja, was war das jetzt? Wer schreit so laut und warum?
1: Ja, das hörte man ja schon in dem Stück vorher. Das sind Frauen, die auf einer marokkanischen Hochzeit, zumindest in Marrakesch ist es so, immer wieder in der Gruppe diesen schrillen, lauten Ton ausstoßen, der wirklich ohrenbetäubend ist. Ich weiß nicht, was das bedeutet, aber die machen das mit, ja, voller Überzeugung und es ist speziell.
0: Was es bedeutet, muss man doch irgendwie rauskriegen. Vielleicht böse Geister verscheuchen oder irgend sowas. Aber schon
1: Ich
0: beeindruckend.
1: weiß es nicht.
0: Ja, wir sind jetzt aber auch schon am Ende der Sendung fast angekommen. Einen Titel können wir wenigstens noch anspielen. Und nächste Woche, ne, Günther, gibt es die
2: Zugabesendung.
0: Zugabesendung mit mehr Musik aus Marokko ohne unsere sprachlichen Beiträge. Und jetzt vielleicht wenige Worte noch zum allerletzten Titel.
1: Ja, der letzte Titel ist eine typische Hochzeitsmusik, auch aus Marrakesch, von einer Kapelle, die dann dort typischerweise auf einer Hochzeit spielt. Und es baut sich auf, der Rhythmus. Also das geht eigentlich über 20 Minuten, das Stück. Und es wird immer, ja, schneller und energiegeladener, ne?
0: Ja.
1: Und vielleicht kann man ein paar Minuten davon
0: Wo
1: spielen.
0: man dann vielleicht auch tanzt dazu oder so, kann ich mir denken.
1: Ja, genau,
0: Ja.
1: getanzt wird, ja.
0: Na gut, Stefan, dann kommen wir zum Schluss. Schönen Dank für deinen
2: Ja,
0: Besuch,
2: vielen Dank.
0: für die interessanten Erklärungen und die schöne Musik, die du mitgebracht hast. Und wir wünschen dir natürlich alles Gute in Zukunft für dich und deine Familie und viel Spaß auch weiter bei deinen Marokko-Besuchen. Für uns war es wieder sehr lehrreich, wie immer. Und jetzt blenden wir diesen genannten letzten Titel noch ein bisschen ein. Also wir sagen Tschüss.
2: Tschüss.
1: Danke auch.

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5: Herzlich willkommen zu einer neuen Folge der Stadtschwärmer Jena. Die Stadtschwärmer, eine Radio AG von Radio OKJ, erkunden schöne und grüne Orte in Jena. Und diese Woche war das Radio OKJ mit den Stadtschwärmern zu Gast im Jugendzentrum Hugo in Jena-Winzerla. Und wie sich gezeigt hat, gibt es auch hier in Winzerla schöne Orte zu entdecken. Da wäre zum Beispiel die Wasserachse. Was hat es damit auf sich?
6: Wir sind Paul, Andy und Danny und waren gestern bei der Wasserachse in Winzerla.
7: Dort haben wir gefragt, wie die Leute die Wasserachse finden.
8: Und wir haben erkundet, was es so Besonderes gibt.
5: Aber was ist die Wasserachse nun eigentlich?
6: Die Wasserachse ist ein schön begrünter Weg an einen künstlichen Wasserlauf.
7: Er führt von der Straßenbahnhaltestelle hoch nach Oberwinzerla bis zur Quelle.
9: Viele Bäume und auch Skulpturen sind am Weg.
5: Die Wasserachse ist ein 400 Meter langes gestalterisches Element, das zwischen den damals noch grauen Wohnblöcken errichtet worden ist. Den Anwohnern gefällt's.
10: Finde ich schön. Das lockert ein bisschen so den ganzen Beton auf und es ist auch schön für Kinder. Es spielen immer so viele Kinder und das finde ich schön.
11: Die Idee ist schön, ja.
12: Also sehr schön. Viel Grün haben wir rundherum, viele Spielplätze, also kinderfreundlich.
13: Mir gefällt die ganz gut, weil man da viele Orte hat, wo man sich aufhalten kann. Wenn mal nicht wie heute ein regnerischer Tag ist, sondern ein schöner sonniger Tag. Also insgesamt finde ich ein schöner Ort.
10: Wunderbar. Also uns gefällt Winzerla sehr.
5: Doch bis sich dieser Ort zu dem entwickelte, was er heute ist, war es ein langer Weg. Markus Mess vom Stadtteilbüro in Jena-Winzerla weiß mehr über diese Entstehung.
13: Es gab hier mal früher, als das Wohngebiet entstanden ist, unterirdischen Wasserlauf. Und da wollte man sozusagen das Wasser wieder einbauen als Element, dass man was hat, wo man sich aufhalten kann. Leider ist die natürliche Wasserquelle versiegt und deswegen hat man das mit künstlichem Wasser dann gebaut. Also dass man sagen kann, dass es eine Wasserachse ist mit Wasserspiel seit 1991, 92. Da wurde der mittlere Teil gebaut, wo Wasser fließt. Aber als Ort zum Langgehen schon seit Mitte der 80er Jahre.
5: Vor allem war es ein schlammiger Weg. Nur vor den Hauseingängen gab es Gehwegplatten. Bei Regen war der Weg hinunter zur Straßenbahn eine rutschige Angelegenheit.
13: Da mussten die Menschen immer noch mit den Gummistiefeln runtergehen zum Bus. Da gab es dann noch keine Straßenbahn. Oder gab schon Straßenbahn, aber nur eine. Noch nichts gepflastert. Man konnte nicht mit solchen Schuhen rausgehen. Man brauchte immer die Gummistiefel. Und die Leute waren ganz clever. Die haben es so gemacht. Die sind mit den Gummistiefeln zum Bus gelaufen oder zur Straßenbahn und haben dann dort die richtigen Schuhe angezogen. An der Straßenbahnhaltestelle standen früh 20 Paar Gummistiefel. Und wenn sie wiederkamen, haben sie gehofft, dass ihre Gummistiefel noch dastehen und haben wieder getauscht.
5: Der Weg am beruhigenden Wasserlauf ist mit einigen, manchmal ganz besonderen Bronzeskulpturen gespickt. Am oberen Ende der Wasserachse liegt eine Frau aus Bronze samt ihrer sitzenden Katze. Wer ist sie?
10: Die heißt Sibylle.
12: Sibylle. Also ich weiß nicht, die Frau ist die Sibylle und das Kätzchen, das direkt davor sitzt. Also da fließt doch mal so ein Wasserstrahl. Nein.
5: Geschaffen wurde Sibylle samt Schrödingers Katze von der Künstlerin Anne-Kathrin Altwein. Eine Frage beschäftigte uns bei unserem Spaziergang besonders.
6: Wissen Sie, wo das Wasser hinfließt?
10: Oh nein, unten bis in den Brunnen? Aber dann, ich denke mal, dass das wie so ein Kreislauf ist. Aber ich weiß es nicht genau.
12: Hier unten in das Becken, ist das richtig? In das große Becken?
7: Ja, und dann? Städte.
12: Und dann denke ich vielleicht in die Saale.
13: Das Wasser an der Wasserachse kommt aus, glaube ich, insgesamt 5 Wasserkreisläufen, wird aber mit Trinkwasser gespeist. Also kein Regenwasser oder kein natürlicher Bachlauf, sondern es ist Trinkwasser.
5: Am unteren Ende der Wasserachse plätschert das Wasser in ein großes Becken. Und auf dem Wasser liegt ein Floß. Darauf fahren 3 Personen. Wissen die Winzerla, wohin die Reise geht?
14: Der Brunnen, das habe ich gehört, dass der vor der Wende, also noch zu DDR-Zeiten, über Nacht verschollen war und erst nach, weiß nicht, Jahren wiedergefunden wurde. Und dann hieß es, dass die Staatssicherheit damals den Brunnen entwendet hat, weil in der Interpretation des Brunnens, der Skulpturen, des Flosses, konnte ja, das, der Fluchtgedanke mit rein interpretiert werden, die Freiheit wegzugehen, abzuhauen. Und das hat immer dem Staat damals gar nicht gefallen. Ne? Und irgendwann wurde er wiedergefunden und zum Glück wieder aufgestellt.
5: Später nach der Wende wurde die Skulptur in einer Scheune wiedergefunden und wurde wie geplant am Ende der Wasserachse aufgestellt. Das war ein schöner Spaziergang durch Winsala.
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1: Herzlich willkommen zu einer neuen Ausgabe von Come Together. Ich bin Cora und werde heute mit Astrid und Pia über das Thema Feminismus sprechen. Hallo.
2: Hallo.
3: Hallo.
1: Ja, das Thema Feminismus ist teilweise stark umstritten, für manche Menschen vielleicht auch völliger Quatsch. Ich denke, wir sitzen hier zu dritt, weil das Thema für uns Bedeutung hat und wichtig ist. Und deswegen auch direkt meine erste Frage an euch. Was genau bedeutet für euch Feminismus? Astrid, möchtest du anfangen?
3: Ja, gerne. Also das ist ja nicht ganz einfach, diese Frage zu beantworten. Was ist eigentlich Feminismus? Also ich habe mal nach der Definition geschaut. Und das ist ja dann, es gibt verschiedene Strömungen erstmal im Feminismus und das reicht über weite Queer-Feminismus und so weiter und so fort. Aber eigentlich alle Strömungen haben das gleiche Prinzip, sage ich jetzt mal. Das bedeutet Selbstbestimmung, Freiheit und Gleichberechtigung aller Menschen. Und Feminismus für mich ist natürlich auch der Kampf gegen das Patriarchat, dass praktisch die Männer immer noch herrschen, nicht nur weltweit, sondern auch noch in Deutschland. Und es ist zwar einiges passiert, aber es ist noch nicht genug, es reicht noch nicht.
2: Ich habe schon oft das Vorurteil gehört, dass Feminismus ja sowas sei wie, die Frauen wollen die Rechte jetzt komplett an sich reißen und Männer sollen gar keine Rechte mehr haben. Und es gibt sicherlich auch noch viele weitere Vorurteile gegenüber Feminismus. Was kennt ihr da so?
3: Ja, das eine hast du ja schon gesagt. Die Männer denken nur, die Frauen wollen wirklich die Macht übernehmen und sie wegdrängen, rausdrängen aus der Gesellschaft, vielleicht nur noch für den Kinderwunsch haben. Aber so ist das gar nicht. Die Frauen wollen eigentlich gleichberechtigt mit den Männern auf einer Stufe stehen und die gesamten gesellschaftlichen Prozesse und ihre Kultur und Film und überall, das streift ja alle Gebiete, wo die Frauen eigentlich immer so im Hintergrund bleiben müssen. Und das ist für mich das, was getan werden muss. Und das ist ein Vorurteil der Männer, dass es gar nicht so ist, dass sie die Männer abschaffen wollen, sage ich jetzt mal so ganz, ganz krass. Und eine zweite Sache ist noch, dass Feminismus oft bezeichnet wird als radikal. Und das ist aber

0: Gar nicht radikal. Die Frauen sind nicht radikal. Es gibt, gut, es gibt vielleicht Ausprägungen, wo jetzt Frauen da ausflippen. Aber ich glaube, das gehört auch dazu.
1: Ja, da würde mich nochmal interessieren, Pia, wie war denn das bei dir an der Schule? Wie seid ihr denn überhaupt da zum Thema Feminismus gekommen? Ihr hattet ja wahrscheinlich kein Unterrichtsfach, irgendwie das Feminismus hieß, Geschichte oder so.
2: Also ich, wie Astrid ja eben auch schon schön gesagt hat, es betrifft ja alles im Leben. Es betrifft ja einfach jeden Bereich. Also war es halt immer auch ein Thema. Besonders gerne wurde natürlich mit den Augen gerollt bei der gegenderten Sprache. Vor allem, weil ich ja selber in einer christlichen Privatschule in Nordrhein-Westfalen war. Das ist, glaube ich, ein ziemlich großer Kontrast auch zu den Schulen hier in Jena. Also ich denke es zumindest. Und viele sind halt nie aus ihrer Denkweise herausgekommen dort und haben festgesteckt in ihren Ideen, wie die Welt ist, ohne jemals irgendwas zu hinterfragen und haben dahingehend halt auch agiert. Ich hatte einige Lehrerinnen aber, die sich auch tatsächlich viel und stark für Feminismus eingesetzt haben, unter anderem meine Spanisch- und meine Deutschlehrerin. Und die waren wirklich gut dabei und haben uns das Ganze auch näher gebracht und auch Vorurteile und Sonstiges entkräftet. Aber es war halt häufig noch vertreten, dass vor allem unter den Jungs und den Männern halt die Abneigung gegenüber des Feminismus etc. bestand.
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Ein neuer Start ins Jahr und der Frühling ist gar nicht mehr in so weiter Ferne. Sobald die Temperaturen wieder steigen und die Sonne mehr scheint, lockt es uns oft wieder mehr nach draußen, vielleicht ja sogar für eine kleine Wanderung. Bis das Wetter allerdings angemessen für eine Tour etwas weiter weg ist, zum Beispiel durch die Alpen, dauert es noch ein bisschen. Diese Zeit können wir wunderbar mit ein paar Wanderungen hier in Jenas Wäldern überbrücken oder ganz gemütlich zu Hause mit einem Erfahrungsbericht. Deswegen gibt es heute eine Buchrezension zu Alpensolo, alleine zu Fuß von Ost nach West von Anna Zirner. Erschienen ist das Buch 2018 im Piper Verlag und es kommt im Hardcover mit 265 Seiten. In diesem Erfahrungsbericht bricht Anna Zirner einige Zelte in ihrem alten Leben ab und begibt sich zu Fuß auf den Weg, um alleine die Alpen von Ost nach West zu überqueren. Sie startet in Slowenien und kommt schließlich nach 60 Tagen in Grenoble an. Das Buch ist chronologisch in 10 Kapitel unterteilt, die sich sinnhafterweise an ihrer Route orientieren und zusätzlich jeweils einen Exkurs mit dem Titel Wissenswert enthalten. In diesen informiert sie dann noch einmal gesondert, zum Beispiel über das Bivakieren, Umweltschutz, Wetter, Lichtverschmutzung oder auch Gletscher. Anna Zirner beschäftigt sich während des Wanderns außerdem mit verschiedenen Themen, die auch ihre Innerlichkeit betreffen. So hat sie einzelnen Etappen bestimmte Schlagworte gegeben, mit denen sie sich auseinandersetzt, wie etwa Aufrichtigkeit, Aufgeschlossenheit oder Geduld. Dabei reflektiert sie im Einklang mit den Erfahrungen, die sie in den Bergen sammelt, natürlich auch über sich, ihre momentane Umgebung in den Bergen und die Begegnung mit anderen Menschen. So setzt sie sich zum Beispiel mit sexistischen Erfahrungen beim Wandern auseinander, Stichwort, das war doch nur ein Kompliment, alleine sein oder mit dem Sein in der Natur, was kurz an Erich Fromms Haben oder Sein erinnern mag. Schon die Widmung gibt Aufschluss darüber, wie Anna Zirner durch die Welt geht. Denn dort schreibt sie, für Katalin, die in mir die Begeisterung für die Schönheit, die Aktivität und die Beobachtung gepflanzt hat. Katalin, das ist übrigens ihre Mutter, die sie auf einem kleinen Teilstück der Wanderung auch begleitet. So viel zum Inhalt des Buches, komme ich an dieser Stelle zur Kritik. An dem Erfahrungsbericht finde ich gut, dass Anna Zirner sich immer wieder selbst reflektiert und auch kritisch bemerkt, dass Erfahrungen im Nachhinein durchaus etwas dramatischer oder übertriebener dargestellt werden, als sie sich tatsächlich abgespielt haben. Ob das bei ihr auch der Fall ist, das kann ich natürlich nicht beurteilen. Der Text erinnert teilweise an eine Art Ping-Pong-Spiel zwischen ihr und ihrer Umgebung bzw. zwischen Innen und Außen aufgrund ihrer vielen Selbstreflexion. Ihr Blick und Sinn für Schönheit treiben ihr letztlich beim Anblick der Berge, eines Sonnenuntergangs und so weiter die Tränen in die Augen. Und trotzdem ist der Bericht nicht zu sentimental oder emotional verfasst. Spannend finde ich auch ihre Auseinandersetzung mit dem Alleinsein und ihre Reaktion, wenn sie zum Beispiel zwischendurch doch mal ins Tal absteigt und in einen Supermarkt geht. Sie fühlt sich nämlich von dem großen Angebot total überfordert und muss sogar ihre Sonnenbrille aufsetzen, weil sie sich von dem künstlichen Licht so geblendet fühlt. Dabei finde ich es unheimlich spannend zu erfahren, wie es Menschen ergeht, die sich wandernd alleine auf den Weg machen, um ihren Horizont zu erweitern und wie sich der Kontrast zwischen Stadt und Natur für diese Menschen anfühlt. Zusammenfassend kann ich sagen, dass ich das Buch Alpensolo zu Fuß von Ost nach West von Anna Zirner auf jeden Fall Menschen empfehlen kann, die gerne selber wandern oder zumindest gerne Erfahrungsberichte über das Wandern oder auch das Reisen von anderen Menschen lesen. Auch die verschiedenen Themen, mit denen sie sich während ihrer Wanderung beschäftigt und die Erfahrungen, die sie mit den Lesenden teilt, führen wiederum dazu, dass auch der Horizont der Lesenden erweitert werden kann. Diejenigen, die schon viele Erfahrungsberichte dieser Art gelesen haben, könnten sich allerdings vielleicht etwas langweilen. Denn tatsächlich scheint es viele Überschneidungen mit anderen Erfahrungen in diesem Genre zu geben. Letztlich ist dann aber immer noch die gewählte Strecke und auch der Erzählstil eine Besonderheit. Und weil ich schon lange kein Zitat mehr hatte, bekommt ihr an dieser Stelle mal wieder eins, auch um einen Einblick in den Erzählstil zu bekommen. Das Gehen hat in den Bergen für mich eine ganz wichtige Bedeutung bekommen und ist plötzlich voller Inhalte. Es lässt mich die Rastlosigkeit ablegen, die im Tal mein Leben prägt. Denn dort muss alles, was ich tue, einem Sinn folgen, den ich vor allem in der Produktivität zu finden glaube.
Aber irgendwie scheitere ich regelmäßig daran, denn immer, wenn ich etwas Sinnvolles getan habe, muss ich mir sofort das nächste Ziel suchen. Überall halte ich Ausschau nach einem Sinn. Aber in der Zwischenzeit habe ich gelernt, dass es vielleicht gar nicht so viel Sinn braucht, sondern manchmal auch einfach das Sein genügt. Im Gehen wird der Sinn ganz ruhig und das Sein gewinnt die Überhand. So empfinde ich es zumindest in diesem Moment. Und diese Erfahrung ist unglaublich bereichernd.

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0: Herzlich willkommen zu einer neuen Sendung. Ich bin Cora und sitze hier mit Tillmann und mit Anna-Maria vom Spielecafé, und zwar Tillis Spielecafé in Jena.
1: Ja, hi. Schön, dass wir hier sein dürfen erstmal.
0: Ja, was bedeutet euch das Spielen denn überhaupt?
1: Ich persönlich muss sagen, es ist fast krankhaft wichtig in meinem Leben.
2: Ich würde am liebsten tatsächlich als leichter Perfektionist jedes Spiel in diesem Spielecafé spielen wollen.
0: Wie genau sieht dieses Konzept aus? Also was kann eine Person tun oder erwarten, wenn sie zu euch kommt?
2: Es ist kein Zwang zu spielen, aber wir freuen uns natürlich, wenn gespielt wird. Wir funktionieren aber auch wie ein normales Café. Also man kann natürlich auch nur trinken, essen, reden, kommunizieren. Es fällt uns aber auf, dass die meisten dann doch Interesse an den Spielen entwickeln und sich dann doch das ein oder andere kleine Spiel schnappen und ein bisschen entdecken. Und was ich halt sehr schön finde, ist, dass wir das nicht digital machen, sondern analog. Dass es einfach wirklich wieder ein Ort ist, wo Leute zusammenkommen, nicht digital, sondern sich in einem Café treffen und dort diese Welten zusammen entdecken. Das finde ich total schön.
0: Ja, es klingt auch danach halt einfach ein Abenteuer zu erleben.
2: Genau sowas.

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5: Aus Jena nach Probstzeller. Liebe Biene, heute ein außergewöhnlicher Gruß an dich. Hier, wo heute eine moderne Universitätsbibliothek in die Höhe ragt, erinnerst du dich, stand zu unserer Studienzeit eine Holzbaracke zur Buchausleihe. Wie sich so vieles verändert hat. Bleib gesund und schreib mal wieder deine alte Studienfreundin Ilona.

0: Und damit herzlich willkommen zur Radio Arena, zur zweiten Woche der Konzertarena auf der Kulturarena in Jena.
1: Jena.
0: Hey, wir senden wieder live vom Theatervorplatz, beziehungsweise aus dem Schillergässchen, dem Gewächshaus. Wir sind auf dem Balkon bei der Kulturberatung zu Gast. Vielen herzlichen Dank dafür auf alle Fälle schon mal. Und ja, wir schauen mal, was letzte Woche so lief schon an Konzerten. Wir haben ein paar Rezensionen dabei. Und natürlich hören wir rein, was kommen wird zukünftig. Und Filme schauen wir. Und
1: wir hören den Soundtrack.
0: Genau, im Hintergrund. Marie Fröh ist heute.
2: Pünktlich, wenn wir hier sprechen, legen die los. Perfekt.
0: Na, Sie haben vorhin schon die Snare Drum gestimmt.
2: Ich bin ja gerade erst gekommen.
0: Genau.
1: Ja, wir sind heute erstmal zu dritt, dann eigentlich zu viert. David ist auch noch da, sonst sind wir Tim, Julia und Jule.
2: Hallo.
0: Genau, mit dem Andreas werden wir noch telefonieren. Das machen wir hier relativ gleich am Anfang. Der Tabs kommt gegen Ende nochmal vorbei, der hat noch was nachzureichen aus der letzten Woche von Dominique Fils-Amou. Okay. Das muss ein sehr gutes Konzert gewesen sein, habe ich viel von gehört, wurde gelobt. Und genau, ich würde sagen, wir hören einfach mal rein in das, was heute kommt. Hier zu Beginn, Marie Fröß wird das sein. Und wir hören von ihr Rio. Kannst nicht lesen.
1: Warte.
0: Rio Lua. Genau.

0: Marielle Pacheco Trio war das hier bei der Radio Arena mit Cartagena Bills. Und am Telefon ist mir jetzt Andreas Wolf zugeschaltet. Andreas, ich grüße dich. Hallo.
1: Wunderschöne Grüße zu euch raus auf den Theatervorplatz.
0: Ja, hier ist schon Atmosphäre. Es werden schon Congas, wie ich vorhin gelernt habe, aufgebaut. Und es wird langsam
1: Conga, aber sicher. Conga.
0: Für den Abend. Du warst ja bei Tanita Tikaram hier auf der Arena, ne?
1: Genau, letzten Mittwoch war das.
0: Und wie hat's dir gefallen?
1: Ja, war ein mega Konzert, muss man sagen. Wir haben da einen Weltstar hier in Jena gehabt, auch wenn das also sie vielleicht als One-Hit-Wonder abgetan werden kann mit Twist in My Sobriety. Das ist ein Song, den jeder kennt. Und fiel mir ein, das ist so ein Song gewesen, der mich schon mein ganzes Leben begleitet. Das hatte ich auf alle ersten Mixtapes aus dem Radio mitgeschnitten und dann noch ein Umlaut draufgeschrieben, wie der Titel heißt. Und ja, Tanita Tikaram, 40 Jahre lange Karriere, 10 Alben rausgebracht. Und ich habe mich die ganze Zeit gefragt, ja, warum hat sie also damals nach dem ersten Album nie diesen Status der ganz großen Künstlerin, wo ich sage, sie reiht sich ein in die Riege von Patti Smith und Tori Amos, weil sie auch beim Konzert also zwischen Gitarre und Klavier gewechselt hat und ja, aus ihrer ganzen Karriere Songs gespielt hat und nach wenigen Songs sozusagen den kompletten Arena-Vorplatz gefesselt hat mit ihren Songs, ihrer kraftvollen, rauchigen Stimme. Und ja, war ein großartiges Erlebnis. Und ja, also wie gesagt, ihre Songs, wäre jetzt schlecht, wie gesagt, nur das auf Twist in My Sobriety abzustempeln damit und als One-Hit-Wonder, sondern sie hat hervorragende Alben rausgebracht, hervorragende Songs, die vielleicht nicht so bekannt sind oder nicht so oft im Radio gespielt werden. Und auch vor allen Dingen auch jetzt hier ihr neues Album spannt so ein bisschen auch die Geschichte zurück zu den Anfangsjahren und ja, beschreibt so das Leben in schwierigen Zeiten, wie es auch momentan so die Sachlage ist.
0: Tanita Tikaram in Jena auf jeden Fall mehr als ein One-Hit-Wonder. Du hast es eben schon gesagt, konntest du auch nochmal was Neues mitnehmen von dem Konzert, wo du vielleicht gedacht hast, boah, auch als jemand, der die Musik gerne hört, so kenne ich sie noch gar nicht und das war was Besonderes?
1: Ja, also muss ich auch sagen, also ich kannte so das erste Album und hatte sie auch also zwischenzeitlich nicht wirklich auf dem Schirm. Ne? Das waren dann halt andere Künstlerinnen oder so, aber definitiv, also als Empfehlung, das aktuelle Album Liar, Love Isn't a Right, wärmstens ans Herz gelegt, dass man da mal reinhören kann. Da hat sie einige Songs auch draus gespielt. Auch den Titelsong, der von Molly Drake im Original ist, also der Mutter von Nick Drake, der uns ja viel zu früh verlassen hat. Und ja, also wie gesagt, ich war auf jeden Fall gefesselt. Es war ein sehr berührendes Konzert und eines der, wenn man in den letzten Jahren das hier schon, wie gesagt, Top-Konzerte, das muss man schon mal so sagen.
0: Das ist auf jeden Fall was ja auch die Kulturarena ausmacht, so als ganz besonderes Event, dass es hier auch mal immer wieder Weltstars, sagen wir mal zu demokratischen Preisen, einfach mitten auf dem Theaterplatz gibt. Wenn Tanita Tikaram nochmal vorbeikommt, vielleicht hier, vielleicht in Erfurt, irgendwo in der Nähe, würdest du nochmal hingehen?
1: Auf jeden Fall. Also ich glaube, das würde ich auf jeden Fall, weil wie gesagt, das lohnt sich auf jeden Fall. Das ist ein Gesamtpaket und Erlebnis. Großartige Liveband, die sich an den Instrumenten zum Teil abgewechselt haben, vom Cello ans Klavier wechselten. Und ja, am Ende, wie gesagt, hielt es dann niemanden auf den Bänken. Es war ja ein Sitzkonzert, ausverkauft. Und es gab dann stehende Ovationen und dann auch zu den Zugaben von Sam Cooke und von Paul Young hat sie dann ein paar Coverversionen gespielt. Da saß dann keiner mehr und rundum gelungener Abend.
2: Das freut mich, Andreas. Und jetzt hast du fast meine letzte Frage schon ein bisschen vorweggenommen. Du hast gesagt, das Sitzkonzert, Leute sind dann trotzdem aufgestanden. Ich finde bei der Arena durchaus immer ein bisschen entscheidend, wie ist denn die Stimmung gewesen? Ist der Funke übergesprungen von der Bühne aus Publikum?
1: Auf jeden Fall, ja. Also wie gesagt,

0: klar, dass das jetzt in was das überging und auf einmal war dann klar, was sie da dann gegen Ende des Konzertes dann vor den Zugaben spielte. Und ja, spätestens, also war vorher schon, hatte sie spätestens da, war klar, dass die Zuhörer da gefesselt waren. Und wie gesagt, ja, also eine unterschätzte Künstlerin, die jetzt leider so im Mainstream oder was man so nicht so groß stattfindet gegenüber anderen, aber das ist auch vielleicht auch der Vorteil, dass man sie hier da nach Jena gewinnen konnte. Und wie gesagt, das andere wäre jetzt was anderes, wenn es ein größerer Name und irgendwie dann eh nur in größeren Stadien oder sowas gehen würde.
1: Dann würde ich sagen, danken würde ihr hier vom Balkon aus.
2: Und machen weiter.
0: Ich danke euch.
2: Und machen weiter mit dem Welthit von Tanita Tikaram, nämlich Tryst in My Sobriety.
1: Gute Zeit dir noch, Andreas.
0: Macht's gut. Ciao, ciao.
1: Tschüss.

0: Tanita Tikaram war das. Und die hat letzte Woche auf der Arena gespielt. Wir haben gerade die Rezension gehört im Telefonat mit Andreas Wolf, der sonst Perfect Pitch Radio macht bei Radio KJ Noah. Als kleiner Werbeblock dazwischen. Genau. Was war noch letzte Woche? Wir hatten noch The Prooks aus Australien. Nee. Ups. Aus Montreal, stimmt. Das hat irgendwie hat letzte Woche schon mal einen Fehler da drin. Warte. Da, Julia.
1: Ja, ich glaube, das habe ich aus Versehen in den Raum geworfen. Habe ich mir falsch abgespeichert, weil die Ukulele Death Squad, die sind aus Australien und The Brooks waren aus Montreal.
0: Aus Montreal, genau. Wie war es denn, stimmungsmäßig? Also ihr habt doch eine Rezension mitgebracht, aber ich frage dich jetzt kurz mal persönlich.
1: Ich würde gar nicht so viel sagen, sondern hört die Rezension. Lisa war mit, die hat ja auch lange in der Medienpädagogik bei uns im Radio KJ gearbeitet und wir haben uns getroffen zum Konzert. Und haben direkt im Anschluss, man hört vielleicht leicht noch im Hintergrund, unsere Rezension gemacht. Also ganz frisch nach dem Konzert aufgenommen. Deswegen will ich jetzt gar nicht so viel vorwegnehmen.
0: Genau, da müssen wir einfach mal, das suchen wir mal fix. Das heißt The Prooks Rezi.
1: Das heißt, da muss ich jetzt doch noch was erzählen.
0: Ja.
1: Kann ich ja machen. Also da muss ich es ja doch vorwegnehmen. Es war Mittel.
0: Okay, dann würde ich sagen, hören wir mal rein in eure Rezension von The Prooks, die letzten Donnerstag auf der Arena gespielt haben. Und direkt im Anschluss ist diese Rezension entstanden.
1: Jo, ich sitze hier in der Kulturarena nach dem Konzert von The Prooks.
2: Ja? Ja, ich wollte das tatsächlich auch machen, hättest du es nicht gemacht.
3: Du kannst es ja noch machen.
2: The Prooks. Genau, Lisa sitzt neben mir. Wir waren zusammen im Konzert. Lisa, wie fandst du es denn? So allgemeiner Eindruck.
3: Ja, so eine 6,5, 7 von 10, würde ich sagen. War ein sehr schönes Konzert. Man muss ja bedenken, das hat 10 Euro gekostet. Also es ist wirklich ein Schnapper dafür, dass man jetzt ja 1,5 Stunden schöne Musik hatte. Es gab halt ein, zwei Sachen, die so ein bisschen, ich sag mal, das Gesamtergebnis runtergezogen haben. Das waren aber weniger die Musiker an sich, sondern eher so ein bisschen das Publikum und die Atmosphäre, die damit einherging. Es wurde ganz viel geschnattert. Der Sänger, der hat echt viel oder wollte viel Stimmung machen. Da sind die Leute aber nicht so abgegangen mit. Die Musiker, die waren super. Alle haben so ein bisschen ihren Solo bekommen, was ich persönlich sehr, sehr schön fand. Ansonsten war eher weniger Variation drinne. Aber es war schön. Ich habe überlegt, einen passenden Begriff zu finden. Ich habe mich jetzt für wippbare Musik entschieden. Also tanzbar war es noch nicht, aber es war wippbar. Also so komplett still stand man nicht. Und es waren schöne 1,5 Stunden. Ist nicht das beste Konzert, auf dem ich war in der Kulturarena. Aber war ein schöner Abend. Genau. Das ist so mein Fazit.
1: Okay, ich frage mich gerade, ob ich dich noch irgendwas fragen kann. Jetzt hast du schon alles irgendwie reingepackt.
3: Ich hätte eine Anmerkung an alle Zuschauer und Zuhörer, die denken, sie müssen mit ihrem Weinglas im vorderen Drittel stehen und sich dann über Arbeitsangelegenheiten oder sonst irgendwelche Sachen unterhalten. Hier gibt es schön aufgebaute Ränge. Die waren heute relativ leer, also vielleicht als kleine Empfehlung. Geht lieber dahin, da könnt ihr die Musik hören, quatschen, ohne dabei eure Leute, die um euch drumherum stehen, zu nerven. Weil das war echt teilweise anstrengend, wenn man mehr die Stimmen von den Leuten hinter ein und neben ein gehört haben, als die Musiker auf der Bühne.
1: Naja, das ist ja so dieses altbekannte Problem von der Kulturarena, was ich im Übrigen auch nicht verstehe. Ich weiß nicht, wir haben ein anderes Verständnis von Konzert oder so. Genau, ich würde nochmal zusammenfassen. Also The Brooks kommen aus Montreal. Es waren ganz viele Männer auf der Bühne, muss ich jetzt mal so sagen.
3: Es wurden aber sehr viele Frauen in ein Lied genannt. Ja, einfach nur die Namen genannt, einfach damit man mal erwähnt wird. Ne? Das war ja ganz nett.
1: Genau, neben einer klassischen Besetzung von Gitarre, Bass und Schlagzeug gab es noch Percussion und einen Bläsersatz mit Posaune, Saxophon und Trompete und einen Pianospieler, der zwei Orgeln und ein Keyboard dabei hatte, glaube ich.
3: Synthesizer.
1: Genau, Lisa kennt sich ein bisschen besser aus. Aber auf jeden Fall
2: Die haben so groovy Musik gemacht. Das hat schon auf jeden Fall gefetzt. Also ich mag die Musik ja auch. Ich habe auch ganz viele Leute hier im Publikum gesehen, wo ich weiß, dass die auch diese Musik mögen. Oder auch selber machen tatsächlich. Grüße gehen raus an alle. Ihr wisst schon, wen ich meine. Und ich muss aber sagen, genau wie du das gesagt hast, ne, es ist ein 10-Euro-Konzert, es ist eine Band, die man entdecken kann. Ich wusste vorher auch gar nichts über die. Aber die haben jetzt auch nicht so, was ich sagen würde, hochkarätige Musik gespielt, wo ich mich jetzt, wo ich richtig vom Hocker gefallen wäre oder sowas. Es war aber ein ziemlich ordentliches Konzert. Wie du sagst, man konnte mitwippen, es hat gefetzt, es war eine gute Stimmung da, aber es war halt jetzt nicht so dieses, es hat noch nicht so ganz Bam gemacht, so, genau. Ja, also aber ein Teil des Publikums, da muss ich dir noch widersprechen, und ich würde sagen, die Hälfte des Publikums war schon echt begeistert und ist auch mitgegangen und hat mitgeschnippt und hat Hände geklatscht und hat mitgesungen, wenn dann der Frontmann das wollte. Also da war schon doch viel Lust da, und am Ende gab es nur eine Zugabe, und da war das Publikum dann echt so, als die Jungs dann auf die Bühne kamen, um ihre Instrumente zu holen, dann wurde nochmal gejohlt und gekreischt und so. Aber das ist auch so ein Kulturräder-Phänomen, dass am Ende immer nochmal komplett dann hier so, oh mein Gott, wir müssen jetzt nochmal aufdrehen, weil es ist gleich zu Ende. Ja. Irgendwie so das Gefühl habe ich manchmal. Altersdurchschnitt war so zwischen 50 und 60, würde ich jetzt mal sagen. Oder?
3: Waren ein paar jüngere Leute noch dabei, aber ist, also im Großen und Ganzen würde ich dir schon zustimmen, ja.
2: Ja, also wobei das natürlich auch für Jüngere vielleicht interessant gewesen wäre, aber die Musiker, die waren auch über 50, vielleicht, also die Hälfte davon vielleicht. Die andere Hälfte war über 40. Viel jünger waren die dann nicht.
3: Die andere Hälfte war auch über 50, aber hat sich gut gehalten.
2: Okay, gut. Dann, welches ist das nächste Konzert, Lisa?
3: Morgen ist Buntspecht dran, sind wir auch wieder mit dabei, und da freue ich mich sehr drauf.
2: Das ist bei mir dasselbe. Okay, danke.
4: Ja, danke Julia und Lisa für diese Rezension. Jetzt sollte eigentlich gar keine Musik spielen. Julia.
1: Ich wollte noch mal was sagen. Ich habe ja gerade in der Rezi auch gemeint, ich habe viele Gesichter gesehen, die ich kenne aus der Stadt, auch Musiker. Und ich muss an dieser Stelle mich leider von einem verabschieden. Der Haschi, ich habe dich gesehen am Donnerstag zu dem Konzert. Und hoffe, du hattest ein schönes Konzert, und du kannst jetzt leider nämlich keine Konzerte mehr erleben, und ich wünsche dir nämlich ganz viel, eine schöne letzte Reise, sagen wir es mal so. Und alle, die den Haschi kennen und jetzt auch Familienmitglieder und Freunde, die Abschied nehmen müssen, also seid stark. Das möchte ich an der Stelle nochmal erwähnen, das hat mich, war eine schockierende Nachricht.
4: Dankeschön, Julia. Wir machen weiter mit Musik von den Brooks. Hier ist Funkin' Like. Back in the day.

0: Auf deinem Balkon, das waren die Sportfreunde Stiller. Und wir sind auch auf dem Balkon.
1: Yay!
0: Nämlich auf dem Balkon der Kulturberatung im Schillergässchen direkt neben dem Theatervorplatz mit bestem Blick auf die Arena sozusagen.
1: Und auf die Bühne.
0: Und auf die Bühne der Arena natürlich, genau.
1: Das sind doch Leute mit Gitarre und Bongos. Ja.
0: Sind immer noch Kongas.
1: Erklär mir den Unterschied.
0: Bongos sind deutlich kleiner und haben so einen Steg in der Mitte.
1: Ah, okay.
0: Und Kongas sind die großen, bauchigen, die so stehen.
1: Die man nicht
0: Danke.
1: so einfach für eine Grundschule mal kaufen kann. Das werde ich mir zwar nicht merken, aber ja, leuchtet ein.
0: Genau, die Sportfreunde Stiller, die wir gehört haben, die spielen auch noch auf der Arena.
1: Aber es ist
0: Ist
1: ausverkauft.
0: schon ausverkauft, ist am 15.8. Aber wenn man sich davor setzen möchte, ist das ja auf alle Fälle immer noch möglich.
1: Und die Hits live mitbekommen möchte.
0: Genau. Wir haben schon ein paar Rezensionen aus der letzten Woche gehört, und zwar zu Tanita Tikaram und zu The Prugs. Und es gab aber noch zwei weitere Konzerte, dann quasi am Wochenende. Und am Freitag waren Gäste aus Österreich da.
1: Ja.
0: Es muss ja immer eine österreichische Band dabei sein, ist ja klar. Buntspecht waren da.
1: Ich habe die gar nicht so als österreichische Band irgendwie bei mir verortet, weil die sehr hochdeutsch singen. Und ich mag ja bei österreichischen Bands, wenn du halt so ein bisschen den Dialekt so durchscheinen hörst. Genau, und auf die Band habe ich mich sehr gefreut, weil ich habe die so ein bisschen entdeckt und mag die Lieder immer, wenn die so aufploppen, ne? Ich habe die gar nicht so sehr aktiv gesucht, diese Lieder. Eins ist mir mal eingespielt worden, das heißt nämlich Paradies, weil naheliegend, ne, wenn man hier in so einer Stadt mit einem Paradies wohnt, dass man das sich auch mal anhört. Das haben die aber, kann ich vorwegnehmen, gar nicht gespielt.
0: Oh,
1: Sie
0: schade.
1: haben über den Paradiespark geredet, dass sie dort gewesen wären und ein bisschen rumgehangen haben und den schön finden, aber sie haben das Lied nicht gespielt. Eigentlich doof, ne? Aber ja, wie das so ist, wenn du eine fertige Playlist hast, vielleicht, also so eine Setlist,
0: Setlist,
1: besser
0: ja.
1: gesagt, dass du da nicht dran abweichst. Und ich hatte eher auch das Gefühl, dass die so eine Mischung, eine Band sind, die eine Mischung machen aus betont, so ein bisschen laissez-faire und nicht ganz perfekt, aber eigentlich trotzdem im Hintergrund sehr durchgestylt und ist eben dieses bewusste, wir lassen kleine Lücken drin. Also, ne? Also nicht so eine schnottrige Band, sondern eine Band, die sehr gut und akkurat sich vorbereitet und mit Absicht diese kleinen Lücken lässt. So kam die mir ein bisschen vor. Also, dass die schon durchaus genau planen und wissen, was sie da tun. Und schon auf Qualität achten. Also war ein sehr tolles Konzert, hat mir sehr gefallen und ich glaube, ich werde weiter die Musik hören, mich damit beschäftigen, weil die haben echt tolle Texte. Das geht so in Richtung Element of Crime, würde ich sagen. So ein bisschen metaphorisch, verklausulisiert. Das lyrische Ich und das lyrische Du werden angesungen und eben sehr introspektiv auch und weniger so die Geschichtenerzähler, sondern eben die Gedichte, die vertont werden. Mit vielen introspektivischen Gedanken, die man sich da so machen kann. Ja, wollt ihr noch was
0: Was denn,
1: wissen?
0: für Leute, die
1: Wie?
0: Buntspecht jetzt so gar nicht kennen, was ist es denn musikalisch am ehesten?
1: Ah, ich tue mich immer total schwer, da irgendwie so zu sagen, das ist so eine Mischung aus bla bla bla. Das könnt ihr übrigens auf der Webseite von der Kulturarena nachlesen. Da gibt es nämlich so einen Hinweis da drauf. Ich würde die beschreiben mit, die sind Buntspecht. Die haben es geschafft, einen ganz, ganz, ganz eigenen Stil zu finden zwischen all den ganzen Genres und Einflüssen, die es halt gibt, und das sind ja sehr viele, zu sagen, wir changieren uns da so ein bisschen durch und machen ein bisschen, was uns gefällt und probieren das mal aus, miteinander zu mischen. Und eine Eigenheit ist ja, dass der Sänger eine sehr hohe, helle Stimme hat, die man fast mit einer weiblichen Stimme verwechseln kann. Das ist so was ganz Eigenes, was da noch so mitschwingt, eben gemeinsam mit diesen Texten, die eben wirklich selten im Wiener Dialekt, wo sie ja herkommen, gesungen werden, sondern schon eher deutsch sind. Und ich hatte ja gesagt, für mich ist das manchmal so grenzwertig am Chanson, was da auch gekratzt wird. Aber das ist nur bei einigen Songs. Also sie haben da auch eine Varianz in den Liedern drin. Die klingen alle gar nicht so gleich gleich, sondern sie probieren sich aus. Und das ist total schön zu beobachten, würde ich mal sagen.
2: Wir haben ja vorher viel über die Stimmung gesprochen. Wie fandst du
1: Ja.
2: denn da jetzt die Stimmung?
1: Also, ich habe euch ja gerade erzählt, dass das Konzert davor, da bist du ja mit 45, also Mitte 40, so einer der jüngeren Gäste gewesen bei The Brooks. Und bei Buntspecht warst du mit Mitte 40 einer von den älteren Gästen. Also das hat ein ganz junges, wokes Publikum angezogen. Viele Studis waren da und ich würde sogar sagen, ein paar Schülerinnen, SchülerInnen, also waren auch männliche Menschen da. Männlich gelesene Menschen, sagt man ja heute. Mhm. Also das hat mich ein bisschen überrascht, dass das scheinbar in der jungen Bevölkerung so eine Band ist, die sehr beliebt ist. Aber auch draußen waren ganz viele junge Leute noch, die sich den Eintritt vielleicht nicht leisten konnten oder wollten. Wie gesagt, ich war davon überrascht, aber die waren alle, die haben am Anfang gleich gefragt, wer war denn noch nie bei einem Buntspecht-Konzert und gingen echt viele Hände nach oben und trotzdem gab es einen Chor, der textsicher mitgesungen hat. Also
2: hört
1: so eine kleine Fanbase. Aber die sind auch zum zweiten Mal erst auf Tournee. Die gibt
0: aber auch das zweite Mal in Jena.
1: Ja, ja, die gibt es seit 2019, also seit 7 Jahren und haben schon 6 Alben gemacht, aber erst die zweite Tournee jetzt gerade. Wer weiß, woran das liegt. Und vor ein paar Jahren waren die 22, haben sie gesagt, im Wagner damals. Also da waren die noch gar nicht so bekannt. Der Durchbruch kam jetzt erst, glaube ich, in den letzten 2 Jahren so richtig bei denen.
2: Aber die sind auch irgendwie so in dieser hipperen, coolen, deutschsprachigen Indie-Sparte. Finde ich schon, also ich weiß, wer die sind, so auch wenn ich das nicht so viel höre.
1: Passen die auch gut rein. Also das ist poppig, aber nicht nur poppig und das ist Indie und das ist ein bisschen Weltmusik und also ja, habe ich ja gerade gesagt, ich will es eigentlich gar nicht so festlegen irgendwie, aber passt schon eher so in die Vocal-alternative Ecke, meiner Meinung nach.
0: Aber schön, das zeigt mal wieder, dass die kleineren Clubs in Jena, sage ich mal, Wagner und Rose, immer gut sind für Bands, bevor sie bekannt sind. Ich sag nur Kraftklub in der Rose.
2: Ja. Oder wenn sie schon bekannter sind, aber so gerade so eine Zwischenphase zwischen Alben haben und gar nicht so in diesem Promotional-Ding drinne sind und trotzdem aber irgendwie Lust haben, auf Tour zu gehen. Das gibt es ja auch manchmal.
0: Ja.
1: Genau, aber ich wollte noch was sagen. Genau. Es war wirklich ist eine Band, die es zu entdecken gilt und ich meine das echt nicht despektierlich, wenn ich sage Element of Crime von den Texten her, vielleicht können die da ja noch so ein bisschen wachsen. Also das Potenzial ist da, die sind wahrscheinlich erst Ende 20, Anfang 30, sind noch ziemlich junge Musiker. Ich finde, da steckt ganz viel drin in der Band. Die hatten so eine Besetzung mit Bläsern und mit einem, also der Bassist hat auch Kontrabass gespielt, eine Cellistin war dabei. Also das war schon interessant und haben auch durchaus mal die Instrumente getauscht, was ja immer darauf hinweist, dass die so multi-instrumental wirklich unterwegs sind und das auch, die können das auch. Also für mich war das von der musikalischen Qualität sehr viel besser als das, was ich davor hatte mit den Brooks. Obwohl die viel jünger waren und die Brooks dann hier so, ja, wir haben so 40 Jahre Bühnenerfahrung, so ungefähr. Ja, und dann denke ich mir,
0: Gerade wenn auf der Bühne Instrumente getauscht werden, hat man ja den Eindruck, okay, die Songs entstehen wirklich auch im Jam. Also ne, jemand nimmt sich mal was irgendwo im Probenraum in die Hand und dann entsteht der Song halt so mit.
1: Genau. Es gibt nicht so viel Informationen über Buntspecht, außer dass sie in der Garage angefangen haben.
0: Ja.
1: Das ist ganz richtig. Ich hätte ja gerne ein Interview mit denen gemacht, aber die wollten nicht.
0: Ja.
1: Vielleicht
2: oder sie durften nicht.
1: Meinst du sowas?
2: Gibt's auch.
0: Gibt's auch.
1: Ja. Ich habe hier, ein Zitat habe ich mir hier rausgeschrieben aus einem Song, um mal so ein bisschen anzuteasern, wohin es geht. Wir sind uns fremd und im Fremdsein schon vertraut. Erzähl mir eine Lüge, die du glaubst. Fand ich schön. Deep.
0: Total. Vielen Dank für die Rezension.
1: Gerne.
0: Und wir hören mal noch rein in Buntspecht. In den Song So viel zu tun. Nee, zu sehen. Irgendwie habe ich es heute mit dem Lesen. Ich weiß nicht.

0: Buntspecht so viel zu sehen.
1: Es geht schon echt tief.
0: Ist ein sehr schönes Ding.
1: Ich wollte noch nachlegen und wollte sagen, in der Vorauswahl der Konzerte, als wir so alle besprochen haben, wer so kommt nach Jena und so, das war eigentlich bei uns im Team die Band, wo wir alle Ja gerufen haben. Könnt ihr euch erinnern?
0: Ja.
1: Also
0: ja.
1: Ich glaube, das ist die Entdeckung dieses Jahr hier auf der Kulturarena. Ich sage das jetzt einfach mal voraus, das war nicht das letzte Mal, dass wir die hier gesehen haben. Oder aber die werden so groß, dass es dann hier zu klein wird.
0: Das kann natürlich sein, aber ich hoffen wir einfach, dass sie hier gerne wieder nach Jena kommen,
1: genau.
0: Wohin auch immer.
1: Genau, und ich würde noch was nachlegen, also hier, es gibt es unglaublich viel Potenzial bei den jungen Leuten, wollte ich nochmal sagen. Das war halt eine von den Bands, wo vor allen Dingen eben die jungen Leute so hier auf dem Platz standen und da war, es ist dieses Jahr wieder ein bisschen dünner. Also letztes Jahr habe ich mich aufgeregt, dass es zu wenig Soul gibt. Das sind wir dieses Jahr besser aufgestellt. Aber die Konzerte für die jungen Leute, und die haben echt Bock auszugehen, glaube ich.
0: Es ist ja aber auch schwierig, es uns recht zu machen.
1: Nein,
0: jedes Jahr da sitzen.
1: Buntspecht, sind wir uns alle einig, war super. Und ich glaube, jetzt haben wir noch eine Rezension für ein Konzert, was auch richtig gut ist.
0: Haben wir auch noch? Ich würde vorher nochmal kurz andere Mucke dazwischen schieben.
1: Gerne.
0: Dann haben wir noch eine Rezension zu Nick West, die am Samstag gespielt hat. Genau, vorher, ich habe noch so einen Jena-Song rausgesucht von Robert Krume. Da haben wir letzte Woche quasi nur ein bisschen Techno gehört und ja.
1: Hast du den KTB rausgesucht?
0: Ich habe natürlich KTB rausgesucht, zusammen mit Delia de France. Und falls ihr das Musikvideo dazu nicht kennt, gebt euch das Musikvideo. Es ist eins der Jena-Videos überhaupt, finde ich.
1: Und Sommer.
0: Und Sommer.
1: Sommer.
0: Genau. Und Mats ab.

0: Goback, Froome und Delia de France mit KTB. 17 Jahre steht hier, ist er alt. Mindestens, zumindest das Video. Wenn nicht noch mehr.
1: Das kommt vermutlich hin.
0: Ja, krass. Genau. Und Robert Froome könnt ihr erleben im Casablanca zum Kulturarena Club am 22.08.
1: Ich gehe dahin.
0: Ich auch.
1: Super.
0: Definitiv. So, wir machen weiter mit den Rezensionen der vergangenen Woche und wir haben euch versprochen, dass es noch eine Rezension gibt zu Nick West. Nick West war am Samstag auf der Kulturarena und unser ehemaliger Kollege Johannes Möge war vor Ort und das sagte zum Konzert.
2: Die Bassgitarre positioniert sich in einer stabilen Rockband genau in der Mitte. Vorausgesetzt, der Gesang übernimmt auch gleich die Gitarre und ansonsten gibt es nur noch ein Schlagzeug. Ein Instrument, das sich also eher bis auf Ausnahmen im Hintergrund hält. Nick West ist so eine. Um das zu erklären, hilft Ted Mosby weiter, einer der Protagonisten aus der Millennial-Comedy-Serie How I Met Your Mother.
3: My ideal woman does not play bass because this is clearly your roommate's.
4: She's in a band.
3: Damn, that's cool.
2: Abgesehen davon, dass dieser Teil des Serienplots um einiges besser gealtet ist als vieles andere aus der Show, begeistert sich also Ted für eine Bassistin. Großes B vorne. Heißt, wenn jemand am Bass hervorsticht, liegt es am jemand. Und Nick West tut so einiges dafür. Jeder auf der Kulturarena-Bühne trägt an diesem Abend ein Glitzerkostüm. Wer die Hände frei hat, namentlich Background-Sängerin Amber Sauer, tanzt nicht nur mit, sondern animiert das Publikum unablässig zum Mitklatschen, die Arme in die Luft reißen und zum Jubel über die Party, die hier geboten wird. Ohne Vorband bricht das Eis im Laufe des Abends hier nochmal um ein Vielfaches schneller, als sich ein britischer Premierminister im Amt hält. Für die HochkulturkritikerInnen unter uns bietet Nick West ein eher schwer zu fassendes Programm. Einerseits beherrscht sie ihr Instrument und den Gesang scheinbar mühelos, dass es wirkt, als stecke da nicht jahrelange Arbeit dahinter. Jedes Element ihres Konzerts könnten Schulen im musiktheoretischen Teil ihres Unterrichts behandeln. Aber im Gegensatz zu Lehrbüchern setzt Wests Performance mal so gar keinen Staub an. Klassische amerikanische Bühnenschule, Unterhaltung, Unterhaltung, Unterhaltung. So passt auch die bereits erwähnte Amber Sauer nahtlos ins Line-Up. Sauer hat sich über ihre Teilnahme bei The Voice in den USA dort einen Namen gemacht, natürlich auch mit eigener rührseliger Familien- und Leidensgeschichte, man kennt's. Auch bei uns trägt sie ein paar ihrer aktuellen Songs vor, Diagnose Musical Pop. Eher Unterhaltung, logisch, aber trotzdem, die Performance sitzt und darauf kommt's an. Sie bittet noch, ihr unbedingt auf Instagram und TikTok zu folgen, bevor Nick West zurück auf die Bühne kommt. Als Bassistin weiß West natürlich, wie sich der Moment eines Solos anfühlt. Ein exponentieller Boost an Aufmerksamkeit. Bewusst räumt sie ihrer Band diese Momente wieder und wieder ein, siehe Beispiel Sauer oder ein Gitarrensolo, das entsprechend aktueller Streaming-Hörgewohnheiten wohl gleich die gesamte EP füllen würde. Noch ein interessanter Schachzug, Nick West, die Bassistin und Protagonistin, versteht es popkulturell zu ownen, hat mit Größen wie Prince zusammengearbeitet. Sie covert mit ihrer Band das absolute Beatles-Brett Come Together. Musik von Männern aus einer Zeit, über die viele Debatten unter dem Gesichtspunkt kultureller Aneignung liefen. Wests Ansatz, zu wissen, dass der Song einschlägt, eine Hommage an die Leistung der Künstler darzubieten, fraglos absolut gerechtfertigt und gleichzeitig als schwarze Frau, ja, eins zu tun, zu ownen. Das bleibt aber eher ein Gedanke am Rande. Guten Gewissens und voller Freude bleibt der Erinnerung an die eigenen Daddy-Dance-Moves in der Crowd, hingerissen vom rhythmischen Abriss von Nick West und ihrer Band. Den Abschied des gefühlt zu kurzen Abends läutet Sohn Lemmy ein. Als der Steppke im Schlafanzug auf die Bühne kommt, ist auch für die Erwachsenen Sense, Feierabend, Schicht im Schacht. Ein letzter Blick auf den glühenden Jentauer Schriftzug in der Dämmerung. Danke fürs Konzert.
0: Rezension zu Nick West von Johannes Mücke.
1: Und ich war auch da und das meiste kann ich so bestätigen, die Background-Sängerin, beziehungsweise die eigentlich meistens im Vordergrund schon fast eher gesungen hat oder eher im Duo mit Nick West, die hatte tatsächlich sehr was von Musical-Sachen und ich fand auch vorher schon, als ich mir das alles angeguckt habe, außer dass es halt oft dann doch eher so um Sex geht, sind die Lieder so geschrieben, als könnten die auch so in einer Disney-Serie laufen teils. Aber das finde ich gut. Das ist als Kompliment gemeint. Und ja, es war tatsächlich so, dass die Lieder sehr, sehr lange dann auch teils gingen oder dann nochmal irgendwie Applaus kam und irgendwas gesagt wurde und dann wurde das Lied auf einmal wieder aufgegriffen und nochmal irgendwie anders angespielt. Das ist sehr oft passiert. Und es war sehr funkig, es war sehr spaßig und man hat halt gesehen, alle hatten Spaß, auch das Publikum. Es saßen auch sehr, sehr viele, da war auch so ein bisschen so eine Altersdifferenz da. Wir werden gerade fotografiert und haben uns gleichzeitig aufrecht hingesetzt, das war gerade ein bisschen witzig. Da hat man gesehen, die Jüngeren standen dann eher und die Älteren saßen eher. Und es war sehr, sehr voll auch, fand ich. Kulturelle Aneignungsthema mit Come Together, das war jetzt nichts, was irgendwie beim Konzert eine Rolle gespielt hatte, das war auch so eher so seine Interpretation, aber Cover wurden tatsächlich auch viele gespielt und da haben sich die Leute auch sehr gefreut, als Kiss von Prince gecovert wurde, das haben sie sehr gut gemacht und ich fand schön, dass alle irgendwie auf der Bühne so gleichberechtigt wirkten und nicht irgendwie die eine Person ist der Star und die anderen Personen sind halt so im Hintergrund, auch weil man da schon einen anderen Lichtkegel gesehen hat um Nick West als um die andere Sängerin. Aber und der Applaus dann auch immer ein bisschen unterschiedlich war, aber das war von der Bühnenshow sehr schön zu sehen. Ja.
0: Also man nimmt mit, so wie ich das gesehen habe, sehr gut inszenierte Show, gute Band, also gute Musiker auf der Bühne und Spielspaß.
1: Ja. Wir hören hier auch gerade.
0: Gutes Cover finde ich auch gut, also besser gut gecovert als schlecht selbst geschrieben.
1: Das ist richtig. Zweifel.
0: Das ja.
1: Obwohl, ich muss auch sagen, man beobachtet das in solchen Veranstaltungen auch zum Beispiel beim Apolda Biersommer, wenn da 80er Größen auftreten zum Beispiel, wenn dann die Lieder gecovert werden, weil man weiß, die Leute sind nur da wegen des One-Hit-Wonders und wollen dann noch andere Hits hören. Was passiert. So.
0: Geht der Soundcheck auf der Arena. Ich würde sagen, wir hören deswegen auch immer noch ein bisschen Musik von Nick West. Hier ist Just Friends.

0: Das waren Conic Rose, die spielen am 11.8. zum Kulturarena Akustik im Volksbad. Auch das mit Sicherheit ein lohnenswertes Konzert. Zumindest so wie ich es jetzt gerade gehört habe, kann ich mir sehr gut vorstellen im Volksbad.
1: Und Tim, du hast eine Obsession, die dich seit Ewigkeiten begleitet.
0: Ja, und zwar, ich kann leider keine Rezension dazu machen, weil ich nicht da war. Aber wir haben es letzte Woche leider nur stiefmütterlich angekündigt, nämlich die Kinderarena. Von der bin ich ja persönlich durchaus ein Fan und eigentlich auch regelmäßig irgendwie da, wenn Reggae Hase Buda ist zum Beispiel, ganz toll. Aber das, glaube ich, die älteste Band, die ich mir immer wieder gegeben habe auf der Kulturarena, das sind die Blindfische. Und die waren am Sonntag.
1: Und warum magst du die so sehr?
0: Die Blindfische, die machen Rockmusik für Kinder. Das schon immer, früher waren das drei, jetzt waren sie nur noch zu zweit, wenn ich es richtig gesehen habe. Und die haben auf ihren ersten zwei Alben hieß das sowas wie Badewannenrock. Und quasi das erste Album war thematisch über Ich bin der Captain in der Badewanne, so im Großen und Ganzen. Das zweite war dann thematisch Dschungel und die Dschungelschule und sonst was. Und tolle Texte, auch für Erwachsene mit viel Spaß, quasi zwischen den Zeilen. Nicht nur für Kinder eigentlich. Das mochte ich immer sehr an denen.
1: Und wenn jetzt jemand von deinen Freunden zu dir käme und sagen würde, Tim, lass auch mal sowas machen. Würdest du dich freuen.
0: Ja, würde ich mich freuen. Genau, wahrscheinlich schon. Aber weiß nicht, Kindermusik ist eine Kunst, würde ich sagen.
1: Ja, glaube ich auch. Jetzt, ne?
0: Genau. Ich würde einfach einen Song noch spielen, die Dschungelschule von Blindfischen. Der hört hier im Hintergrund nämlich schon Marie Fröhs, der Soundcheck läuft auf der Arena. Hier die Blindfische mit der Dschungelschule. Schule.

0: Das war Sorvinia, die am 5.8. nächste Woche Mittwoch. Warte, ich das falsche Mikro, jetzt habe ich dich.
1: Ja, die tritt mit Adja nächste Woche Mittwoch auf. Vielleicht gibt es da auch mit Adja zumindest dann ein Interview und ich werde natürlich vom Konzert erzählen. Man hört auch schon im Hintergrund den Song, den wir vorhin von Marie Froß, wie sie glaube ich sogar eigentlich heißt, gespielt wurde, jetzt gespielt wird.
0: Ja. Beim Soundcheck.
1: Genau. Aber alle Instrumente proben einzeln.
0: Naja, ein bisschen zusammen schon. Also die Kongas und Gitarre werden gerade gemeinsam. Die Backup-Gesänge scheinen vom Band zu kommen. Das
1: ist. Gucken wir mal, ob das noch anders wird.
0: Genau. wir haben vorhin auch schon Sänger auf der Bühne gesehen, die ihre Choreo getanzt haben. Also insofern vermute ich, wird nachher noch mehr sein. Also Marie Froß dann heute Abend, also auf der Kulturarena um 20 Uhr. Aber diese Woche gibt es natürlich noch ein paar mehr Konzerte und da möchten wir jetzt gerne noch ein bisschen reinhören. Morgen Abend ist zu Gast Charles Pasi und wir hören ihn mit The Eyes of Cecilia.

0: Dunkel von Mine. Mine ist am 8.8. einem Samstag auf der Kulturarena zu erleben. Und mit Dunkel haben wir einen ganz, ganz aktuellen Song von ihr gehört. Jetzt gerade, genau. Es haben in den vergangenen Tagen ja nicht nur Konzerte stattgefunden, sondern natürlich auch die Filmarena. Und wo unsere Filmexpertin Julia hier ist, muss ich natürlich die Fragen stellen. Was lief auf der Filmarena und wie lief's bei euch?
1: Genau, so ein Zufall lasse ich immer gleich am Start. Das war ein sehr guter, wir sagen immer Block, weil wir haben ja immer drei Filme, Sonntag, Montag, Dienstag. Das ist ein Block und der lief wunderbar. Wir hatten zuerst Glenkill, den Schafskrimi. Danach hatten wir die Wiebke Lühmann zu Gast, eine Radfahrerin, die von Freiburg bis nach Kapstadt gefahren ist mit dem Fahrrad. Über ein ganzes Jahr hat die Reise gedauert. Die war hier zu Gast und hat auch ein Interview gegeben und hat Bücher verkauft, eine sehr nette Person.
0: Same Sun hieß der Film.
1: Same Sun, genau, unterwegs nach Afrika. Und wir hatten gestern noch auf der Filmarena den Film Michael, den Biografiefilm. Und alle drei waren richtig gut besucht. Das Wetter war ja auch fantastisch. Ja, zufriedenstellend. Genau. Willst du noch irgendeine Rezension hören jetzt zu den Filmen?
0: Meine Frage wäre gewesen, dokumentarische Filme sind ja immer noch mal ein bisschen was anderes, auch auf der Arena.
1: Ja.
0: Jetzt war es natürlich so, dass die Frau ja auch mit vor Ort war. Also ja. Es gab auch ein bisschen Talk vorher, habt ihr gesagt.
1: Ne? Genau.
0: Zieht das dann nochmal extra? Funktioniert das vielleicht sogar mit einem anderen Publikum als normale Filme?
1: Naja, tatsächlich unterscheidet sich das Publikum von Film zu Film doch stärker, als man es so vermuten würde. So, ne, wenn jetzt Glenkill war so der Familienfilm und bei Same Sun waren tatsächlich sehr viele jüngere Leute, so Millennials da, was mich sehr ein bisschen überrascht hat. Und bei Michael waren, ich sag jetzt mal, die gut situierten Menschen. Ich hoffe, ihr fühlt euch nicht auf den Schlips getreten.
0: Michael ist der Film über Michael Jackson.
1: Michael Jackson, genau. Das war sehr unterschiedlich. Und bei Same Sun hattest du mich jetzt gefragt, ob das natürlich zieht, das, wenn wir einen Gast vor Ort haben, weil Dokumentarfilme ja generell nicht so ein riesengroßes Publikum haben. Leider, weil ich finde Dokumentarfilme total unterschätzt. Und ich nehme mal an, wenn wir den so gezeigt hätten, wären wahrscheinlich schon 200 Leute weniger gekommen. Also nehme ich mal einfach so stark an. Wir hatten ein gutes Feedback. Den Leuten hat das gefallen. Also die haben extra auch gelobt, dass wir so einen Film mit im Programm haben. Glaube ich, hat denen insgesamt auch gut gefallen und gefällt mir auch. Also von daher müssen wir mal schauen. Reisefilme oder Fahrradsportfilme oder sowas in der Art. Wanderfilme gibt es bestimmt. Das ist dann meine Aufgabe für nächstes Jahr, einen zu finden.
0: Immer wieder einen zu finden. Sehr schön. Gibt es eigentlich noch irgendwas, was du sonst zur Filmarena allgemein sagen möchtest?
1: Ich muss jetzt noch den aus dem Michael-Film zitieren. Ja. Also Michael Jackson, ich bin ein ganz großer Fan von der Musik, wie viele andere bestimmt auch. Das hat mich auch gekascht an dem Film. Alles andere an dem Film war jetzt, naja. Es ist ein Film, den man nicht unbedingt gesehen haben muss tatsächlich. Ich empfehle euch lieber mal ein paar Konzertmitschnitte von Michael Jackson anzuschauen. Ich glaube, das funktioniert besser. Dann hat man, weil die Szenen, wo wirklich Musik gespielt wurde, getanzt wurde, er auf der Bühne stand, das ist ja der Neffe von Michael Jackson, der da ihn gespielt hat, war jetzt auch nicht so der größte Schauspieler tatsächlich. Der hatte die ganzen Dance-Moves richtig drauf, aber die Mimik, Aber es gab eine Stelle, die ich total abgefeiert habe. Und zwar müsst ihr euch vorstellen, Michael Jackson war am Schreiben seines Durchbruchalbums Thriller. Also er sammelte gerade so Ideen für sein Album und lag dann so ganz gechillt auf der Luftmatratze im Swimmingpool. Und seine Brüder haben nebenan Basketball gespielt und der eine fragt ihn so, was machst du denn da, Michael? Und er sagt, ja, ich channele. Ich warte darauf, dass Gott mir Inspiration sendet und wenn ich nicht aufpasse, dann schickt er die noch Prince. Ja, das war mein Moment.
0: Sehr schön. Jetzt geht's ja auch in der kommenden Woche weiter.
1: Ja.
0: Am Sonntag mit One Battle After Another.
1: Das ist übrigens der Oscar-Gewinner des Jahres und ein fantastischer Film. Keine Ahnung, ich muss jetzt nochmal rütteln, weil der Vorverkauf nicht so gut läuft. Guck den bitte unbedingt an. Das Kanu des Manitou muss ich jetzt nicht so viel sagen, glaube ich. Genau.
0: Genau. Und Dienstag La La Land auch da.
1: Genau, das ist 2016. Ne? Also dieses Jahr ist ja 10 Jahre 2016 so ein bisschen gehypt. Und da haben wir gedacht, wir bringen mal La La Land. Es ist ein fantastischer Musical-Film. weil schon die Prämisse ist, dass wir jedes Jahr auch einen Musicalfilm mit auf der Arena zeigen. Und der ist es dieses Jahr.
0: Okay, also die Empfehlung, aber auf alle Fälle Sonntag, One Battle After Another.
1: Unbedingt gucken, ja, der ist super. Das ist eine der besten Verfolgungsautoszenen drin. Das ist wirklich, der ist gesellschaftskritisch. Das ist ein Vater-Vater-Tochter-Drama. Es geht um Rebellentum, also konspiratives Rebellentum. Und es geht um, was wollte ich noch sagen? Es ist lustig, dieser Film ist lustig. Da steckt ganz, ganz viel drin. Der ist total unterschätzt. Guckt bitte diesen Film. Der hat zu Recht den Oscar gekriegt. Fertig.
0: Also für Sonntag keine Pläne machen, sondern auf die Filmarena gehen.
1: Unbedingt.
0: Sich das angucken, genau. Wir hören jetzt als nächstes Nils Landgren. Der spielt am Samstag auf der Kulturarena gemeinsam mit der Jena Philharmonie. Der Mann mit der roten Posaune, der hier ja auch regelmäßiger Gast ist, und mit der Philharmonie zusammen sind das immer tolle Veranstaltungen. Hier ist One Day I'll Fly Away.

0: Im Hintergrund hört man sie, die Kulturarena, wie sie gerade ihren Soundcheck für heute Abend macht. Und da ist halt auch schon ein kleines bisschen Musik dabei. Wir machen uns jetzt allerdings erstmal Gedanken über die vergangene Woche auf der Kulturarena. Und mir gegenüber sitzt ein gern gesehener Gast hier bei Radio OKJ und bei der Radio Arena, nämlich der Taps. Einen wunderschönen guten Tag.
1: Ja, hallo. Wunderschönen guten Tag auch.
0: Du warst letzte Woche bei Dominique Fizemi auf der Kulturarena. Erstmal ganz grundsätzlich, wie hat es dir gefallen?
1: Ganz großartig, mein erstes Kulturarena-Konzert.
0: In diesem Jahr.
1: In diesem Jahr, ja. Ansonsten ist die Strichliste lang, ja. Großartig, also wirklich, ich war sehr positiv überrascht.
0: Haben die denn musikalisch da richtig abgeliefert, wie man es von denen sonst so gewohnt ist?
1: Also für mich war das ein Act, den ich noch nicht kannte, und ich lasse mich da gern drauf ein, ohne vorher großartig jetzt reinzuhören. Ich habe nur ganz grob mal im Programm versucht rauszukriegen, was das für Musik ist. Klang interessant, auch wenn nicht so viel Einzelheiten da erwähnt worden sind. Das war ein bisschen Wirrwarr, ein bisschen Wischiwaschi, wie das meistens ist. Aber irgendwie klang es interessant für mich, deswegen bin ich da gern hingegangen. Und ja, musikalisch war das eigentlich grandios. Also eine wirklich sehr gute Band. Keyboarder, Schlagzeug, Bass, Gitarre und sie am Gesang und ein bisschen Elektronik rundherum. Und ja, stilistisch war das ziemlich weit gefächert, ziemlich offen. Irgendwo zwischen Soul, leicht bluesig, poppig, immer wieder so Jazz-Anleihen. Und was mir besonders gut gefallen hat, war, das war in so drei großen Blöcken eigentlich. Also die haben jetzt nicht ein Lied gespielt, dann eine Pause gemacht, nächstes Lied oder so. Und nicht, auch nicht nur zwei oder drei Lieder zusammengezogen, sondern es war wie so ein Konzeptalbum. Das war eigentlich wirklich wie eine Reise. Das war grandios, ja, wirklich.
0: Also kann man sagen, handwerklich war es gut gemacht. Das war für viele Leute was dabei, auch stilistisch. Wie hat es denn das Publikum aufgenommen?
1: Publikumtechnisch war es so, dass das Konzert selber ging eine halbe Stunde verzögert los, weil am Anfang gab es wenig Sorge, dass ein Unwetter hier drüber zieht, ist aber nicht passiert. Dadurch waren auch nur noch 90 Minuten Zeit. Ich weiß nicht, ob sie sonst länger gemacht hätten, die haben sie komplett ausgefüllt. Es war so relativ dünn besucht, sag ich mal. Also ich hätte ein bisschen mehr erwartet. Es war eher als Sitzkonzert angedacht. Dadurch hat es nicht so leer gewirkt, aber ich würde sagen, so knappe Hälfte der Arena war gefüllt. Eigentlich geht da wesentlich mehr. Aber die, die da waren, waren alle schwer begeistert. Viele sind aus den Stühlen aufgestanden, haben getanzt.
0: Dass das passiert, das haben wir jetzt schon ein paar Mal gehört. Wenn Dominique Fizemi nochmal nach Jena kommen oder woanders hinkommen, hier in die Umgebung, ist das ja dann von dir eine glasklare Empfehlung.
1: Absolute Empfehlung. Sie hat auch tatsächlich immer wieder versucht, so Kontakt zu dem Publikum aufzubauen, hat eine Story aus ihrem Leben erzählt, dass sie eigentlich Psychologin ist und einen tollen Job hatte und dann irgendwann in einem Fahrstuhl festgesteckt hat und musste dort übernachten, hatte nichts mit Abruzze zu tun. Aber daran erinnert. Jedenfalls ist ihr dann in dieser Nacht ist ihr so ein Licht aufgegangen, sage ich mal. Und da hat sie gesagt, okay, eigentlich ist das nicht mein Job. Ich bin hier eingefangen. Also diese Befangenheiten irgendwie, darüber hat sie dann viel nachgedacht und hat ihren Job geschmissen, obwohl das ein guter Job war und gut bezahlt. Und hat dann angefangen, sich als Musikerin neu zu entdecken und zu erfinden. Und hat das auch jedem nahegelegt, also oder jeder, sich in der eigenen Kunst wiederzuentdecken und wiederzufinden und das dann zu professionalisieren, was natürlich ein Stück weit, ja, klar kam, also braucht man viel Glück, braucht man viel Enthusiasmus und langen Atem natürlich. Bei ihr hat es geklappt, ob das jetzt bei jedem klappt. Abgesehen davon ist schwierig wahrscheinlich, kann ja nicht jeder irgendwie Künstler sein. Es müssen ja auch richtige Jobs gemacht werden.
0: Für die Kulturarena können wir sagen, da war das, was die gemacht hat, auf jeden Fall ein Erfolg. Hat man denn trotzdem gemerkt, dass sie jetzt keine Berufsmusikerin ist bei ihrer Performance? Oder ist das völlig untergegangen?
1: Nee, gar nicht, überhaupt nicht. Also die Vollprofi und gut, sie ist ja jetzt auch nicht von vorgestern oder so. Also das hatte mir schon den Eindruck, als wenn sie da lange drauf hingearbeitet hat. Und das, was sie gemacht hat, das hat Hand und Fuß und noch darüber hinaus, ist wirklich eine große Kunst gewesen. Und es war ein super tolles Konzert, wirklich.
0: Das freut uns. Auf jeden Fall, im Hintergrund wird jetzt schon für das nächste tolle Konzert hier auf der Kulturarena geprobt. Das ist ein bisschen laut. Taps, vielen, vielen Dank. Was ist das nächste, wo wir deine Rezension begrüßen dürfen
1: bei
0: uns?
1: Naja, das, was wir hier im Hintergrund hören, wenn wir heute Abend angucken dürfen, da freue ich mich schon drauf.
0: Wird gerade aufgebaut. Ja. Weiter geht's mit Dominique Fisemé und Phoenix. Rising.

0: Das war.
1: Ah, da ist mein Mikrofon. Das war Dominik Fiesemeer und die Rezension dazu nochmal vom Tabs, unserem lieben Radiomacher. Und wenn wir auf die nächste Woche schauen, dann ist noch ein Konzert, das wir vorstellen müssen, weil das am Dienstag ist. Außerhalb der Konzertarena auch quasi ein Arena-Akustik, aber nicht im Volksbad, sondern im Trafo. Zum ersten Mal dieses Jahr Kulturarena im Trafo. Oder zum zweiten Mal. Zum zweiten Mal. Entschuldigung. Und der Mann, der da ist, der nennt sich Ludovic. Und das ist ein bisschen ruhigere Musik, wie es in Trafo passt.
2: Passt ja auch gut. Finde ich aber eine wunderschöne Location tatsächlich, das Trafo.
1: Total, total, definitiv.
2: Also es lohnt sich allein, um das mal von innen zu sehen und wie das mit Menschen und Leben gefüllt ist. Ich würde sogar fast sagen, selbst wenn einem die Musik nicht gefällt, ist eine Empfehlung.
1: Es gibt auch sehr gemütliche Sitze. Genau, hier ist Ludovic.

0: Ludovic war das mit seinen analogen Synthesizern zu hören im Trafo am nächsten Dienstag.
1: Nochmal eine sehr große Empfehlung, da auch hinzugehen. Ich finde auch musikalisch klingt sehr herausfordernd eigentlich. Ich finde es angenehm.
0: Ja, flächig und damit auch sehr passend für den Trafo.
1: Ja.
0: Eine Freundin hat mir gegenüber das mal formuliert, im Trafo, da läuft immer Musik, da passt ein ganzer Bus zwischen die Schläge.
1: Ja, und das verstehe ich. Absolut.
0: Und genau, das auch zu Recht. Und damit haben wir euch das Programm für die kommenden Tage im Großen und Ganzen vorgestellt. Außer zur Kinderarena haben wir wieder nichts gesagt. Da können wir euch diesmal wenig vorspielen, denn es kommt die Kompanie Freikopf. Und das ist Zirkus. Und da gibt es natürlich auch Musik, aber das eigentliche Event ist da ja zum Anschauen.
1: Ihr wollt verhindern, dass ich jetzt hier so ein Clowns-Solo singe oder summe. Deswegen geht da hin und guckt euch selber.
0: Genau. Ich sage einfach für euch nochmal durch, was ansteht in der Kulturarena in der kommenden Woche. Und zwar heute Marie Frohs aus Brasilien, im Hintergrund schon mit sehr sommerlichen Klängen. Das wird heute Abend ein bestimmt tolles Konzert hier. Das Wetter ist ja super passend dazu. Morgen Charles Pasi, den haben wir vorhin gehört, das ist ein bisschen soulig, ein bisschen für einen ruhigerer Abend. Er kommt aus Paris, hat italienische und französische Wurzeln und jongiert da immer ein bisschen dazwischen. Mal Vorgig und Lagerfeuerstimmung und mal eben ein bisschen Soulig. Am Freitag ist dann das lang erwartete Konzert, weil letztes Jahr schon ausverkauft, aber dann kurzfristig abgesagt wegen Krankheit, mit Max Herre und Joy Denelaney. Da muss man eigentlich nichts weiter zu sagen, glaube ich. Das kennt man von alleine und ist auch schon ausverkauft. Nils Landgren und Jena Philharmonie am Samstag ist auch bereits ausverkauft. Am Sonntag um 15.30 Uhr auf dem Theatervorplatz dann Kompanie Freikopf, wie gesagt, zur Kinderarena. Sonntagabend in der Filmarena One Battle After Another, ganz dicke Empfehlung da von unserer Filmexpertin Julia. Am Dienstag um 20 Uhr im Trafo Ludovic, den haben wir gerade gehört. Und jetzt habe ich Montagabend vergessen. Montagabend noch das Kanu des Manitou in der Filmarena und Dienstagabend in der Filmarena 21 Uhr dann La La Land. Wie gesagt, Filmarena auch immer auf dem Theatervorplatz und Ludovic im Trafo.
1: Und jetzt wird es ja auch wieder etwas früher dunkel. Dann macht es besonders viel Spaß, finde ich.
0: Das stimmt. Gehen die Filme dann auch wieder früher los? Ja, stimmt. Sie gehen 21 Uhr schon los. Aha. Das heißt, es ist auch ein bisschen früher fertig und es wird vielleicht nicht ganz so kühl. Das ist ja...
2: Naja, also wir haben auch extra die Langfilme jetzt. Naja, nächstes Jahr dann Odyssee, die geht ja auch 3 Stunden. Also
0: oh ja, da wird es auch laut
2: auf. Sitzfleisch mitbringen. Ich habe das mal gemacht, der Medikurs vor ein paar Jahren, der ging auch 3 Stunden, das geht. Aber One Battle After Another ist, glaube ich, 2 Stunden 20. La La Land sollte 2 Stunden sein. Das geht also. Ja.
0: Genau. Wir hören jetzt noch einen Song von wegen Lisbeth. Auch das ist, glaube ich, schon ausverkauft. Aber ein Konzert, bei dem es sich auf alle Fälle auch lohnt, sich davor zu setzen. Der Song heißt Den Haag. Und dann verabschieden wir uns aus dieser Radioarena.
1: Die nächste, die gibt's nächste Woche. Dann um 16 Uhr am Mittwoch bei Radio KJ.
0: Genau.
2: Tschüss.
1: Tschüss, macht's gut.

0: Das waren von wegen Lisbeth und damit verabschieden wir uns hier von der Radio Arena, von unserem Balkon, auf dem wir zu Gast sein dürfen bei der Kulturberatung. Dafür herzlichen Dank nochmal im Schillergässchen direkt neben dem Theatervorplatz.
1: Tatsächlich ein wunderschöner Ort.
0: Ein wunderschöner Ort. Ich kann das nur allen empfehlen, hier irgendwie mal zu fragen, ob man mal seine Besprechung hier machen kann oder sowas. Das sollte auf alle Fälle möglich sein. Im Programm hier von Radio OKJ geht es jetzt gleich weiter mit Ich rede über mein Kaninchen und keiner kann mich aufhalten von Jule um 18 Uhr. Was noch empfehlenswert? Ach ja, stimmt, heute um 20 Uhr gibt es eine neue Ausgabe von Doper Than Dope mit Nifty MC. Auch das auf alle Fälle eine spannende Sache. Ab 22 Uhr dann die Wiederholung vom Campus Radio heute Abend. Und damit verabschieden wir uns. Wenn ihr wollt, morgen um 17 Uhr die Jena-Zeit mit David.
1: Genau, und ansonsten bis zur kommenden Woche.
0: Genau.
1: Tschüss.
0: Ciao, ciao. Ah, wir hören noch Nouvelle Vague, natürlich, mit Never Let Me Down.

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0: Hallo, hallo, ihr hört, ich rede über mein Kaninchen und niemand kann mich aufhalten. Bei Radio OKJ oder bei Radio Lotte, entweder am 29. oder 31.07. oder in irgendeiner Wiederholung, das ist ja auch komplett egal. Heute haben wir natürlich wieder das gleiche Thema wie die letzten paar Wochen, Monate auch, denn die Sendereihe, und ich glaube, wir sind jetzt so ziemlich bei der Halbzeit zu Wir tanzen im Mikado-Wald. Das ist ein Festival, da geht es um die Subkultur in Weimar von 1979 bis 89 und es findet statt am 11. bis zum 13.09. im Gaswerk in Weimar. Da gibt es aber auch noch Auftaktveranstaltungen und um eine Person, die da involviert ist, geht es heute, dazu aber gleich mehr. Bei dem Festival sieht man natürlich nicht nur Bands auftreten, also Punkbands, die in der DDR aktiv waren und es heute auch noch sind, was ich sehr beeindruckend finde. Davon hatten wir auch schon viele Menschen in dieser Sendung. Und es gibt auch Filme zu sehen, eine Lesung, Fotoausstellung und eben wunderbare Live-Musik. Und nun kommen wir dazu, worum es heute geht. Eine der Auftaktveranstaltungen ist eben die Lesung zu Tanz den Kommunismus. Da geht es um Punkrock in der DDR. Und dieses Buch stammt von Henrik Gericke, der aus Berlin kommt und da auch wohnt. Und eben dann dieses Buch vorstellen wird, daraus lesen wird. Das findet am Donnerstag, dem 10. September um 19 Uhr in der ACC-Galerie in Weimar statt. Und moderiert wird es dann von Cornelia Erdmann, die man zumindest bei Radio Lotte auch kennt. Und mit Henrik Gericke habe ich gesprochen. Er hat einen großen, großen Teil dazu beigetragen, dass viel Musik, die sonst sehr untergegangen ist, aber auch viel Informationen, die er dann in Bücher und Filme gepackt hat, noch zu finden ist. Und er verlegt Musik, die er über Tapetopia vertreibt. Da kann man auch auf Bandcamp mal schauen, wenn man die Sachen nicht gleich irgendwie auf Platte kaufen möchte oder so. Und ist aber auch selber Künstler und ein sehr beeindruckender Mensch, der sehr, sehr viel macht. Und mit ihm habe ich gesprochen.
1: Du bist ja eigentlich schon immer irgendwie so in den Medien aktiv mit einer Ausbildung als Buchbinder und im Druck und Film und dann halt auch eben selber als Musiker. Wie hat sich das so ergeben?
2: Naja, gleich mal eine Korrektur zu Beginn, das ist immer toll. Als Musiker gar nicht. Also ich hatte ja mal da so eine, man könnte es Band nennen, aber es war, glaube ich, eher eine Idee von einer Band. 1982, 83, aber ich habe nie als Musiker gearbeitet. Ich habe aber 30 Jahre als DJ gearbeitet. Und insofern war ich DJ und immer eng mit Musik verbunden. Und daraus hat sich auch eigentlich alles andere ergeben. Also ich bin, wie man sagen würde, sehr, sehr musikaffin. Sicher auch durch meinen Vater, der ein großer Liebhaber der Klassik war. Und ich bin eben genau in die Stunde des Punkrock geboren. Ich war 13, 14, als das losging im Westen. Und als es dann in den Osten rüberschwappte, war ich genau am richtigen Alter. Da war ich so 14, 15, 16 und habe mich sozusagen der Bewegung angedient und angeschlossen. Und durch diese eine Historie ist dann im Grunde genommen entstanden, was folgte. Also es gab ja dann vor, ich glaube, wann war das? Das war so 2000, um 2000 rum, dieses Buch von dem Jürgen Teipel, Verschwende deine Jugend. Und da kam eben der Osten in der Schilderung der 80er Jahre Subkultur im Westen nicht mal als Fußnote vor. Und da habe ich mit meinem Freund Panko, der früher bei Planlos gesungen hatte, beschlossen, dass wir unsere eigene Geschichte erzählen. Und dann haben wir das gemacht, eine Ausstellung, einen Film, einem Buch, einem Katalog zur Ausstellung. Und daraus ist dann letztendlich auch die Idee geboren worden, dass ich so eine Vinylserie ins Leben gerufen habe und da gar nicht so sehr Punkrock verlege, sondern wirklich eher so DDR-Postpunk und alles, was so damit fusioniert.
1: Du hattest ja eben gesagt, dass es rübergeschwappt ist, der Punk. Woran machst du das fest? Wie ist das passiert?
2: Naja, das muss man, glaube ich, regional differenziert betrachten, weil als Ostberliner war ich natürlich privilegiert. Ich kann jetzt wirklich nicht für die Leute sprechen, die in Thüringen gelebt haben. Die sind eben mit Zündfunk groß geworden vom Bayern-Sender. Das gibt es ja bis heute. Das ist für die so der John Peel gewesen. Bei uns war es eben John Peel, Rias Treffpunkt, die ganzen Sender aus dem Westsektor. Ich wollte gerade sagen, aus dem Westsektor Ostberlins, aber man muss ja sagen, aus dem Westsektor Berlins. Und ich habe direkt an der Mauer gewohnt, mit Blick auf Kreuzberg, aber eben im Osten, auf der Fischerinsel, in so einem Neubau. Und habe da eben sozusagen den Westen abgehört. Klar, man ist eingestiegen, vielleicht mit Glamrock oder so, aber dann kam ich mit Punk. Und das ist ja immer interessant, dass sozusagen der Moment der Initiation, was Punk angeht, in Ost wie West sehr vergleichbar ist. Es werden immer die Unterschiede betont, aber es gibt sehr, sehr viele Gemeinsamkeiten. Und es ist ja ganz egal, ob man jetzt mit einem Punk aus Hamburg oder aus Alabama spricht, der Moment der Entfesselung ist eigentlich immer derselbe gewesen.
1: Wenn du jetzt auch zu dem Thema auf die Wiedervereinigung schaust, wie siehst du da praktisch diese Zusammenschmelzung vielleicht auch zwischen dem Westpunk und dem Ostpunk, oder war das immer noch irgendwie was Separates?
2: Ich glaube, Letzteres, weil es war eben früher so und so ist es auch geblieben, dass der Osten sich immer für den Westen interessiert hat, aber selten. Ich will nicht sagen nie, aber doch selten umgekehrt. Ich habe gerade vorhin gesagt, Jung Teipel verschwendet deine Jugend. Wie gesagt, der Osten kam nicht mal als Randnotiz vor. Und also nicht mal in einer Erwähnung oder im Glossar oder irgendwo, gar nichts, null. Und das ist ziemlich bezeichnend. Das hat sich leicht gebessert, würde ich sagen. Einfach vielleicht auch durch die Arbeit, die Panko und ich dann losgetreten haben und die ich dann weitergemacht habe mit anderen Leuten wie Mike Reichenberg von El Attentat oder Alexander Pelemann von Iron Curtain Radio. Aber im Grunde genommen ist es so geblieben. Also die Szene im Westen hat sich, bis heute hat die wenig Interesse an dem, was zeitgleich im Osten passierte, und für andere Generationen kann ich nicht sprechen. Also ich bin da nicht wirklich involviert gewesen, was dann nach der Wende so mit Punk ablief. Das kann ich nicht sagen.
1: Und wenn du jetzt vielleicht auch auf eine Art von Pflicht, sich darüber zu informieren, also ich empfinde, dass ich theoretisch eine Art von Pflicht habe, mich darüber zu informieren, was es für Subkulturen in der DDR gab, weil das ist ja irgendwie auch die Leute, die den Weg geebnet haben, um das zu haben, was wir jetzt haben. Eine Szene, eine Gerber und ähnliches. Wie sehr siehst du da auch vielleicht so in dir das Bedürfnis, das so aufzuarbeiten, aber auch gleichzeitig irgendwie das Gefühl, dass die Leute sich dafür auch interessieren müssen?
2: Nun ja, also ich habe ja sozusagen als Zeitzeuge, so wird man ja heute genannt, letztendlich als Ex-Punk, viel auch mit jungen Leuten zu tun gehabt. Also ich habe an Gymnasien gesprochen, an Realschulen, auch an Universitäten, übrigens nicht nur in Deutschland, habe das aber immer nicht als so einen Vortrag aufgezogen, jetzt erzählt der Alte mal vom Krieg, sondern bin immer in den Dialog gegangen, weil ich natürlich auch gesagt habe, wisst ihr, ihr habt von mir im Grunde genommen keine Ahnung, aber das kann ich genauso gut auch umgekehrt feststellen. Ich weiß von euch auch wenig, von euren Bedürfnissen. Und wenn man denen dann aber mal zuhört, rennt man wirklich offene Türen ein. Dann haben wir uns ausgetauscht über das Bedürfnis, heute noch vielleicht so kulturell unterwegs zu sein, in irgendeiner Weise von einer Norm abzuweichen. Und das artikuliert sich heute nur anders als damals, aber es ist vorhanden. Und ich würde jetzt, ich sag mal, Punkrock oder Subkultur, Gegenkultur im Osten nicht zum Pflichtstoff in der Schule machen. Aber ich habe jetzt zum Beispiel vor ein paar Monaten in Baden-Baden, da hatte ich ein Stipendium, habe ich auch an einer Realschule vor zwei Klassen gesprochen, und die wussten natürlich gar nichts. Die wussten nicht mal, was Punkrock ist. Nicht mal das wussten sie. Die sind so weit davon entfernt, und die DDR ist für die wie Zweiter Weltkrieg. Ja. Also um dir mal eine Anekdote zu erzählen, am Ende stand dann so ein junger 16-jähriger Typ auf und fragte mich so: Haben Sie schon mal jemanden umgebracht? Und da war ich erstmal total konsterniert und habe ihn dann gefragt: Wie kommst du denn auf die Frage? Und dann hat es bei mir so gerattert und dachte ich, so wegen Krieg? Und ja, genau. Der dachte wirklich, das ist alles Zweiter Weltkrieg. Na, das halten die gar nicht mehr auseinander. Und ich habe dafür ein gewisses Verständnis für Leute, die um 2010 geboren sind oder von mir aus 2005. Da haben wir die erste Ausstellung gemacht, 2005. Woher sollen sie das auch wissen? Und in der Schule werden die so bombardiert mit allem möglichen Kram. Und da findet das in einer Stunde mit viel Glück mal statt. Und woher sollen sie es haben, wenn die Eltern ihnen das nicht vermitteln? Und in Baden-Baden werden die das kaum tun, weil das ist wie Ausland. Die DDR, das ist für die ein anderer Stern.
1: Siehst du da auch irgendwie eine Spaltung praktisch, die man eben mit der Vermittlung dieser Geschichte auch bekämpfen kann, was diesen abgeschotteten Blick, den einfach viele Menschen in Westdeutschland haben. Also ich bin lange in Hessen aufgewachsen und habe das da sehr viel mitbekommen, wie da gar kein Interesse da ist und eine Ignoranz praktisch auch, dass man vielleicht auch durch die Erzählung von Subkulturen die Leute praktisch auch wieder zueinander bringen könnte.
2: Naja, also meine Erwartungen sind ja sehr gering und das meine ich jetzt gar nicht, um hier so einen gepflegten Pessimismus zu verbreiten, weil zum einen interessiert in Ost wie in West die meisten Subkulturen nicht. Wir reden ja auch über eine absolute Minderheit, ja, das darf man nicht vergessen. Das waren wenige tausend Jugendliche unter 16,1 Millionen DDR-Insassen letztendlich. Und das hat auch im Osten nicht viel interessiert. Meine Erfahrung ist, bei Leuten, die dazu eine Berührung haben, die das als Thema eben durchaus wahrnehmen und spannend finden, dass die dann bass erstaunt sind, wenn sie hören, was Punk hat es im Osten gegeben oder von mir aus auch Dark Wave, Post-Punk, überhaupt eine Szene, ja, dass es das gab. Das ist für die immer noch verblüffend und für mich verblüffend daran ist, nach all dem, was wir auch geleistet haben, nach einer Kinodokumentation, die wirklich auch gut lief, ja, das darf man auch nicht so hochhängen, aber die lief ganz okay. Der Film lief auf Festivals. Es gibt inzwischen zig Bücher über Punkrock in der DDR. Die Autoren waren auch alle unterwegs und haben Lesereisen gemacht. Ich war mit meinem Buch Tanz den Kommunismus auch in, keine Ahnung, Bonn, Nürnberg, Hamburg. Und das ist auch auf Interesse gestoßen, aber man sieht ja auch bei wem. Und ich glaube nicht, dass wir da groß über das Thema eine Spaltung überwinden werden. Ich glaube, wenn überhaupt noch möglich, muss das auf einer anderen Ebene passieren, aber nicht auf dieser.
1: Was sind denn aber generelle Resonanzen, die du bekommen hast für auch den Film und das Buch?
2: Nun ja, das kann ich sagen, die waren immer gut bis überwältigend. Also der Film hat seine Webfehler, das ist ganz klar. Ich stehe denen nicht unkritisch gegenüber, aber es war ein wichtiger Film, weil es wirklich der erste 90-Minüter war, der sich mit dem Thema auseinandergesetzt hat. Und das Buch war sozusagen, die erste Auflage war durch Vorbestellungen ausverkauft. Und mich hat das insofern gewundert, weil ja schon eine Menge erschienen ist zum Thema, auch durch mich übrigens, aber eben durch andere. Und dachte, gut, das Interesse hat sich erschöpft. Aber das war eben gar nicht so. Man muss auch sehen, da wachsen ja Generationen nach. Also wenn ich vor 10 Jahren klingt immer so altväterlich, aber vor jungen Leuten gesprochen habe, dann ist das ja auch schon, sind das ja auch schon nicht mehr dieselben Leute. Die sind heute alle 26, 30 rum und heute stehe ich wieder vor 16-Jährigen, ja, die überhaupt keine Berührung damit haben oder die gerne Punk sein würden, aber nicht wissen wie. Kann dir mal eine Geschichte erzählen, die ich 2007 erlebt habe in Hamburg. Da haben wir den Film vorgeführt und es gab eine sehr lebhafte Diskussion, war ausverkauft, da in der Schanze, in so einem Kino. Und ganz am Ende meldete sich so ein kleiner Punk mit Iro und der meinte so zu mir, ja, okay, ihr wart verfolgt in der DDR, habe ich verstanden und ihr hattet es nicht leicht, alles klar. Und dann sagte der diesen großartigen Satz, aber ihr habt euch gespürt. Und dann fragte der, was kann ich heute tun, um mich zu spüren? Ja, und ich war so verblüfft von dieser rührenden Offenheit. Und habe dann aber vielleicht auch, ja, nicht sehr einfühlsam, aber ich war ihm gegenüber ehrlich und habe gesagt, das Erste, was ich tun würde, wäre mir den Iro abrasieren. Weil wir waren ja schon eine Kopie im Prinzip von den Londoner Punks, auch wenn wir im Osten die Originale waren. Aber im Osten gab es ja dann schon die dritte Generation und das waren auch nur noch Kopien von uns. Und wenn ich heute Kids sehe mit Schleimkeim-T-Shirts, die wissen ja teilweise gar nicht mehr, dass es da mal einen Sänger namens Otze gab, der die Band gegründet hat. Für die ist das schon was vollkommen anderes. Und wozu das immer wieder aufwärmen? Und damals war eben so Street Art, Banksy, das heiße Ding. Und da hat sie gesagt, wenn ich in deinem Alter wäre, würde ich vermutlich Street Art machen, würde mich irgendwie da einrufen, das würde mich heute interessieren. Aber Punk, ganz sicher nicht.
1: Glaubst du, da gibt es auch wegen Schleimkeimen so einen großen Kult, weswegen Leute das machen wollen, statt wirklich eine Motivation, die ja der Kern von Punk ist, die zum Beispiel politisch ist?
2: Puh, das sind so Fragen. Ich weiß immer gar nicht, ob ich die wirklich beantworten kann. Da kann auch der eine oder andere Hörer eine andere Meinung vertreten. Dass ich habe eher so ein Gespür dafür, dass gerade was Schleimkeime betrifft, die heute so zur Supergroup des DDR-Punk erklärt werden, die sie gar nicht waren. Ich habe die 83 live erlebt, fand es übrigens grauenvoll. Da haben andere Bands gespielt, Sendeschluss an dem Abend oder Klick und Aus, die waren viel spannender. Kennt heute niemand mehr. Aber Schleimkeim war eine wichtige Band und die waren vermutlich im Thüringer Becken, waren die auch eine Supergroup, aber nicht in Berlin und auch nicht in Dresden und auch nicht in Leipzig. Da gab es Planlos, Namenlos, El Attentat, Wutanfall, das waren die Bands. Schleimkeim war eine von mehreren Bands. Und ich glaube, dass da so ein bisschen der Ai Weiwei-Effekt waltet. Ja, also Ai Weiwei steht immer, das ist so grandios nervig, für chinesisches Dissidententum und für eine chinesische Kunst, die eben widerständig ist. Dabei gibt es so viel andere chinesische Oppositionelle und auch regimekritische Künstler, die im Hausarrest sitzen, die in Lagern eingesperrt sind. Von denen redet in der Öffentlichkeit kaum niemand. Oder wenn mal jemand von denen redet, sind die sofort wieder verschwunden. Da heißt sie wieder Ai Weiwei, der seit vielen Jahren, was ihm gegönnt sei, als Millionär in Westeuropa lebt. Und bei Schleimkeim ist es, glaube ich, ein bisschen ähnlich. Das hat auch mit einer Bequemlichkeit der Medien zu tun, sich wirklich mal da reinzudenken. Und die fangen eben immer wieder diesen Namen auf, wobei mir, das muss ich eben auch sagen, das lieber ist, als jetzt immer wieder irgendwelche Bands zu nennen, stellvertretend für Punkrock in der DDR, die sich der FDJ angedient hatten und Förderverträge hatten, FDJ-Förderverträge und da stellvertretend für Punkrock in der DDR stehen. Das stört mich dann eher noch mehr. Insofern ist das schon okay mit Schleimkeim. Vielleicht noch eine Sache anzumerken zu deiner Frage. Vielleicht hat es auch ein bisschen mit dieser Sehnsucht, die ich vorhin angesprochen habe, zu tun, mit dieser Hilflosigkeit. Wo kann man denn heute noch den Hebel ansetzen in der Gesellschaft? Ja, es wird ja alles sofort absorbiert. Also wenn Parkour das neue Ding ist, dann ist Adidas da sofort dran und unterlegt das mit Dubstep oder keine Ahnung, was gerade en vogue ist. Und das dauert 3 Wochen. Früher hat das 2 Jahre gedauert oder sagen wir mal anderthalb. Ja, aber heute ist das innerhalb von Wochen in der Werbung. Und du kannst eigentlich heute, also junge Menschen haben es heute sehr, sehr viel schwerer, in irgendeiner Weise noch bewusst anzuecken. Die Eltern sind super tolerant, die haben das alles ausgelebt und waren eigentlich so die Coolen. Ja, und die jungen Leute haben heute zu tun, in irgendeiner Weise noch ja mal aus der Reihe zu tanzen.
0: Wir machen eine kurze Pause vom Interview mit Musik und zwar auch mit zwei Songs, die man bei Tapetopia finden kann, so wie alle Songs, die wir heute in dieser Sendung hören werden. Und zwar hören wir L'Ambassadeur des Ombres mit Terrible Beauty is Born.

0: Das waren die Happy Straps mit Tape Song und wir machen weiter mit dem Interview mit Henrik Gericke.
1: Und wenn du jetzt eben über das Thema auch redest, dass manche dann doch ein bisschen liniengetreuer waren und das aber nicht mitverkauft haben natürlich und das heute auch nicht wirklich beachtet wird, wie sehr achtest du dabei darauf, wenn du die Musik, die du dann wieder an den Vordergrund bringst durch Tapetopia, ob die Leute da praktisch Dreck am Stecken hatten?
2: Über mich kursieren ja, das ist einfach so, wenn man eine semi-öffentliche Persönlichkeit ist, so bestimmte Klischees, Gerüchte, die sind manchmal halb wahr, aber sie sind meistens nie ganz wahr. Zum Beispiel, dass ich eben alles, was ich in der DDR mit Behörden eingelassen hätte, für nicht satisfaktionswürdig halte oder für nicht würdig beachtet zu werden. Das ist totaler Unsinn. Ganz im Gegenteil, durch meine Arroganz damals, weil ich bin einfach nicht in FDJ-Clubs gegangen, weil ich rausgeschmissen wurde, sofern ich überhaupt erstmal reingelassen wurde oder auch verprügelt wurde. Ja. Aber dadurch habe ich eben eine gewisse Abneigung entwickelt, die vielleicht auch tendenziell in eine gewisse Arroganz mündete. Und heute bedauere ich eben sehr, bestimmte Bands nie live gesehen zu haben dadurch. Also Agi Geige zum Beispiel oder die von mir sehr verehrten Non-Toxic. Ja, das ist schon sehr schade. Ich achte aber bei der Serie sehr drauf, dass es schon, dass das Label Underground Tapes DDR in gewisser Weise auch seine Erfüllung findet. Also ich würde jetzt keine Bands verlegen, die bei FDJ-Festivals aufgetreten sind. Sollen sie gemacht haben, von mir aus. Mit mir hat das einfach nichts mehr zu tun, mit Tapetopia auch nicht. Erleichternd kommt hinzu, dass es mich musikalisch meistens einfach nicht interessiert. Das war dann eben so gefälliger Wave meistens. Und was ich verlege, bedient ja doch eher so die Grenze von dunkleren Klängen bis hin zu Avantgarde. Aber wichtig festzuhalten ist, dass Tapetopia für mich eine große Erleichterung darstellt, weil noch bei Too Much Future, bei diesem Vorgängerprojekt, was ich mit Mike Reichenbach gemacht habe, dieses Triple-Vinyl-Album, da haben wir eben ausschließlich illegale Bands veröffentlicht. Und bei Tapetopia stört es mich nicht, wenn eine Band eine Einstufung hatte. Das ist mir total egal. Für mich ist wichtig, dass es musikalisch relevant ist und nicht nur einfach einer Dokumentation dient und dass die Bands sich jetzt dem Staat auch nicht unbedingt an den Hals geworfen haben.
1: Und wenn du jetzt schaust, wie sieht die Arbeit aus, wenn du eine Band verlegst? Wie findest du dann die Musik? Wie läuft es ab?
2: Sehr unterschiedlich. Also begonnen habe ich, weil ich ja bestimmte Tapes von früher noch hatte und die eben doch viel gehört habe, also von Ornamente Verbrechen, Local Moon, Klick und Aus. Und damit habe ich eigentlich begonnen. Und dann kenne ich natürlich sehr, sehr viele Leute aus der Zeit. Und der Witz ist übrigens, die mir teilweise liebsten Bands in der Serie, mit den Leuten war ich befreundet, habe damals aber überhaupt nicht gewusst, dass die da so eine Projekte nebenbei zu laufen haben. Und das hatte einfach auch damit zu tun, dass es von den Kassetten teilweise nur Kopien gab. Und das ist natürlich auch mal eine Kopie an mir vorbeigesegelt. Ich stand ja sozusagen nicht im Auge des Sturms. Ich war ja nur Teil von was und war jetzt nicht so ein Multiplikator oder Impresario. Ich war ein ganz normaler Szene-People. Ja. Und das ist schon erstaunlich, was da zum Vorschein kommt. Und dann ist einiges wieder Recherche. Ich nenne jetzt mal ein aktuelles Beispiel. Wir werden eine Box machen mit Material von der Demokratische Konsum aus Ost-Berlin. War eine wichtige Band. Da ist aber kaum noch was vorhanden. Also musste eben in die Keller, auf die Dachböden, im bequemsten Fall auf die Hängeböden und gucken, was es da noch an Bändern gibt, an Kassetten, an Film- oder Fotomaterial. Und das hat oft eben mit Recherche zu tun. Und dann gibt es einen anderen Fall, dass mir eben auch viele Sachen angetragen werden. Also es melden sich Leute bei mir und fragen, ob ich nicht das Tape von ihnen damals veröffentlichen würde. Oder wie jetzt gerade vor einem Vierteljahr der Fall, bei mir meldet sich jemand, der gegen Ende der DDR mehrere Bands gemanagt hat und dem eben immer wieder Tapes zugesteckt wurden von anderen Bands, weil die eben gehofft haben, dass er sie dann auch übernimmt. Und der hat eben zwei Kisten voll mit Tapes. Und das ist natürlich ein Traum, ja. Andererseits auch ein Albtraum, weil man denkt, irgendwann ist man fertig mit der Serie und dann findet man wieder was, was einen irgendwie begeistert. Und eigentlich ist man schon gedanklich mit der Nummer 30 am Ende und weiß, okay, jetzt geht's wieder bis zur Nummer 35.
1: Und du hast ja auch dann diesen Vorteil, dass du eben so sehr drinne bist, aber gleichzeitig hast du so eine Aufgabe, die dokumentarisch ist. Wie schätzt du das da ein, praktisch so eine Distanz zu haben irgendwie, aber auch gleichzeitig die gar nicht zu haben?
2: Naja, ich hatte ja, was du gerade sagst, dokumentarisch vorher schon dementiert. Also ich veröffentliche nichts und das ist wirklich Teil des Konzeptes zur Dokumentation. Es gibt in Ost wie West genug Dinge, die es wert sind, dass auch verschwinden. Ja, und ich glaube, dass dort einige derjenigen, die das hervorgebracht haben, mir auch gar nicht widersprechen würden. Ganz im Gegenteil, die sind froh, wenn das niemand hört, weil entweder sehr englisch grauenvoll war oder weil es eben einfach musikalisch dürftig war. Um es ganz offen zu sagen, mit meiner Band hier, The Leistungsleichen, das kann man normalerweise niemandem zumuten. Ja, ich weiß auch nicht, ob die bei Too Much Future auf den Sampler gekommen wären, wenn ich nicht selbst der Herausgeber mit gewesen wäre. Ich habe die dann natürlich rauflanciert, weil ich da beteiligt war und das einfach auch mal manifest haben wollte. Aber musikalisch ist das natürlich, es war okay für die Zeit, es hatte seine Funktion, aber pff. Was du aber zur Distanz sagst, ist eine gute Frage, weil im Grunde genommen kann ich die gar nicht beantworten. Die muss wirklich jemand beantworten, der Teptopia-Sachen hört. Weil ich bin natürlich auch befangen durch Freunde, die beteiligt waren an Bands, das gebe ich klar zu. Aber ich habe jahrelang auch eine Galerie gemacht, die Staatsgalerie Prenzlauer Berg. Und da habe ich gelernt, Nein zu sagen. Weil da kamen natürlich viele Leute an, die ich kannte, die ihre Fotografie bei mir ausstellen wollten, ihre Malerei, die Performances da machen wollten in der Galerie. Und da musste ich einfach lernen zu sagen, du, tut mir leid, betrifft mich nicht. Und da habe ich mir natürlich auch Feinde gemacht. Es bleibt nicht aus bis dahin, dass mich Leute auf der Straße nicht mehr gegrüßt haben. Einfach weil ich, ein Jahr hat ja auch nur 12 Monate, ja, das einfach nicht verwirklichen konnte und mir andere Künstler, Künstlerinnen wichtiger waren oder entscheidender für die Galerie waren und auch für das, was ich da eben ästhetisch vertreten wollte. Aber für mich ist wichtig, es sind vielleicht zwei Dinge. Ich nenne mal zwei Beispiele. Eine Band wie die Gehirne aus Karl-Marx-Stadt, was ich schon toll finde, dass mal eine Band nicht aus Berlin ist. Ja, auch immer, das ist übrigens auch ein wichtiges Kriterium. Ich bin immer froh, wenn mich was erreicht, was mich anspricht, anspringt, was aus Rostock kommt oder aus Leipzig oder Karl-Marx-Stadt ist ja sehr viel gewesen und mal nicht aus Berlin kommt. Das war nun einfach mal das Zentrum, das muss man einfach so sagen. Aber die Gehirne, die zum Beispiel stehen sehr für eine Fusion aus Musik, bildender Kunst und Experiment und Text. Also das, was man vielleicht im Westen unter geniale Dilettanten gelabelt hat. Und dafür sind sie ein sehr gutes Beispiel, dass das in der DDR eben auch durchaus eine Ausprägung hatte und eben existent war. Und auch wenn das musikalisch nicht so einfach zu vermitteln ist, aber das ist eine Platte, die einfach in die Serie gehört. Einfach aus, ich sag mal, auch historischen Gründen, die aber nicht dokumentarisch sind, weil das musikalisch natürlich trotzdem interessant ist. Eine Band wiederum, wie, ich nenne jetzt mal, was nenne ich denn? Corp Cruet. Eigentlich Ornament und Verbrechen und dann einem anderen Namen. Das ist aber die Originalbesetzung gewesen. Das ist vom Experiment her, von einer gewissen Post-Punk-Attitüde her, absolut jetztzeitig. Das kannst du, ich habe das auch schon gemacht. Ich arbeite ja als DJ und habe das in Sets integriert mit Musik aus derselben Zeit, aus den 80ern, aber ich spiele auch viel aus der Jetztzeit und das fällt nicht auf. Ja. Es gibt auch andere Bands wie 9 Tage. Ja, also wenn die zum selben Zeitpunkt in den 80er Jahren auf der anderen Seite der Mauer aktiv gewesen wären, würden die heute ganz, ganz sicher in den Kanon der West-Subkultur, vielleicht sogar der Popkultur zählen, weil das, was die an Melodien kreiert haben, das, man fragt sich, woher die das genommen haben. Und die haben 10 Kopien von ihren Kassetten verteilt. Das kannte kein Mensch. Oder sehr, sehr wenige Leute, sagen wir mal so. Und insofern ist mir natürlich eine musikalische Qualität auch wichtig. Ja. Und ich hoffe, dass ich mich da nicht zu sehr blenden lasse.
1: Wenn man jetzt auch auf das Internationale schaut, ich meine, Tapetopia, die Seite ist auf Englisch auch. Wie oft kommen da auch Leute auf euch zu und wie kriegst du da so eine Resonanz mit?
2: Nun ja, also das war ein erklärtes Ziel von Teptopia. Deswegen sind auch alle Texte zu den Platten, auf die ich oder wir, kann ich auch teilweise sagen, sehr viel Wert legen. Die sind also auch redaktionell betreut. An denen wird gearbeitet. Da wird nicht einfach nur veröffentlicht, was jemand schickt. Die sind eben immer auch auf Deutsch und auf Englisch. Einfach um sozusagen dem Rest der Welt dann Zugang zu ermöglichen. Und ein erklärtes Ziel von Teptopia war eben, das auch zu forcieren dadurch. Und da ist noch sehr, sehr viel Luft nach oben. Es gibt aber so Leute in Rotterdam. Es gibt, jetzt ist gerade was erschienen in einem englischen Magazin zum Cold War der 80er Jahre, also zur Musik des Kalten Krieges in den 80er Jahren in Deutschland und England. Das ist eine CD, da sind immerhin 5 Teptopia-Tracks drauf. versammelt auf einer CD von, ich glaube, 21 Songs oder so. Das ist natürlich großer Erfolg, aber da muss ganz sicher noch mehr passieren. Wo wir ganz gut verkaufen, ist einfach Deutschland und da auch, und das ist toll, auch im Westen Deutschlands. Also wenn man diese Unterteilung heute noch, es gibt da in Mainz einen Laden, es gibt in Oberhausen Münsterläden, in Hamburg, die das vertreiben. Und ich bin jetzt so gerade im Gespräch mit einem großen Vertrieb. Da sehe ich eigentlich Land. Innerhalb Deutschlands wird das funktionieren. International mal gucken.
1: Wie siehst du da auch diesen Blick vielleicht von außen, international, vielleicht auch von Westdeutschland und dann aber von Ostdeutschland? Gibt es da mehr Leute, die dann sagen, ja, mich hat das früher nicht interessiert und jetzt interessiert es mich auch nicht so, lass die Geschichte Geschichte sein?
2: Also mit dieser Spezies habe ich ja ohnehin wenig zu tun. Ja, also wenn ich Platten versende, also zum Beispiel an Wire in England oder so, dann haben die dafür, das ist meine Erfahrung, ein wirklich großes Herz. Ja. Also die Besprechungen sind teilweise von einer Warmherzigkeit, dass man nicht anders sein kann als gerührt. Ja. Mark Reeder in Berlin, ein sehr bekannter Name, der ist mit Joy Division Ende der 70er Jahre nach Berlin gekommen und geblieben. Und das ist ja auch ein wichtiger Multiplikator. Der ist ein großer Tape-Topia-Fan, der hat viel für uns getan, für die Serie. Das ist nun per se ein Engländer. Und also da habe ich sowieso immer eher mit den Leuten zu tun, die ohnehin ein Faible dafür haben. Und die sind, das kann ich sagen, fast ausnahmslos immer total neugierig und interessiert. Aber was einfach im Moment noch anzuerkennen ist, wenige wissen davon, trotz der ganzen Arbeit, die man seit Jahren leistet. Und das hat natürlich auch mit der Konkurrenz zu tun, dass eben auch Projekte aus dem Westen, die nicht so berühmt waren, aus Hamburg oder sonst woher, versuchen jetzt mit dieser ganzen Renaissance von Post-Punk nochmal Gehör, sich zu verschaffen. Denen fällt das natürlich irgendwie leichter. Andererseits muss man auch wiederum sagen, dass diese Gleichung Subkultur, Diktatur auch eine gewisse Libido weckt bei vielen Leuten, und dass sie das natürlich total interessant finden, so Widerstand und Kunst in der Diktatur, da hat man es manchmal auch leichter wiederum als Projekte und Bands aus dem Westen zur selben Zeit. Das gibt es auch. Ich weiß nicht, ob das deine Frage beantwortet, aber.
0: Nachdem Henrik sie auch in diesem Abschnitt genannt hatte, hören wir in unserer musikalischen Pause Cop Crew mit Sex Box Man.

0: Non-Toxic war das mit Drunken und das ist natürlich auch ein Song, den man bei Tapetopia finden kann. Wir hören unseren letzten Abschnitt vom Interview mit Henrik Gericke, der Herausgeber bei Tapetopia ist, aber auch Schriftsteller und durch den wir sehr viel von Subkultur in der DDR mitbekommen dürfen.
1: Da wir ja jetzt nicht mehr so viel Zeit haben, wenn jetzt Leute Lust haben, sich generell mit dem Thema zu beschäftigen und du ja einfach so, so viel gemacht hast, wie findest du, sollten Leute sich praktisch deinem Werk widmen, um mehr in Subkultur der DDR reinzukommen?
2: Eine ganz einfache Antwort, die sollen meine Platten kaufen. Die sollen die Serie kaufen. Die sollen die Botschaft streuen und in die Welt entlassen. Ja, das wäre mir am liebsten, ja, weil wir machen 500 Auflagen und man denkt so, okay, die gehen von selber weg. Aber das ist sehr viel Arbeit und daran merkt man auch, wo man steht. Das ist einfach eine Nische und es wird auch eine Nische bleiben, das ist okay. Letztendlich gehört das auch zu unserem Selbstverständnis, eben nicht Mainstream zu sein. Insofern klage ich gar nicht. Aber am schönsten wäre, wenn Sie sich die Website angucken und sich für das interessieren, was da passiert. Und übrigens nicht nur für die Musik, sondern auch für die Texte, die auf den NRCs abgedruckt sind, weil die sind voller absurder Geschichten und Anekdoten und bizarrer Konstellationen. Das lohnt sich schon, der Texte wegen. Und ich kenne auch Leute, die gar keinen Plattenspieler mehr haben, die die Platten wirklich der abgedruckten Texte wegen kaufen. Das habe ich auch schon gehört.
1: Wenn wir jetzt auch auf Thüringen gucken, du kommst ja dann nach Weimar. Welche Bedeutung hat die Weimarer Szene oder generell die Thüringer Szene für dich auch?
2: Nun ja, also damals zu DDR-Zeiten gar keine. Das hat aber eben doch damals zu tun, dass ich als Berliner, wie viele andere, auch ziemlich arrogant war, was den Rest der Republik betraf. Also ich bin lieber nach Budapest geflogen oder nach Prag getrennt, ehe ich mich mal herabgelassen habe, nach Weimar zu fahren oder nach Jena. So war das eben. Ich habe den Osten einfach auch, ich fand es einfach nur furchtbar. Ich habe aber beim Schreiben des Buches Tanz im Kommunismus gemerkt, dass das eigentliche Epizentrum von Punk in der DDR gar nicht so sehr in Ost-Berlin lag. Natürlich war Ost-Berlin klar. Davon gingen die Schwingungen von mir auch aus. Und auch nicht unbedingt Leipzig. Wenn man das mal statistisch an einer Punkband Dichte misst, dann war das Thüringen. Ich habe erst durch diesen Schreibprozess wirklich mitbekommen, wie viele Bands das in Thüringen gab. Und das ist mit nichts vergleichbar. Nicht mit dem Berliner Umland, von mir aus Potsdam, Rostock, die ganze Gegend schon gar nicht. Da gab es im Prinzip nur Virus X, aus denen mehr oder weniger alles dann hervormeanderte. Und in Leipzig, klar, war eine wichtige Szene. Aber im Grunde genommen, man kann nach Thüringen gucken und ich sage mal, jede größere Kleinstadt, wenn man das formulieren kann, hatte, ob das jetzt Eisenberg war oder Hermsdorf, die hatten eine Punkband. Und das ist mir erst beim Schreiben klar geworden. Und das findet sich in dem Buch auch wieder, ein großer Respekt davor. Ja, das hat es in keiner anderen Region der DDR, nun gab es auch nicht so viele, aber trotzdem, das hat es nicht in Sachsen so gegeben. Und wenn man jetzt mal Mecklenburg und Brandenburg nimmt, von mir aus Preußen, auch nicht. Das hat wirklich in Thüringen stattgefunden. Und ich glaube, die Erkenntnis hat auch mit einem Missverständnis zu tun, weil man hört mal vom Thüringer Wald gehört und dachte immer, ja, Wald, das ist eine Idylle. Aber Thüringen war ja auch sehr, sehr durchindustrialisiert. Und Punk hat vor allem da stattgefunden, wo Industrie war, wo es auch eine proletarische Klientel gab. Und das waren eben in Thüringen nicht nur Förster und Waldarbeiter, das waren eben doch Leute, die mit Stahl gearbeitet haben oder mit Tuch. Die ganze Tuchfabrikation hat ja zu großen Teilen in Thüringen stattgefunden. Dafür war die DDR auch bekannt. Und Maschinenbau. Insofern hat mich das später gar nicht mehr gewundert. Und das beschreibe ich aber auch in dem Buch. Ja, also das ist auch ein Erkenntnisprozess gewesen und den habe ich sozusagen dann in dem Buch auch wirklich protokollarisch fast niedergelegt.
1: Wenn du jetzt auch guckst, wenn du mit den ganzen Leuten irgendwie Kontakt hast oder mit denen zu tun hast und mit denen über ihr Werk redest, wie nimmst du das dann wahr? Also ich jetzt in dieser Sendereihe nehme es wahr, dass alle immer sehr, ja, schon fast das Gefühl haben, dass sie es gar nicht verdienen, irgendwie in den Mittelpunkt gerückt zu werden. Wie nimmst du das wahr?
2: Also das gibt's auch. Aber das ist eben wie in der übrigen Gesellschaft auch. Ich finde, die Leute, die das Bedeutendes geleistet haben, das sind oft die Bescheideneren. Und die Leute, die klar auch interessant waren und da vielleicht auch sozusagen einen Moment erwischt haben, ein Momentum hatten, Die führen sich manchmal wirklich auf, also als wären sie die Superstars gewesen und hätten sie den Rest der Szene beeinflusst. Das ist sehr, sehr, sehr unterschiedlich, ja. Es gibt wirklich auch Leute, die glauben, sie machen mir ein Geschenk damit, wenn ich ihre Sachen veröffentlichen darf. Ich sehe das andersrum. Ich opfer denen meine Zeit, meine Energie, meine Kraft, mein Geld. Ich finanziere das ja zu großen Teilen, nicht ausschließlich, aber zu großen Teilen privat. Und das verstehen manche nicht. Aber es gibt auch nicht wenige Leute, die wirklich. Das heißt dankbar. Man will ja auch keinen Dank haben. Anerkennung auf einer anderen Ebene wäre schön, ja, eben durch Verkäufe zum Beispiel. Aber die wirklich Tapes hervorgebracht haben von einer Qualität, wo man sich einfach, wo man nur den Kopf schüttelt und sich fragt, woher kommt das? Ja, und die dann allen Ernstes zu dir sagen, ja, aber eigentlich war ich kein Musiker. Kompletter Quatsch ist. Ja. Und ich begebe mich dann manchmal auch in die Debatte mit denen, aber was willst du Leute von sich selbst überzeugen? Ja, das müssen sie schon selber leisten. Und am Ende ist es doch eigentlich eher angenehmer als umgekehrt. Ja.
0: Henrik Gericke war das. Er ist Schriftsteller, Herausgeber und Galerist, selber Künstler, aber gibt auch Leuten, die früher oder heute auch noch Kunst gemacht haben, in der Subkultur, in der DDR, im Punk ihre Musik veröffentlicht haben, gibt er heute noch die Chance, unter Tapetopia ihre Musik nochmal neu rauszubringen und nochmal breiter zu vertreiben. Außerdem schreibt er viel über das Thema. Und so ist auch zum Beispiel Tanz den Kommunismus rausgekommen. Aus diesem Werk liest er im Rahmen des Festivals Wir tanzen im Mikado-Wald. Da ist er dann am Donnerstag, dem 10.9., also dem 10. September, in der ACC-Galerie zu Gast um 19 Uhr. Und da gibt es dann auch Musik zu hören und ein Gespräch, was die Lesung natürlich auch umschließt. Ihr habt die Sendung Ich rede über mein Kaninchen und niemand kann mich aufhalten gehört. Eine Sendung, die eigentlich kein Konzept hat, aber sich gerade die letzten Monate und auch noch bis dann das Festival im September stattfindet, mit dem Festival Wir tanzen im Mikado-Wald beschäftigt. Da geht es um Subkultur in Weimar von 1979 bis 89. Da werden Filme gezeigt, es gibt eben diese Lesung, eine Fotoausstellung und Live-Musiken mit Bands wie den Madmans und anderen Bands, mit denen wir auch schon, also mit den Mitgliedern mit halt schon gesprochen haben, im Gaswerk vom 11. bis zum 13. September in Weimar und ja, mit Auftaktveranstaltungen wie der, die ich eben genannt habe. Ich bin Jule Niedergesäß, ich verabschiede mich. Wir hören noch zwei Songs, und zwar Rosa Beton mit Müde und dann das Malzdorfer Wohnstubenorchester mit Japanese Came from Mars.

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Hallöchen, ihr hört die Musikschleife mit und von mir Jule Niedergesäß. Und das Thema ist nicht sonderlich anders als beim letzten Mal. Da ging es ja so ein bisschen um die kalten Elemente im Sommer. Ich wusste nicht, wie ich es beschreiben soll, so vom Klang, von der Atmosphäre her. Diesmal ist das Thema, ich finde, das könnte alles auch so bei einem Slice-of-Life-mäßigen Film laufen, wo man irgendwie wandern geht oder Roadtrip macht oder keine Ahnung, sowas irgendwie. Und das Ganze ist ein bisschen entstanden, weil ich gerade ein Album sehr gerne höre. Ich habe diese Playlist auch ganz frisch gemacht, sonst passiert das mir nicht. Sonst brauche ich da immer mehrere Monate, teils Jahre für. Und der erste Song ist auch von der Band, beziehungsweise von der Band, von der das Album ist, was ich gerade mag, Nav Katze. Da habe ich schon mal den Song Yunagi gespielt, den ich wirklich, wirklich sehr, sehr gerne mag. Und der ist auch auf dem Album drauf, über das ich rede. Das heißt Oizak, glaube ich. Ich hoffe, das spricht man so aus. Es ist ein O, ein Y, ein Z, ein A und ein C. Und das ist 87 erschienen auf dem Label Switch Label. Und Nav Katze bestehen aus Miwako Yamaguchi und Naoko Imura, aber früher gab es noch die Schlagzeugerin Shino Furutachi und die war eben bei dem Album auch noch dabei, aber später nicht mehr, denn die Band ist vor allem durch ihre elektronischen Sachen und Remix-Alben sehr populär geworden. Das sind doch die meisten meistgehörten Sachen auf Streaming-Plattformen und ich bin aber mehr hier für dieses rockigere Indie-Zeug, was einfach so sich so schön anhört. Also ich finde es wirklich einfach nur großartig. Und eben von dem Album, von dem ich gerade gesprochen habe, hören wir jetzt den ersten Song, und zwar Aishiao Yore.

Das sind Amaryllis mit dem Song, jetzt muss ich nochmal gucken, Tenshi no Shi, also der Tod eines Engels. Naja, kann man nichts machen. Übrigens sind die meisten Bands, die ich heute vorstelle, die haben wir schon mal gehört in irgendeiner Musikschleife, aber ich glaube, niemand wird sich an all die Informationen, die ich in den letzten fast 4 Jahren von mir gegeben habe, erinnern. Vor allem nicht die Leute beim Okayat, wo das jetzt, glaube ich, erst die 6., 7., 8. Sendung ist. Ich weiß es nicht. Naja, diese Band ist vor allem sehr, sehr cool, weil dieser Song ist von einer Compilation. Die haben nie ein Album rausgebracht, aber auf dieser Compilation sind irgendwie 22 Songs. Und die sind alle sehr unterschiedlich und halt sehr, sehr experimentell. Und die bewegen sich eben in diesem new-wavigen, post-punkigen, avantgardigen. Kommen aus Kyoto, haben sich 1981 zusammengefunden. Und 2010 sind sie nochmal zusammengekommen. Die Sängerin war oder ist Nanoko Nakatsuka. Und die hat sich auch Alice Sailor genannt und hat dann auch so ein bisschen ein bisschen höher gesungen und so ein bisschen in dieser Jun Togawa-Richtung oder in eine Nina Hagen-Richtung, wie man das sehen möchte. Es geht eben in den Texten auch um verschiedene Sachen, die sonst vielleicht nicht so oft angesprochen wurden oder wo es mehr so tabu war, vor allem für Frauen, naja. Und wie gesagt, keine Alben, aber 5 Singles bzw. EPs. Der nächste Song ist von einer Band, die ein bisschen ein größerer Klassiker ist. Die habe ich schon mal vorgestellt, auch schon oft, obwohl ich nur 2 Alben von ihnen gehört habe, aber es sind so viele Banger drauf. Und die Band heißt Zelda, genauso wie das Spiel. Und die waren ab den 80ern, ab 1980, da kam zumindest auch die Sängerin dazu, als sie 15 Jahre alt war. Und die gab es dann bis 96. Da gab es auch mehrere Wechsel, aber die Sängerin zumindest blieb immer die gleiche. Und die haben einfach auch viele Genres in ihrer Diskografie. Ich kann auch nur empfehlen, mal reinzuhören. Auch die Sachen aus den 90ern sind doch super interessant. Da habe ich jetzt ein bisschen mal ein paar Songs gehört. Und wir hören einen Song von dem 4. Album. Das heißt Sora Iro Bushi no Hi. Und das war aber das erste, was dann bei Sony rauskam. Und das kam, wann kam das raus? Das habe ich mir nicht aufgeschrieben, aber ich glaube Mitte, Ende der 80er, und da hören wir den Song Step on the Lake bzw. Mizuumi no Steppe, und Mizuumi heißt halt See, genau, See, und Mizu heißt Wasser und Umi heißt Meer, deswegen Wassermeer ist der See im Japanischen. Naja, hören wir rein.

Das sind die Virgin V's, die ich auch schon oft vorgestellt habe. Und gerade habe ich wieder eine wachsende Obsession mit ihnen. Es war der Song Katabira Tsujini Isejin o Matsu. Und ich wusste nicht, dass Isejin Alien ist. Das ist es nämlich, weil in vielen Liedern wird dann einfach Alien gesagt. Und das ist mir jetzt ein neues Wort, was ich gelernt habe. Katabira Tsuji ist eine Kreuzung. Während Katabira, wenn ich das nicht falsch nachgeschaut habe, ein traditionelles Gewand, sagt man das so, ist. Und man wartet auf dieses Alien an dieser Kreuzung. Also, ja, ich wünschte, mein Level an Japanisch wäre besser, damit ich die Handlung besser mitbekommen würde. Virgin Versus ist, ich sage immer noch Versus, dabei habe ich letztens rausgefunden, dass sie Virgin V's heißen. Und das war eine japanische New Wave Band, wie man unschwer hören konnte. Da waren beteiligt Agata Morio, die ja auch solo sehr, sehr viel Musik gemacht hat, die auch sehr, sehr gut hörbar ist. Und das kann ich auch nur empfehlen, bei ihm mal reinzuhören. Den habe ich aber auch schon mal mit einem Solo-Song vorgestellt, wo, glaube ich, aber nicht mal gesungen wurde. Und ich hatte irgendwie ewig nicht gecheckt, dass er das ist, der halt der Frontmann von Virgin V's ist und diesen Song natürlich auch geschrieben hat und komponiert hat. Dann waren da auch noch Kubota Sachio, Lion Mary, Tsuchida Yanosuke und Mishina Masaru, Kimura Shinpei und Hikaru und Litz in dieser Band. Die haben 3 Alben rausgebracht und der Song eben war von dem 3. Album. Das kam 87 raus und heißt Hitsuji ga Oka Department Store. Oder, ja, die Band hat sehr viele Songs, die irgendwie mit Infrastruktur zu tun haben, mit ganz vielen Fahrzeugen, Flugzeugen, U-Booten oder halt dem Einkaufsladen, der Mall und aber auch irgendwie, es gibt Pika Pika Taxi Boy und ich finde die einfach großartig. Ich finde, man kann, ja, wenn man nicht so gut drauf ist, dann muss man einfach nur Virgin V's anmachen und dann geht's einem wieder gut. Ja, genauso wie bei der nächsten Person und eigentlich allen, die wir heute hören, ist mir aufgefallen, weil ich höre auch alle sehr, sehr gerne. Und der nächste Mensch ist Naoki Asai. Den haben wir auch schon mal gehört, weil ich dieses Album Aber Hachi sehr, sehr toll finde. Und das kam 88 raus. Das hat er im Studierendenwohnheim aufgenommen mit seinen Freunden. Und das hat natürlich sehr, sehr wenig Anerkennung bekommen. Und das bekommt es jetzt. Deswegen hat er nochmal in seinem höheren Alter 2021, 22 und jetzt nochmal 2024 ein Album rausgebracht. Und Aber Hachi wird jetzt so zu einem, ja, wiederentdeckten Klassiker irgendwie. Vor allem, weil es sich einfach sehr, sehr schön anhört, das ganze Album. Und der Song, den wir gleich hören, weil das alles so ein bisschen Jangle-Poppig ist, so ein bisschen The Smiths, klassische 80er-Indie-Sachen. Und wir hören jetzt einen Song, und zwar Otogi Hanashi ga Mo Owaru. Den hören wir jetzt und viel Spaß dabei. Jetzt hören wir ihn.

Hula Hoop Rumba von Maki Nomiya. Das Hula Hoop in Katakana zu lesen, war auch eine Challenge für mich, aber ich habe es nicht geschafft. Ich musste im Internet nachgucken. Dieser Song ist auf ihrem ersten Album, ihrem Debütalbum, wo sie noch so ein bisschen dieses Idol-mäßige hatte. Das kam 81 raus, hieß Pinke no Kokoro, also pinkes Herz und oder das Pink des Herzens. Naja, egal. Und sie ist einfach die größte, krasseste Person, vor allem in diesem Shibuya-Kei-Genre, vor allem als Frontfrau von dem Pizzicato 5. Und nachdem sie eben dieses Album gemacht hatte, ist sie dann auch relativ bald in die Band gekommen, die ja auch sehr lange aktiv war, aber dann so Anfang der 2000er hat sie dann wieder auch mehr Solo gemacht. Und sie ist einfach eine Ikone, die einfach immer noch sehr, sehr aktiv ist, auch auf Social Media und immer noch sehr, sehr erfolgreich und schon so lange, so stetig einfach Musik macht. Wir sind übrigens in der Halbzeit. Ihr hört die Musikschleife mit und von mir Jule Niedergesäß. Und heute haben wir ein bisschen, ja, wieder ein abstrakteres Thema, aber vielleicht so ein bisschen die kühleren Temperaturen im Sommer, wenn man so wandern gehen kann und dann einfach ein bisschen Musik aus den 80ern aus Japan dazu. Und der nächste Song ist von Shishonen, die hatte ich auch schon mal mit einem mehr aufgedrehteren Song vorgestellt, mit Aha Shanshan. Und das habe ich gerade irgendwie sehr weird gesagt, aber das vergessen wir wieder. Und den Song, der ist sowieso immer irgendwie in meinem Kopf, kommt immer wieder zurück, weil er so eine krasse Melodie hat. Aber um den soll es heute nicht gehen, denn eine gewisse Streaming-Plattform hat ein paar mehr Alben von dieser Band jetzt zur Verfügung. Ich glaube sogar alle. Und dementsprechend habe ich da etwas mehr reingehört. Die Band bestand aus Hitoshi Watanabe, aus Mari Hukuhara, aus Seiji Toda, Shingo Tomoda und Seiji Toda war auch in Japos, was eine wunderbare Band ist, über die ich auch schon sehr viel geredet habe. Und ich habe auch letztens festgestellt, ich habe lange nicht mehr über Japos und Junto Gawa geredet und Hellmans. Übrigens hat Maki Nomiya auf ihrem Album Pinke no Kokoro den Song Mutter Humming von den Hellmans gecovert. Deswegen alles kommt wieder zusammen und Japus und Hellmans ist eigentlich auch fast eine Band. Naja, und die Mitglieder von Shishonen waren auch in der Band Real Fish und da erwähne ich nachher nochmal eine Person, die auch in dieser Band war. Ja, der Song, den wir jetzt hören, der ist Kade to Koine to Watashi, also er, der Welpe und ich. Und der ist von einem von den zwei Alben, die sie leider noch rausgebracht haben, nämlich vom zweiten. Und der heißt, Nisen Ichi, also 2001 nennen, no Koibito Tachi. Also die Liebenden des Jahres 2001 praktisch. Und ja, höre mir rein in den Song von Shishonen.

Chakra mit Soda no Tomodachi. Und dieser Song war auf deren erstem Album, was auch Chakra heißt, drauf. Insgesamt haben sie praktisch ja schon noch andere Alben mit rausgebracht, aber die sind dann mehr so in Richtung Konzertaufnahmen, Demos. Die Band gab es von 1978 bis 1983 und die Hauptperson in dieser Band, meiner Meinung nach, war Michio Ogawa, die natürlich auch gesungen hat und die hat in den 80ern dann auch ihr erstes Soloalbum rausgebracht und dann nochmal drei weitere in den 90ern, die aber immer noch diesen Sound haben, der irgendwie so sehr verspielt ist und sich irgendwie so unschuldig, nicht auf so eine eklige, perverse Art, sondern tatsächlich irgendwie so unschuldig anhört, obwohl es auch in den Liedern um ja verschiedene Dinge geht. Aber ja, einfach großartig, eine meiner absoluten Lieblingsbands. Und ich habe auch das dritte Album, was auf einer bestimmten Streaming-Plattform nicht zu hören ist, habe ich käuflich erworben in dem Herkunftsland dieser Band und habe danach gesucht und das gefunden. Das hat mich sehr glücklich gemacht für meine CD-Sammlung. Ich weiß, es ist kontrovers, eine CD-Sammlung zu haben, aber so ist es nun mal. Ist einfach ein bisschen einfacher und ein bisschen billiger als eine Plattensammlung. Naja, und der nächste Song ist von Sakiguchi Kazuyuki. Den kannte ich vorher nicht und dann habe ich festgestellt, ach so, der ist in Southern All-Stars gewesen. Eine sehr bekannte und lang existierende, so in Richtung Glamrock-Band. Er hat da den Bass gespielt, aber auch Solo hat er sehr viel gemacht und auch viel auf der Ukulele gespielt. Das ist so ein bisschen sein Ding gewesen. Oder ist es noch? Und wir hören einen Song von seinem ersten komplett eigenen Album und das heißt Sakin, das heißt praktisch so Goldstaub und das kam 86 raus und da hören wir den Song Le Marche und das hat man auch nochmal auf Japanisch dahinter geschrieben, finde ich großartig.

Knaffkatze mit Misuno Maneki war das von dem Album Oisak oder wie auch immer es ausgesprochen wird. Das Album, was diese Playlist ein bisschen bestimmt hat und ein bisschen so ein Vibe zum kälteren Sommerwetter, was hoffentlich, wenn ihr das hört, auch gerade ist. Oder ich wiederhole es irgendwann im Winter und dann ist es auch was ganz anderes. Naja, und wir hören noch einen letzten Song, aber vorher verabschiede ich mich. Das war die Musikschleife von und mit mir Jule Niedergesäß. Was ist denn heute eigentlich? Der 24. der Freitag um 14 Uhr. Jetzt ist es gleich 15 Uhr. Die nächste Musikschleife gibt es natürlich wieder, also von und mit mir, in der nächsten Woche, auch wieder am Freitag um 14 Uhr bei Radio OKJ und bei Radio Lotte. Und bei Radio OKJ könnt ihr diese Sendung auch jedes Mal noch eine Woche lang nachhören. Was vielleicht einige machen, ich weiß es nicht. Ihr könnt auch die Playlisten immer finden. Und zwar bei mir auf der schlechten, unethischen, schwedischen, grün-schwarzen Streaming-Plattform. Da heißt mein Profil The Forever Waiting. Ja, der nächste und letzte Song ist von einer Band, die auch wie Zelda eine der ersten so richtigen Rock- oder in dem Fall Punk-Bands waren, die eben nur von Frauen besetzt waren. Und diese ist Oxzett, die gab es ab 81, die haben sich in Osaka zusammengefunden und das waren Mika, Hiko und Emiko. Und diese drei haben einfach krasse, tolle Musik gemacht. Und wir hören praktisch den Titelsong von der Compilation, auf dem ich ihn gefunden habe, A Long Ago. Und da sind Werke drauf von 1981 bis 89. Und ich würde sagen, ich rede auch nicht mehr so lange, obwohl ein paar Sekunden haben wir noch. Und da hören wir diesen Song, der erst so ein bisschen ruhiger ist und dann ins Punkige geht. Denn ja, ein bisschen durchmischt war das heute auch und nicht immer gleich bei einem Genre praktisch komplett. Aber das macht das Ganze ja auch aus. Mein Ziel ist es ja, alles irgendwie wie so ein Album zu sortieren. Und da gibt es natürlich auch manchmal unterschiedliche Klänge, die da aufeinandertreffen. Und trotz des Aufbaus in diesem Song ist er relativ kurz und ja, wir hören A Long Ago von Oxzett, wie werden O-X-Z geschrieben und ich finde, das ist auch so ein Song, der könnte dann am Ende von so einem Film laufen, wo es allen dann gut geht und alles gut geworden ist und alle in den Sonnenuntergang laufen und sich freuen oder was weiß ich. Wir hören einfach rein. Tschüssi!

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2: Was war dein erstes Hip-Hop-Album? Also das erste Hip-Hop-Album, was du so bewusst gehört hast?
3: Also, ich kann dir nicht ganz, ganz genau sagen, was... Ich kann dir nicht genau sagen, was das erste Album durchgehend war, weil ich, glaube ich, nicht auf ein komplettes Album oft von Leuten gestoßen bin, sondern auf Compilations. Meine Eltern haben viel 70s Soul, Jazz und auch Hip-Hop gehört. Also meine Mama hat auch Lauryn Hill gehört zum Beispiel. Und deswegen habe ich hier mal einen Lauryn Hill-Track aufgeschnappt. Als Teenager dann einen Track von D'Angelo, also auch in R&B-Richtung, immer war Missy Elliott dabei. Es gab sehr selten ein ganzes Album, weil ich einfach verschiedene Tracks aufgenommen habe im Sinne von, die sind mir so zugespült worden. Scheiße, ja, 50 Cent eigentlich auch urviel, was lustig ist. Aber ich glaube, es hat schon, die ersten paar Dinge waren schon Lauryn Hill und Missy Elliott. Definitiv. Woran ich mich jetzt als frühestes erinnern kann. Als Teenager kam dann aber richtig viel rein. Also ich bin 95 geboren, ich bin jetzt 31 im Juni, das heißt, ich habe halt, genau, in den frühen 2000ern die ersten Dinge gehört, aber eher ältere Sachen. Also ich war nie up to date mit Dingen, dass ich jetzt wusste, okay, was rennt jetzt gerade. Oder zum Beispiel Deutschrap und Hip-Hop-mäßig hatte ich viel später erst Ahnung. Da habe ich fast gar nichts mitbekommen jetzt. Genau.
2: Okay, aber cool. Lauryn Hill, Missy Elliott. Sehr gute erste Einflüsse, würde ich sagen.
3: Ja, also eher im US-American Hip-Hop unterwegs. Ich hatte auch eine Zeit lang eine kurze Phase, wo ich eher, also bevor ich irgendwas mit Deutschrap zu tun hatte oder viel reingehört habe, also immer so ein bisschen Joy, den Alani, Max Herre, eher so diese Richtung, also so jazzige Dinge, weil mein Einfluss einfach Jazz war zuerst. Oder ich glaube, meine musikalischen Einflüsse waren viel Jazz. Das heißt, ich bin viel früher zu sowas wie Freundeskreis und Joy Denalani und R&B und deutschem R&B gekommen, als ich jetzt zu Haftbefehl gekommen bin. Ich schätze aber beide. Mhm. Auf verschiedene Arten und Weisen, verstehst du?
2: Mhm, voll.
3: Ich glaube, weil ich diese Einflüsse hatte und halt zuerst als 7-jähriger Stevie Wonder gehört habe, dann kommt halt als nächstes Joy Denalani eher in die Reihe. Und dann erst Nura. Also so von den Genres her. Und ich hatte eine französische Hip-Hop, also französischen Hip-Hop habe ich auch voll viel gehört als Teenager, aber ich kann mich da schwierig an Namen erinnern. Ja, bevor ich zum Deutschrap kam, was irgendwie witzig ist, aber ja.
2: Ja, okay. Hast du das verstanden, die Lyrics, oder war es wirklich einfach so der Vibe, der Sound, der dich da gecatcht hat an dem französischen Rap?
3: Ich glaube, es war der Vibe und der Sound. Ich habe in der Schule Französisch gehabt und ein bisschen versucht zu übersetzen zum Spaß, aber es ist viel zu schwierig, weil es ist ja was anderes, wenn du eine Sprache lernst und wenn du dann literally Songtexte hast, wo es Redewendungen gibt, wo es Jokes gibt, wo es verschiedene Slangs gibt in jeder Region anders. Also das ist viel zu krasses Level. Voll. Ich bin zu Hip-Hop gekommen und zu Rap. Ich bin zu Hip-Hop und Rap gekommen, nicht als MC oder nicht als Texter als erstes, sondern ich bin eigentlich Schlagzeuger, seit ich ein Kind bin. Und das habe ich früher auch hauptberuflich gemacht. Das heißt, mein Einstieg in Hip-Hop und Rap war viel mit Instrumentals. Das heißt, ich habe auch eher zu Jay Dilla gedrummt, richtig wackelig oder mir halt Instrumentals und voll viele Instrumentals reingezogen, bevor ich jetzt krass viel auf Texte gehört habe. Oder es für mich war immer zuerst die Musik im Vordergrund als der Text, weil ich halt vom Schlagzeugspielen komme. Oder vom Beatboxen. Ich habe auch voll viel gebeatboxt als Teenager zum Spaß. Das heißt, ich komme von dem musikalischen, also halt so ein bisschen irgendwas, aber es war halt witzig. Ich komme von dem Musikalischen eher und von dem Beat bauen oder von dem Interesse an den Loops, an den Beats und an den Wiederholungen. Und dann habe ich erst die Aufmerksamkeit gehabt für die Texte. Deswegen, glaube ich, habe ich eher so dann Jay Dilla entdeckt, was vielleicht ein bisschen random ist. Oder mir wirklich auch Instrumentals reingezogen. Auf YouTube, weißt du, verschiedene... das war so fürs Gehör mein Taste.
2: Cool, das finde ich so einen super, super spannenden Zugang zu Rap. Den glaube ich halt nicht übelst, oder zumindest jetzt mit den Leuten, mit denen ich bisher gesprochen habe, hat mir noch keiner gesagt, ja, mein Zugang zu Rap war irgendwie die Instrumentals oder genau irgendwie das Schlagzeug oder der Rhythmus oder so. Das ist auf jeden Fall sehr cool, also sehr unique auch, dass du da diesen Zugang eigentlich hast.
3: Ja, ich glaube, ich komme halt, ich kam jetzt nicht von dem, weil ich nicht prekär oder arm, weder arm aufgewachsen bin und deswegen komme ich nicht von dem, dass ich eine voll schwierige Kindheit hatte, eine voll schwierige Jugend hatte und dann im Text zum Beispiel urviel verarbeitet habe, sondern meine Mama ist Lehrerin, die hat in Österreich ein gutes Gehalt gehabt ihr Leben lang. Das heißt, sie hat uns super absichern können und deswegen komme ich jetzt aus dem, deswegen hatte ich zum Beispiel Zugang zu Schlagzeugunterricht. Ich meine, wer kann sich das leisten? Das ist ja auch voll, das habe ich ja auch voll spät erst reflektieren angefangen. Was kostet das überhaupt, wenn man sagt, ja wow, ich bin damals eingestiegen mit Schlagzeug, blablabla. Wer kann sich überhaupt ein Instrument und Unterricht leisten? Wer hat überhaupt die Zeit dafür, blablabla? Also das ist alles eine Geldfrage und eine Klassenfrage. Und somit bin ich auch ins Rappen gekommen, weil ich aus dem Rhythmischen das witzig fand, Dinge nachzuplappern, aber nicht aus dem, dass ich aus dem Emotionalen in den Rap gekommen bin. Ich bin aus dem Emotionalen heraus, also aus Gefühlen heraus, ins Songwriting gekommen, ins Pop-Songwriting mit Gitarre und Lagerfeuer als Teenager. Aber ins Rappen bin ich gekommen durch Schlagzeugspielen, weil es mir rhythmisch Spaß gemacht hat. Das heißt, ich komme da von einem super spielerischen Herumblödeln und auch gleichzeitig rappen und Schlagzeug spielen und ausprobieren und dann spalten sich die Gehirnhälften. Also aus diesem Experimentieren komme ich eigentlich zum Rap.
2: Das ist super spannend, super spannend. Und also du kannst gleichzeitig rappen und Schlagzeug spielen?
3: Also ich habe ewig nicht mehr viel Schlagzeug gespielt. Ich kann's richtig schlecht. Weil ich glaube, dass du einen richtig guten, einen Hip-Hop-Beat hinkriegst am Schlagzeug, der erstens mal knallt, da muss ich wieder viel üben, ich habe ewig nicht gespielt. Und dann, dass du es irgendwie in einer guten Pocket spielst, also beim Schlagzeugspielen sagt man, wo der Beat wirklich sitzt. Und dass du, wo du dann auch rappst rhythmisch, also wo du dann zu Hause bist, das klingt nicht besonders gut. Aber ich habe es einfach zum Spaß gemacht. Ich habe halt früher als Schlagzeuger in Bands gespielt, aber das waren Pop-Bands. Das heißt, das ist ein anderes Feeling vom Schlagzeugspielen. Das war einfacher. Ich glaube, Hip-Hop-Beats spielen und rappen, das könnte ich nicht gut, weil das ist einfach rhythmisch eine andere Klasse für mich.
2: Ja, ich stelle es mir total krass vor. Also ich rap ja auch und ich habe nie, genau, ich habe nie Schlagzeug gelernt oder irgendwas. Ich habe auch erst dann irgendwann viele Jahre, nachdem ich gerappt habe, erst mal gelernt, was Viervierteltakt eigentlich bedeutet. Also es ist so total, so habe über dieses ganze musikalische Background-Wissen überhaupt nicht gehabt. Und habe jetzt aber auf jeden Fall sehr viel Spaß daran, auch rhythmisch zu spielen mit Sprache. Und genauso aus diesem Hintergrund von, okay, Rappen ist schon, wenn du wirklich Lust hast, dass es ein bisschen irgendwie besonders klingt oder so, ist schon rhythmisch übelst anspruchsvoll. Und dann dazu rhythmisch noch Schlagzeug zu spielen, stelle ich mir halt komplett überfordernd vor, auf jeden Fall.
3: Ja, es ist halt das Gehirnspalten. Es ist wie wenn man Instrumente lernt oder einfach Dinge lernt, wo man verschiedene Körperteile für verschiedene Dinge benutzt und Gleichzeitigkeiten übt, dann wird man irgendwann unabhängig. Also dann macht die eine Hand unabhängig das eine Ding und die andere Hand macht unabhängig das andere und dann singst du vielleicht was dazu. Das ist einfach ein Muskelgefühl, den man trainiert und irgendwann wird man unabhängig und kann viele Dinge auf einmal machen. Aber das ist halt voll der Gehirnfuck. Also mit Übung geht das schon, aber wie gesagt, das ist alles Zeit ist Geld. Ja. Leute, die voll krasse Drummer sind, zum Beispiel, die meisten Musikschaffenden kommen aus, die voll krass Instrumente spielen, die kommen aus gutem Haus. Es ist einfach so. Die haben dann doch den Papa bei der Bank. Also aus meiner Erfahrung, aus den Backstagen, wo man immer wieder merkt, hä, warum kannst du dir eigentlich 60 Stunden diesen Job leisten als Vollzeitmusiker, blablabla. Wie gesagt, also das ist alles, es gibt ein paar wenige Ausnahmen, aber das ist alles, es hängt alles mit Geld zusammen und mit voll viel auch in welcher Schicht man aufgewachsen ist und welche Zugänge man hatte oder welche Zugänge man jetzt hat und wie viel Zeit man hat. Ich könnte jetzt natürlich auch sagen, ich nehme mir 15 Stunden die Woche zum Üben, aber so mit wie soll das gehen? Ich habe auch, also so, das kann ich mir nicht leisten.

0: Wir sind schon voll drin, das ist mega schön. Wir haben aber, also jetzt habe ich gar nicht den zweiten Teil der ersten Frage gestellt. Den hole ich noch kurz nach. Und zwar anschließend an die Frage nach dem ersten Hip-Hop-Album ist die Frage, was ist dein liebstes Hip-Hop-Album?
1: Boah, das ist die nächste. kann ich nicht sagen, das ist gemein. Mein liebstes Hip-Hop-Album. Ich weiß es nicht. Es sind viele Leute auf den Listen von vielen Top 50 Alben. Ich kann ein paar Namen nennen. Verschiedene Platten von Little Sims, verschiedene Platten von Missy Elliott. Auf jeden Fall auch Sixten. Die haben mich super beeinflusst. Also Sixten ist einfach dabei. Muss ich sagen. Fuck, ich bin so unvorbereitet, ohne Playlist im Kopf in das Interview gegangen. Deswegen habe ich jetzt nicht alle meine Leute im Kopf. Ich finde OG Lou richtig stark. Ich habe in ihr Album reingehört. Also mehrmals reingehört jetzt. Auch die letzten Monate feier sehr. Ich fand Liz, also Lizzy Liz, Frankfurter Rapperin, extrem nice. Ich habe sie vor 3 Jahren oder so mal entdeckt. Ich mag sie voll gern. Disaster, Nura, wenn wir jetzt in die deutsche Richtung gehen. Pink Pantress ist jetzt nicht unbedingt Hip-Hop, aber es ist halt, Teile davon sind Rap, Pop, Hyperpop. Mag ich eigentlich auch voll gern, weil sie ist halt als Person extrem witzig. Ich finde auch Edgar Wasser zum Beispiel voll witzig. Er ist einfach, ja, und super spannend, so, was er macht, eh immer schon. Sora natürlich, Sora, eine meiner liebsten Rapperinnen, da kann man gar nichts sagen. Und das Album Mistral, glaube ich, heißt es, ist auch massiv voll. Das sind jetzt ein paar so Namen.
0: Okay, dann gehen wir doch mal rein in deine Musik. Du hast 2021 kam dein Debütalbum Volume 1 raus und das beginnt mit einem Intro. Da erzählt Tina, dass irgendwie der Rap und die Stimme geht gar nicht, ist voll scheiße. Auf jeden Fall eine lustige Wahl für so das Intro eines Albums. Und ich habe mich gefragt, ich habe es auch versucht zu recherchieren, aber ich habe es also nicht herausgefunden. Wer ist denn Tina? Was ist das für eine Aufnahme? Kannst du das aufklären?
1: Ah, das Ding ist, ich mag, ich spreche nicht mehr so gern über das Album Volume 1. Das kannst du aber gern drinnen lassen im Interview, wenn du möchtest, wenn es dich interessiert. Also, ich spreche nicht mehr so gern über das Album Volume 1, weil ich das mit ein paar Leuten aufgenommen habe, auch über das Label Ink Music. Ink Music ist echt ein richtig uncooles Label, das richtig viel Scheiße gebaut hat und mich nicht geschützt hat, als ich sehr viel Gewalt erlebt habe in der Musikindustrie und danach auch 2 Jahre im Krankenstand deshalb war. Mit denen habe ich das released. Ich habe mit komischen Leuten dieses Album produziert, die genauso wenig komplette Liberalos sind, die dich auch im Stich lassen. Das heißt, das Album für mich, und es ist auch musikalisch ein Teil von mir gewesen. Und das ist ich habe ja auch... das ist quasi so ein Schritt gewesen in einer langen musikalischen Laufbahn und ich mag es trotzdem, aber ich höre es nicht mehr, ich spiele es überhaupt nicht mehr, keinen einzigen Track. Und vielleicht das Netteste vom Album ist das Intro, weil da ist eigentlich nur Tina mit drauf und Tina ist die Mama von damaligen Friend. Und Tina, ich habe sie einfach gefragt, weil sie so eine tolle Synchronsprecherstimme hatte, ob sie mir so Hass-YouTube-Kommentare von damals vorlesen würde und das quasi so nimmt. Aber damals, das war halt 2021, das ist jetzt 5 Jahre her, da war ich 25, 26. Und da habe ich halt voll viel Thematik.

Es ist einfach ein Trauma-Album auch. Es ist wirklich sehr der Fokus auf diesen Leuten, auf vor viel Gewalt. Ich habe auch immer mit dem Humor gespielt in diesem Album. Alles ist ganz witzig übertrieben, die ganze Zeit irgendwelche Jokes, um diese Gewalt eigentlich zu verarbeiten. Und das kann ja auch okay sein, aber ich weiß einfach, ich kenne mich jetzt mit 25, wie ich mit 25 war und schaue natürlich ganz anders drauf zurück und bin so, holy Christ, oh mein Gott. Und auch mit welchen Losern habe ich damals gearbeitet. Also keine Shoutouts an niemanden, außer an die Leute, die das Foto gemacht haben, Hanna Fasching, der Fotograf, die Person, die das Foto gemacht hat vom Plattencover und an Tina. Und alle anderen sind wirklich liberale Leute, die Industriemenschen sind, die wollen nur Geld machen, super unsympathisch. Und mit denen habe ich halt dieses große Album produziert. Genau. Und deswegen erwähne ich das auch immer ganz ehrlich. Ich bin so Ink Music, kein Shoutout an euch, ihr Loser und alle anderen, mit denen ich gearbeitet habe, das Album auch wirklich produziert habe. Auch kein Shoutout an euch, ihr seid auch alle Loser. So ist es. 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

wie bist du denn an dieses Label ursprünglich überhaupt rangekommen? Oder also so, ne, du sagst, die sind super scheiße. War dir das, also wahrscheinlich war dir das ja damals nicht klar.

0: Bist du auf die zugegangen? Kam die auf dich zu? Wie kam das zu dieser Zusammenarbeit überhaupt?
1: Also wenn ich sage super scheiße, dann meine ich das, wie liberale Leute einfach scheiße sein können. Das heißt, zum Beispiel, es ist einfach eine Bank. Die Musikindustrie ist eine Bank. Wenn du zu einer Bank gehst und sagst, oh mein Gott, gibt's bei euch eigentlich auch, wie schaut denn eure Bank aus? Ist die aufgebaut? Sind da verschiedene Angestellte? Ganz divers, ne? Und dann ist die Bank so, ja, wir haben ganz viel verschiedene Angestellte. Wir sind eine richtig tolle Bank. Und wir lieben auch diverse Kundschaft. Wir lieben wirklich, wir sind einfach für euch alle da, weil was wir machen wollen, ist Geld. Und deswegen freuen wir uns über egal wen. Und dann bist du irgendwann so, wenn du Probleme mit der Bank hast und sagst, hey, irgendwie der eine Kollege von euch, der hat mich richtig scheiße behandelt. Dann ist die Bank so, ma, das tut mir jetzt aber richtig leid, da können wir leider nichts machen. Und ich hoffe einfach, dass der Konflikt gelöst wird. Das heißt, egal was passiert, die Bank ist halt interessiert an dem Geld. Und es ist egal, ob irgendwo feministisch davor steht, ob irgendwo queer davor steht, die Musikindustrie ist da, um Geld zu machen. Und um nichts anderes zu erfüllen. Ob Leute jetzt davor schreiben, sie wollen, also es ist ja einfach eine gemeinsame Wirtschaft, eine Musikwirtschaft. Und da kann man ja transparent sein, aber es gibt verschiedene Labels, die sind einfach, die verwenden viele identitätspolitische Begriffe, Queerness, Feminismus, Antirassismus oder irgend sowas Schwindliges. Und machen dann damit halt ihren Schnapp als alternative Indie-Labels und sind genauso wie Universal Music, also wie große Haie. Aber sie haben halt anderes Geld. Und Universal Music sagt halt niemandem, sie sind feministisch. Sie sind halt so, hey, wir sind einfach eine Bank. Und deswegen bin ich sehr vorsichtig. Es kann natürlich auch sein, dass es mal coole Labels gibt. Ich habe keine Erfahrungen damit gemacht, weil es einfach im Endeffekt ein Geldvertrag ist. Und wenn man irgendwas braucht von jemandem, geht es den Leuten halt um Geld. Es geht genauso mit verschiedenen Labels um die Fälle, wenn es wo Missbrauchsvorwürfe gibt, wenn es Fälle gibt von Übergriffen, von verschiedener Gewalt, gibt es keine Beispiele, wo jemals ein Label gut gehandelt hat. Beziehungsweise sagt mir Bescheid, falls ihr mal was gehört habt. Ich habe nichts gehört jemals von all den kleinen Labels. Ich meine, mit Universal Music habe ich natürlich nichts am Hut. Die sind eh riesig. Und deswegen ist es einfach grundsätzlich schwierig. Das heißt, wenn ich sage, ein Label ist scheiße, dann sage ich nicht, dass die sagen, hey übrigens, wir sind der Label XY und wir hassen Frauen, sondern es ist halt Liberalismus. Das heißt, am Ende des Tages ist es der kleine Freund von Faschismus. Der Faschismus unter die Arme greift und in anderer Manier, in einem anderen Outfit, die genau gleichen Werte nur ein Jahr später genauso handhabt und nicht dazu beiträgt, dass sich was ändert. Und auch den Staat nicht kritisiert, weil es halt einfach Geld ist. Also es ist halt einfach eine Geldgeschichte. Es tut mir leid, dass ich so abgeschweift bin. Was hast du gefragt?
0: Was ich ursprünglich gefragt hatte, war, wie du überhaupt zu dem Label gekommen bist oder sind die auf dich zugekommen? Also wie es zu der Zusammenarbeit kam?
1: Ich bin damals mit 19, 20 zu diesem Label gekommen. Da hatte ich noch in anderen Bands gespielt. Oh mein Gott, das war so cringe. Meine erste Band heißt Kaiko. Und extrem problematischer Name, weil es japanisch ist. Wir sind alle weiß gewesen, also irgendwas. Und das war ein Projekt, das ich gemacht habe, wo mich Leute eingeladen haben, mit ihnen das zu starten. Das waren auch so Typen, die waren massiv bescheuert und problematisch. Holy Christ, das war noch vor diesen ganzen Sachen. Vor allem, da war einer dabei, der war so 8 Jahre älter. Also so, ich war halt 19, ich bin reingekommen und dachte, wow, voll toll, dass die mit mir arbeiten wollen, babibo. Viel zu jung ins Business gekommen, viel zu viel Ja gesagt zu Leuten und alle waren halt, und ich war ja auch super liberal mit meinen Politics. Also ich bin erst radikalisiert worden in meinen Mitte 20ern oder erst dadurch radikalisiert worden, als ich auf die Fresse bekommen habe. Und deswegen habe ich diese Dinge nicht reflektiert und natürlich wirkt dann ein Label wie Ink Music wie die tollsten Schätze. Aber es ist halt eine Bank. Das heißt, man kann ja auch nicht von einer Bank erwarten, dass sie irgendwas anderes als Geld wollen. Jetzt sehe ich das sehr wirtschaftlich. Ich kann ja auch mit einer Person arbeiten für Kerosin 95 und sagen, hey, du bist mein Geschäftspartner für dieses eine Projekt. Ich will mit dir Geld machen und ich will mit dir nicht Aktivismus und Politics machen. Also das kann sich auch nicht immer vereinen, wenn mein Ziel ist, irgendwas zu verkaufen. da muss man ganz ehrlich und transparent sein. Und mit Labels ist das halt immer so ein bisschen wischiwaschi. Genau. Aber es ist egal, sobald man in der Musikindustrie in Deutschland oder Österreich politisch die Fresse aufmacht oder irgendwas sagt hinter der Bühne oder auf der Bühne, gibt es auf die Fresse. Man wird gecancelt, man wird leise herausgeschoben, früher oder später. Man wird rausgemobbt oder rausgeekelt oder man wird österreichisch rausgeschwiegen. Das ist eher die österreichische Variante dann. Und man wird ausgeladen und man spielt nicht mehr, man verschwindet. So ist es einfach. Das ist das Rezept, wenn man irgendwas krasser, politischeres sagt. Und jetzt abgesehen von weißem Feminismus, also von so von salonfähigeren Themen. Und das hat sich ja auch geändert die letzten 10 Jahre. Also da hat sich ja voll viel getan, wer jetzt was über was reden kann und wer sich wo die Bühne nehmen kann und welche Themen mittlerweile schon salonfähiger geworden sind und welche noch gecancelt werden. Also gecancelt im Sinne von, man kriegt keine Gigs mehr oder es werden einem Gigs abgesagt oder Möglichkeiten abgesagt. Genau, und ich bin einfach zu früh in diese ganze Scheiße gekommen und war komplett unpolitisiert als Anfang 20-Jähriger und habe immer mit älteren Leuten gearbeitet, die 5 bis 10 Jahre älter waren, dachte, die sind cool, aber das sind die allergrößten Loser gewesen. Jetzt denke ich mir so, oh mein Gott, wie peinlich, dass ich mit diesen Leuten abgehangen bin. Aber man macht auch Jugendfehler. Ich war jung und naiv und ich wusste es nicht besser. Und ich habe dann einfach auf die Fresse bekommen, links, rechts, wenn man Leuten vertraut, weil man jung ist und weil man viel Scheiße erlebt und viel Diskriminierung erfahrt. Voll. Genau.
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3: Und inzwischen gibt es eine riesige Welle, sozusagen eine Transmode.
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0: du hast dich ja dann auch, also 22 kam ja dann deine EP Transgender Dynasty und dann hast du dich auch erstmal zurückgezogen.
1: Also der Rückzug war ein gezwungener Krankenstand, weil ich aus einer Band, My Ugly Clementine, da bin ich rausgeekelt worden ein Jahr lang. Das war mein Haupteinkommen und die Leute haben mich dann abgezwickt, als ich gesagt habe, hey, wir hatten da Konflikte intern in der Band zuerst. Ein Teil von den Konflikten in der Band war für mich, dass ich mich nicht beschützt gefühlt habe als einzige Transperson in der Band. Und dass ich richtig viel politische Arbeit gemacht habe damals auch für die Band und mich nicht gesehen gefühlt habe. Ich fand, es gab nicht genug Solidarität und nicht genug Arbeitsaufteilung von politischen Dingen, wenn da drei weiße Cis-Girls in der Band sind und ein Trans-Guy. Ich habe das angesprochen und die Antwort darauf war quasi so Beschuss und langsames Rausekeln aus der Band. Obwohl es eigentlich auch ganz viele andere Konflikte gab, wo ich auch Scheiße gebaut habe und nicht cool war. Aber die Antwort auf mein Ansprechen von, hey, ich wünsche mir mehr Solidarität, ich brauche da was, ich bin alleine mit der ganzen Scheiße, war extrem gewaltvoll und daraufhin wurde ich ganz langsam aus dem Projekt rausgeschoben und habe dann die Band verlassen, so wie das so oft kommuniziert wird, weil ich halt musste, weil mir quasi die Leute das so unmöglich gemacht haben. Und das war mein Haupteinkommen. Dieses Projekt hatte auch Kerosin 95 finanziert. Und ich war dann auch auf der Psychiatrie ein Jahr lang. Ich war richtig fertig, ich war voll am Arsch. Die haben mir lauter TERFs ans Maul gehetzt. Das war richtig dramatisch sehr lang. Und deswegen war ich dann 2 Jahre lang im Krankenstand. Ich habe die anderen Projekte verloren. Somit bin ich aus der Musikindustrie höflich österreichisch rausgebeten worden, aber halt die Leute nennen es halt einen Ausstieg, aber viele Leute nennen Dinge einen Ausstieg, wenn man aus der Firma so krass unsolidarisch behandelt wird und rausgeekelt wird, dass man dann halt gehen muss. Nenne ich jetzt nicht einen Ausstieg, sondern halt einen Rausschmiss, einen passiven, aber bitte. Genau, und dann habe ich mich lange erholt, da gab es auch richtig viel Scheiße und dann habe ich halt ich habe versucht, da öffentlich ein paar Mal drüber zu sprechen, aber es gibt immer noch Leute, die mir nicht glauben, weil halt die Leute nicht wissen, dass Frauen auch Gewalt ausüben können, Transpersonen können Gewalt ausüben, wir alle können Scheiße bauen und ich glaube, das ist halt so, ich glaube, Leute mögen das nicht, wenn man vor allem jetzt als Transmann 3 Frauen kritisiert und nicht nur kritisiert, sondern halt auch heftiger zurückschlägt oder sehr scharfe Wortwahl trifft.
0: Scheiße, ey, das tut mir leid, dass du da diese Gewalt erfahren hast, also auch so ne von irgendwie, ich nehme an, sehr nahen Leuten, also die waren ja sicher zu einem Zeitpunkt in deinem Leben sehr nahe Menschen.
1: Die waren meine Familie und auch diese Typen, mit denen ich davor Anfang 20 gearbeitet habe, waren meine Familie und es waren immer die engsten Leute, die den größten Schaden angerichtet haben. Aber so ist es, die Gewalt passiert, also verschiedenste Gewalt passiert immer, auch statistisch, immer in den engsten Connections. Und ich war halt nicht politisiert und bin in einen riesengroßen Job voller Narzissten reingegangen. Das ist ja das Pop-Business. Die Musikindustrie, ich war auch super narzisstisch, weil du die ganze Zeit auf der Bühne bist und dir sagen lässt, dass du super bist, von fremden Menschen, die dich nicht kennen. Das ist ja mega weird, komplett politisch in der Analyse, komplett weirdes Machtverhältnis. Das musst du mal als 21-Jähriger verkraften und deswegen sind ja auch alle Leute in der Musikindustrie Arschlöcher und Narzissten, weil sie überhaupt keine Ahnung haben, das zu reflektieren, früh genug. Und somit bin ich extrem glücklich, dort nicht mehr drin zu sein und ich bin extrem glücklich, radikalisiert worden zu sein und fern von der Musikindustrie noch Musik zu machen und mir irgendwie ein Business mit dem nebenbei vielleicht wieder aufzubauen. Ich weiß nicht, ob es klappt. Shows gibt's selten, außer ich mache eigene Shows. Geld gibt's keins, um ein Album zu produzieren. Ich schau mal, ob ich eine Förderung krieg. Keine Ahnung. Mal schauen.
0: Okay, du musstest da auf jeden Fall viele Leute zurücklassen oder nicht zurücklassen, das klingt auch sehr passiv, sondern du musstest dich da auch von Leuten trennen, weil du da krasse Scheiße erfahren hast. Und ein Mensch, den weiß ich nicht, wann der in dein Leben gekommen ist, aber mit dem du ja sehr aktiv, so wie ich das sehe, zusammenarbeitest, ist DJ Osif.
1: Genau, ja, größtes Shoutout an meinen Bruder Osif. Wir machen das von Stunde 1 gemeinsam, das Projekt, seit 2018, wo wir angefangen haben, die ersten Tracks zu machen. Und Osif ist immer noch dabei, einfach weil er ein Herzensmensch ist und ein großartiger Producer.
0: Toll. Wie kam es da, wie habt ihr euch kennengelernt, also musikalisch meine ich jetzt, wie kamt ihr dazu, zusammen Musik zu machen?
1: Wir haben uns damals kennengelernt in Wien bei der Hip-Hop-Jam-Session Fat Jam. Da bin ich immer hingegangen zum Schlagzeugspielen und eben auch als MC ein bisschen auszuprobieren. Und mir wurde, ich kannte Olli vom Sehen, er hat nur mitveranstaltet, er hat aufgelegt. Er ist ja auch nicht nur Producer und DJ schon ewig lang. Er ist Host, er ist Veranstalter, also er macht ja extrem viele Sachen in Wien und er ist so eine Wiener Legende mittlerweile. Und ich habe ihn auf der Jam Session damals kennengelernt, schon 2016, 17. Und mir wurde dann vorgeschlagen, mit ihm mal zu arbeiten. Dann haben wir uns zusammengesetzt und dann sind auch direkt die ersten Tracks von Kerosin entstanden. Also Olli ist stabil.
0: Okay, sehr cool, sehr cool. Wie ist so euer gemeinsamer Schaffensprozess? Weil, also Osif hat ja auch dein letztes Album Coming Out, was letztes Jahr rauskam, produziert. Genau, wie geht ihr zusammen ins Studio und entwickelt dann die Songs gemeinsam oder wie läuft das ab bei euch?
1: Es ist so und so. Manchmal haben wir uns einfach im Studio verabredet und gemeinsam gespielt, also wie ein Spielplatz, den man hat, wo man einfach ausprobiert, wo man gemeinsam herumblödelt und experimentiert. Und einfach zwei Kinder, die Spielzeuge haben, und Olli kann als Professionist die ganzen Spielzeuge extrem gut verwenden und ich bin halt mehr so am Herumklimpern und Blödeln. Und gemeinsam probieren wir einfach aus und sind on the go kreativ, dann entsteht vielleicht ein Text hier. Manchmal hatte ich auch schon Texte, die ich einfach auf YouTube Beats, Type Beats raufgeballert habe und dann einfach ein paar Verse schon hatte und mir dachte, okay, ich glaube, das ist circa das Tempo, das ist circa der Vibe, und dann haben wir Beats nachgebaut. Also zum Beispiel dann, oder wie ich wusste, einfach, keine Ahnung, 95 BPM und ein Boom Bap Beat. Und alles andere producing-mäßig haben wir dann geschaut. Oder ich habe mit meinem Zwilling Ines ist als Musiker Brazy. Ines ist ein krass, ganz, ganz krasser Pianist und Composer. Mit Ines habe ich verschiedene Loops und Samples eigentlich selbst auch erstellt. Am Klavier. Und damit sind wir dann zu Osif gegangen, um die Dinge, die wir gemeinsam aufgenommen haben, zu samplen. Also wir haben auch die Hälfte der Tracks, also die Hälfte der Samples selber gemacht, was extrem lustig ist. Oder ich hatte mal eine Idee und habe das dann aufgenommen in mein Handy für eine Melodie, für irgendwas anderes, oder habe so schlechte Demos vorbereitet und bin damit dann zu Osif gegangen. Oder Osif hat mir schon einen Beat geschickt, den er hatte, und war so, hey, hast du Lust, auf den was raufzumachen? Also es ist immer unterschiedlich, je nachdem, was der Arbeitsprozess gerade wieder bockt.
0: Okay, cool. Und dann wart ihr ja auch zusammen auf Tour, ne? Also ziemlich, ziemlich große Sache. Über 5 Monate, glaube ich, ging das mit so 20 Terminen ungefähr. Also ganz schön großes Ding. Ja, wie war's?
1: Ja, es war richtig schön und richtig lustig, vor allem nach der ganzen langen Zeit wieder eine Tour zu spielen. Also das erste Mal nach 3 Jahren eine Tour. Es hat richtig, richtig Spaß gemacht. Es waren super schöne Shows. Und ich bin voll stolz und auch geehrt, dass wir vor so vielen Leuten spielen haben können. Dass wir so eine riesige Show in Berlin und in Wien auch hatten. Vor allem nach all der Zeit, wo einfach das halbe Publikum weggesprungen ist. Dass wir trotzdem noch diese Shows spielen. Und dieses selbst aufgebaut haben, auch mit extrem viel Shadowban und mit extrem viel Canceln und Problemen hinter Marketing und keine Marketingfirma oder so. Ich habe einfach in meiner eigenen Tasche versucht, die Leute zu den Shows zu holen. Ich habe teilweise gefragt, hey, Menschen in Nürnberg, kann jemand auf seinem Drucker ein paar Plakate ausdrucken und aufhängen in der Stadt, in der Uni-Kantine? Ich zahle dir einen 5er und gratis Socken. Und so kam das Marketing, also das Marketing, so haben wir das beworben, weil ich arbeite nicht mehr mit langweiligen Banken zusammen, also mit Labels und mit irgendwelchen Leuten, was natürlich cool ist, wenn man dafür Geld hat, damit die was vorfinanzieren und das ganze Geld übernehmen für Tour-Promotion und alles. Und das ist jetzt halt alles aus eigener Tasche. Das heißt, ich kann mir halt das alles nicht mehr leisten und deswegen machen wir das wieder ganz oldschool über wirklich direkt die Leute und Kollektive einladen, ob sie einen Stand machen, also einen verschiedene politische Orgas einladen, wirklich direkt mit den Menschen im Ort sich connecten und politisch auch vernetzen und das wieder so sehr back to the roots machen, mit selbst Plakate aufhängen, selbst Flyern gehen, weil es gibt kein Label, das das finanziert. Es gibt keine Förderung, die das finanziert. Und die wird es in Zukunft, auch wenn, überhaupt noch weniger geben, weil Deutschland. Das heißt, es ist wieder back to the, okay, wir müssen das machen über direkt Leute fragen. Und das ist so krass, weil dann diese Kerosin-Crowd wirklich kommt. Obwohl du nicht die großen, die Zahlen hast oder irgendwas Krasses verkaufst oder die krassesten Leute erreichst, aber diese stabile Fan-Crowd von Kerosin, die sich da aufgebaut hat und von Osif, kommt dann einfach zu den Shows und die machen das über selbst, jemand schreibt eine Nachricht. Also es ist alles wieder sehr im Kleinen und das finde ich voll schön. Ich glaube, so kann man noch Shows spielen, wenn man irgendein nischiger Artist ist. Es geht nur über diese ganz klassischen, stabilen Netzwerke von Leuten und nicht über große fancy Plakate, die man irgendwo sich leisten kann aufzuhängen und große Werbung schaltet über Instagram.

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0: ich habe natürlich dein Album auch gehört und ich habe mir auch Musikvideo angeguckt und ich habe ein bisschen lachen müssen, als unter dem Musikvideo zu Eishockey habe ich den Kommentar gefunden von irgendwem, da steht 1A Mackermucke.
1: Mackermucke, keine Ahnung. Ja, ich glaube, es ist jetzt halt so, wenn man vielleicht, ich weiß nicht, vielleicht kann man das so interpretieren, dass die Leute dann sehen, okay, das ist ein Mann, der eine Person sexualisiert in dem Video Eishockey, oder? Es ist ja auch ein Track, wo ich eine Person anhimmle, komplett sexualisiere und auch objektiviere teilweise, aber halt mit urviel Consent dahinter, weil es ist halt einfach ein Flirt-Track, wo ich sage, oh mein Gott, did you see her? She's so hot. Und dann geht es um sexuelle Fantasies und um Flirten und um Dinge. Voll. Und ich glaube, die Leute sind halt sehr einfach und langweilig in ihren Analysen. Wenn man dann halt sagt, ja, das ist direkt wie ein Macker. Und ich bin so, hä? Aber ich habe in dem Text nur respektvoll sexualisiert. Und der Background ist ja, dass es ein Flirt-Track ist. Das heißt, die Person ist okay, sich sexualisieren zu lassen. Und es geht um verschiedene, um gegenseitiges Flirten. Und deswegen ist es ein bisschen ein langweiliger Take, wenn man sagt, ich weiß nicht. Das ist wie wenn man jetzt zum Beispiel, wie in der Analyse, was auch oft passiert, wenn ich zum Beispiel TERFs irgendwie so Gewalt androhe, weil ich halt sage, also jede TERF, die irgendwie Transjugendliche umbringen will, ich schlage ihr in die Fresse. Also es ist ja so, hä, das ist ganz normal Faschusboxen, oder? Und dann, okay, mit Binnen-I, Faschistinnenboxen. Dann sind die Leute so, das ist Gewalt gegen Frauen. Und ich bin so, ja, natürlich ist es Gewalt gegen Frauen, aber ich werde natürlich Alice Weidel auch eine reinschlagen. Hä? Aber es ist ja eine Faschistin, das ist Faschusboxen. Die Analyse ist, das ist einfach eine Faschistin, Pronomen egal. Auch, es gibt auch transsexuelle Fascists, die werde ich auch in die Fresse schlagen. Ist ja nicht jede Transperson mein Genosse. Ich bin so, hä? Aber das habe ich auch gedacht, weil ich habe auch in identitätspolitischen Begriffen gearbeitet vor Jahren und war auch in dieser Flinterkirche. Und es ist halt simpler. Es ist simpler, weil es kommt aus weißen Politics. Vor allem Flinter ist ein deutschsprachiger Begriff. Das ist schon mal ein schlechtes Zeichen. Es gibt ja riesige Rassistinnen in verschiedensten queer-feministischen deutschsprachigen Kontexten. Also da geht's immer zuerst für mich um andere Themen mittlerweile, um den Staat, um die Polizei, um Genozide, um die Aufrüstung, um verschiedene Sachen. Und dann geht's um andere Dinge, die damit zusammenhängen.
0: Eine Line aus deinem Song Outrage. Die ich auf jeden Fall spannend fand und die, glaube ich, auch sehr gut passt zu dem, worüber wir eh schon gesprochen haben oder sprechen. Und zwar sagst du auf Outrage, es wird gegendert, aber weiter entmenschlicht. Genau, das war so meine Interpretation. Diese Line war so, oder die Frage, geht es darum, dass, ich sag mal, inklusive Sprache sich an vielen Stellen durchgesetzt hat, aber eben ohne das tatsächlich in eine Praxis zu übertragen? Oder was ist so der Background dieser Line für dich?
1: Leute gendern vielleicht oder fangen an, eben Dinge werden salonfähiger. Aber die CDU gendert auch manchmal, also so. Und es sind trotzdem Rechte. Also, oder es, ich kann auch gendern, ich kann auch irgendwas sagen und rassistisch mich verhalten, es ist ja egal. Und ich glaube, das ist jetzt die neue Errungenschaft, dass irgendwelche Leute sagen, ja, auf einmal sind sie überrascht vom Rechtsruck. Ganz auf einmal gibt's einen Rechtsruck. Der ist direkt ums Eck gekommen und jetzt rückt's nach rechts. Als ob das niemand gesehen hätte. Ganz überraschende Entwicklungen. Und aber zumindest machen wir jetzt Binnen-I irgendwo hin. Und trotzdem sind in unseren Antifa-Ecken aus irgendeinem Grund keine einzigen Musliminnen irgendwo. Und es ist komplett weiß. Und wir hassen SexarbeiterInnen und Kinder. Die gibt's auch nirgends. Aber Binnen-I, meine Lieben. Entschuldigung, Sternchen. Nettes Sternchen vergessen. Aber genau, wir sind auf jeden Fall ein weißer Haufen und Mackerboxen ist unsere Überschrift. Und Genau, aber wir sind super, super antimuslimisch. Wir sagen es noch nicht.
0: Danke, dass du dir die viele Zeit genommen hast. Richtig cool, auch richtig interessant von dir zu erfahren, auch gerade so eben wirklich deinen Blick auf so Musik, ja, Musikindustrie, so, ne, als diese Industrie, die es ist, ist ja leider so, dass nicht viele Leute damit so transparent umgehen, das auch so zu benennen mit den Strukturen, die da einfach vorherrschen. Das ist, glaube ich, sehr, sehr wertvoll, dass du das tust. Und dafür ja auch einen Preis zu zahlen hast, ne? Also, so wie ich das von dir mitkriege, was du beschrieben hast. Also, du hättest ja, oder glaubst du so, wenn du dich da, sag ich mal, untergeordnet hättest auf eine Art, würdest du ja vielleicht auch mit Kerosin 95 Grad irgendwie einfach auf einem anderen Level von Geld machen, so du für dich individuell und Erfolg in Anführungszeichen Reichweite stehen, wenn du da mitgespielt hättest in diesem Business, oder?
1: Ich will das halt nicht, weil ich will mir halt in den Spiegel schauen können und ich möchte alles tun, was ich kann, damit ich was mache mit meiner Power. Und ich bin weißer Rapper, also cringiger geht's eh nicht. Das heißt, Hip-Hop muss, ich kann nicht ein weißer Rapper sein und sowieso Hip-Hop machen und das auch so nennen und nicht hauptsächlich politisch aktiv sein. Das geht nicht. Das ist verboten. Das heißt, es ist einfach Teil davon, also ganz normaler Teil davon und auch nichts Großes und auch nichts Heldenhaftes oder irgendwas Schlimmes. Das ist einfach, das muss ein Teil davon sein. Weil sonst kann ich mich nicht Rapper nennen, das ist ja urschlimm. Also vor allem die Geschichte von Hip-Hop und Rapper und vor allem, wenn ich aus einem privilegierten Haus, also aus einem Mittelschichthaus komme und Rap mache, weil es mir aussuche, dann kann ich nicht die Demos verpassen und mich nicht organisieren politisch. Also das ist einfach zu peinlich.
0: Das war Kerosin 95 bei Doper den Dope. Wenn ihr das ganze Gespräch noch einmal nachhören wollt, könnt ihr das easy machen. 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Mein Name ist Nifty MC. Ich bedanke mich fürs Einschalten und Zuhören. Die neue Ausgabe von Doper den Dope gibt's dann wieder in einem Monat. Bis dahin, passt auf euch auf und hört gute Musik. Ciao.

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6: Ich wollte auch nochmal zu dem Thema, wo ist mein Zuhause? Also Jena bleibt auf jeden Fall mein Zuhause. Es ist immer wieder großartig, wieder zurückzukommen nach Jena. Es ist so ein Ruhepol auf jeden Fall. Jetzt gerade vor allem auch Wien dagegen. Wien ist sehr schnell. Also nicht nur die U-Bahn sind sehr schnell, sondern die Leute rennen über die Straße. Die Autos fahren schnell. Also alles sehr schnell und auch sehr groß, weitläufig.
7: Ja.
6: Also nicht so wie Jena. Jena ist schön kuschelig, man kennt halt jeden.
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10: Herzlich willkommen zur Deutschstunde mit Kalle und
11: Lars. Wir stellen euch heute 9 verschiedene deutsche Künstler vor. Viel Spaß beim Zuhören.
10: Eine der auffälligsten Stimmen der aktuellen deutschen Rap-Szene ist die Berliner Rapperin Iggy Mae. Die Künstlerin mit dem bürgerlichen Namen Melina Gabi Strauß wurde vor allem durch ihre provokanten Texte und ihre ungewöhnliche Mischung aus Rap, Hyperpop und Techno-Einflüssen bekannt.
11: Seit ihrer ersten Veröffentlichung im Jahr 2022 hat sich Iggy Mae schnell eine große Fangemeinde aufgebaut. Ihre Texte sind bewusst provokant, oft satirisch und sorgen regelmäßig für Diskussionen. Gleichzeitig wird sie für ihre Wortspiele und ihren eigenständigen Stil geschätzt.
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Mit Songs wie Kid und Krawall und Kooperation mit Künstlern wie Chiago erreichte sie auch ein breiteres Publikum. Heute zählt Iggy Mel zu den bekanntesten Vertreterinnen einer neuen Generation deutscher Rapmusik.

0: SSIO zählt seit vielen Jahren zu den markantesten Persönlichkeiten im Deutschrap. Der in Bonn aufgewachsene Rapper mit afghanischen Wurzeln wurde vor allem durch seinen unverwechselbaren Stil bekannt. Humorvolle Texte, präzise Wortspiele und eine Mischung aus Straßenrap und Selbstironie.
1: Seinen großen Durchbruch feierte er mit dem Album Bumsen, bevor er 2016 mit 0,9 einen weiteren Meilenstein seiner Karriere veröffentlichte. Das Album erreichte Platz 1 der deutschen Charts und festigte seinen Ruf als einer der kreativsten Künstler der Szene. Songs wie Hasch Hasch oder 0,9 gelten heute als moderner Deutschrap-Klassiker.
0: Nach einer längeren Veröffentlichungspause meldete sich SSIO 2025 mit dem Album Alles oder Nichts zurück. Der Titel verweist auf das Label und Umfeld, das seine Karriere entscheidend geprägt hat. Musikalisch bleibt sich SSIO dabei treu. Markante Beats, humorvolle Geschichten und ein Stil, der ihn seit vielen Jahren von anderen Künstlern unterscheidet.

Ein weiterer bekannter Künstler der deutschen Szene ist Zartman. Durch Indie-Rap-Songs hat er sich eine sehr große Fanbase innerhalb der letzten Jahre aufgebaut. Meinen die uns markiert hierbei einen Meilenstein seiner Musikgeschichte.

Wir sind Helden, eine große deutsche Band, die Anfang der 2000er gegründet wurde, hat auch heute noch hohe Relevanz mit Liedern wie Nur ein Wort.

0: Ein weiteres sehr bekanntes Lied der Band heißt Denkmal.
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1: Zum ESC 1966 war Udo Jürgens der erste deutschsprachige Sänger. Ein bekanntes Lied von ihm, Griechischer Wein.

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3: Willkommen zurück. Ihr hört immer noch die Deutschstunde. Sie startete ihre Karriere bereits im Kindesalter als Schauspielerin und spielte ab 2008 im Alter von 7 Jahren die Hauptrolle der Marie Krogmann in der bekannten ARD-Kinderserie Die Pfefferkörner. Hier ist Nina Chuba mit Mangos mit Chili.

Durch ein Nachbarskind, welches seine Geschwister vor ihnen warnte, wurden die bösen Onkels auf ihren Bandnamen aufmerksam. Ein bekanntes Lied von ihnen, Auf gute Freunde.

Nicht nur als Solokünstler, sondern auch als Headsänger der Band Seed wurde Peter Fox bekannt. Hier das bekannteste Lied Augenbling. 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

Unter anderem ein sehr erfolgreicher Song von ihm erschien 2015 und wurde mit 610.000 verkauften Einheiten zu einem seiner erfolgreichsten Songs.

0: Das war unsere Deutschstunde. Wir hoffen, ihr hattet Spaß beim Zuhören und wir konnten Mario Vogts Deutschwünsche erfüllen.
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Ich war da auch mal früher. 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